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0: insbesondere jetzt, sie nicht wissentlich alleine zu lassen, weil es tut mir leid, 10.000 Menschen zu versorgen, ist für einen reichen Kontinent, für Europa ja überhaupt kein Problem. Das ist eine Aufgabe, die wäre, wenn der politische Wille da wäre, binnen 3 Tagen gelöst. Und dann könnte man die politischen Diskussionen hinterher führen. Aber die Menschen jetzt wie als Faustpfand da hängen zu lassen, das ist absolut nicht in Ordnung. Und wir stellen uns auf die Seite der Menschen und kämpfen mit dagegen an. Aber natürlich mit viel, viel weniger Mitteln, als die Staaten das hätten, wenn sie wollten.
1: Was denkst du denn, wie sich die Lage in den kommenden Wochen in Ceuta entwickeln wird?
0: Eine Kristallkugel haben wir da leider auch nicht. Wir beobachten immer mehr mit Sorge, wie weit Menschen zentralisiert werden und auch insbesondere marokkanische Menschen selektiert werden, wenn man das so punktuell beobachtet, dass da auch die Sorge vor Abschiebeaktionen wieder ohne ordentliche Anhörung, ohne ordentliches Verfahren, wie es zustehen würde, erwarten können. Aber insgesamt, es sind doch viele Menschen und es ist schwer vorstellbar, dass das Ganze in 4 Wochen vorbei ist. Wie lange das geht, wiederum auch sehr schwer einzuschätzen. Wäre politischer Wille da und 2 Länder würden sich zusammenschließen, könnten alle Menschen, die jetzt noch in Ceuta ausharren, übermorgen da weg sein. Es wäre logistisch überhaupt kein Problem. Aber ob das passiert, ob sich das noch Jahre zieht oder wie auch insgesamt die Grenzsituation Ceuta-Marokko läuft ja seit Jahrzehnten, wie das da weitergeht, das wissen wir nicht. Wir versuchen jetzt zumindest für die nächsten paar Monate, wo wir davon ausgehen, dass tausende Menschen auf jeden Fall da sind, Spenden einzuwerben, um da präsent zu sein, medizinische Versorgung aufzubauen. Da wird nächste Woche ein mobiler Behandlungsplatz von uns runterverlegt werden, der seine Arbeit aufnehmen kann. Wir werden weiter daran arbeiten, dass Menschen zu ihrem Recht kommen und das funktioniert ganz banal, darüber Handys aufzuladen, weil sobald man Handy hat und sobald man Internet hat, kann man sich informieren, kann man Kontakte suchen, kann man sich Rechtsbeistand suchen. Da werden wir dran arbeiten und wir werden auch ganz akut an der Ernährungssituation arbeiten, weil trotz aller Unterstützung, die auch die lokalen Organisationen, die wirklich herausragend das leisten, reicht es immer noch nicht und wir merken immer wieder, dass ganze Gruppen zum Teil 2 oder 3 Tage ohne Essen auskommen müssen und das direkt nebenan von Touristenkneipen, das kann es einfach nicht sein.
1: Da muss ich dir absolut zustimmen. Nolte von Mission Lifeline im Gespräch mit Radio Korax zur aktuellen Lage in Ceuta. Falls ihr mehr zu Mission Lifeline erfahren oder am besten sogar spenden wollt, weitere Infos, die gibt es auf mission-lifeline.de und was ihr auch machen könnt, ist dort euch den Newsletter zu bestellen. Da gibt es nämlich auch aktuelle Infos zur Lage vor Ort. Nolte, ich bedanke mich ganz herzlich bei dir. Ich hoffe, du konntest mich ausreichend gut verstehen. Du bist ja eigentlich ganz gut angekommen und ja, vielen Dank für deine Zeit und solidarische Grüße an euch und alles Gute.
0: Ja, vielen Dank und noch einen schönen Tag euch.
1: Danke, tschüss. So, das hat ja eigentlich ganz okay geklappt. Ich hoffe, ihr konntet Nolte genauso gut verstehen wie ich. Ihr hört das Morgenmagazin. Wir haben es 8:03 und gemeinsam wollen wir einmal schauen, was uns in der kommenden gemeinsamen Stunde vor 9 Uhr erwartet. Hier gibt's gleich an dieser Stelle noch einmal die Nachrichten. Dann bekomme ich zum ersten Mal Besuch hier heute früh im Herr Fleischer Kiosk, von dem wir diese Woche senden. Der Herr Fleischer Kiosk, der steht in Halle an der Saale am Rheileck und wir haben diese Woche das Projekt des Radiokiosks am Laufen. Und ja, meine erste Besucherin im Morgenmagazin heute wird gleich Susi vom Hausprojekt Reihe 78 in Halle sein. Sie kommt mich besuchen und spricht mit mir, was in der Reihe 78 aktuell vor sich geht. Im Sommer diesen Jahres konnte das Hausprojekt sich nämlich selbst kaufen. Außerdem gibt es Veranstaltungstipps für Halle, Leipzig und Dresden für euch. Und wir wollen nach Zeitz blicken. Dort geht ab morgen das Kunstfest in seine 4. Runde. So viel zu unserem Programm vor 9. Wie gesagt, an dieser Stelle gleich noch einmal die Nachrichten. Wir hören an dieser Stelle aber noch ein bisschen Musik. Und zwar hören wir ein Stück von den Grogans. Wir hören Cruisin'.

Die Grovins haben wir dort gehört mit ihrem Stück Cruisin'. Ihr hört das Morgenmagazin. Wir haben es 8:08. Und wir senden heute und die ganze Woche auch live vom Herrn Fleischer Kiosk in Halle an der Saale. Und ich freue mich, dass ich gleich meine erste Studiogästin für heute begrüßen darf. Ich spreche gleich mit Susi von der RAL 78 darüber, was im Haus gerade passiert. Und um uns vielleicht ein bisschen einzustimmen an dieser Stelle, ein Stück von den Tonsteine Scherben. Wir hören den Rauchhaus-Song.

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0: Die Tonsteine Scherben haben wir dort gehört mit ihrem Rauchhaus-Song und ganz ähnlich singen, sprichwörtlich gesehen, konnten auch die Mitwirkenden des Hausprojekts Reihe 78 in Halle an der Saale vor wenigen Wochen, denn die sogenannte Reile konnte sich diesen Sommer selbst kaufen und konnte das Objekt, das Haus damit quasi sichern. Also sind die ehemaligen HausbesetzerInnen mittlerweile HausbesitzerInnen, so läuft das heutzutage. Und über die Entwicklung im Haus möchte ich an dieser Stelle und diesen Morgen sprechen mit meiner Kollegin Susi, die uns einen kleinen Überblick geben kann, was eigentlich so die letzten Jahre im Vorlauf zum Hauskauf passiert ist und wie es aktuell im Haus gerade aussieht. Guten Morgen, Susi.
1: Guten Morgen.
0: Schön, dass du da bist und dass du vor der Arbeit noch hier bei uns im Herr Fleischer Kiosk vorbeischaust. Vielleicht als erste Frage, kannst du uns einen kleinen Abriss geben? Also die Reile konnte sich diesen Sommer endlich selbst kaufen. Aber was musste denn alles passieren, damit dieser Hauskauf überhaupt zustande kommen konnte?
1: Eine Menge. Das ist eine große Frage. Also es hat schon auf jeden Fall mehrere Jahre gedauert. Ich glaube, das haben alle Leute, die das so angefangen hatten, auch ein bisschen unterschätzt. Aber letztendlich hat es geklappt. Und davor rausgegangen sind ja schon eine Menge Planung tatsächlich. Auch so Gutachten, die wir einholen mussten zum Brandschutz und zum Schallschutz und zum Denkmalstatus des Gebäudes und so weiter. Genau, aber auch große, also oder zahlreiche Treffen, wie das Ganze finanzierbar ist, wie das realisierbar ist, was das auch für so ein Projekt vielleicht bedeutet, wenn das so dadurch sich so anders professionalisiert und dadurch auch andere Verantwortung oder ja Pflichten auch auf Einzelpersonen kommen. Und im besten Fall, die durch viele geteilt werden, diese Verantwortung. Genau, das ist so im Voraus vielleicht passiert. Also so interne Treffen, aber auch viel Planung drumherum.
0: Ja, das Haus konnte dann ja diesen Sommer dann schlussendlich endlich gesichert werden. Die Bedingungen, um ja das Haus jetzt auch weiterhin instand zu setzen oder auch zu renovieren, die sind ja ganz besonders. Kannst du vielleicht ein bisschen was dazu sagen, was es bedeutet, ein Haus unter Denkmalschutzbedingungen zu, das ist dann sanieren, renovieren? Naja, du weißt, was ich meine.
1: Ja, also so genau grundsätzlich, also sind es ja auch so sogar zwei Häuser quasi auf dem Gelände, also einmal so vorne die große Villa und hinten die Remise und dieses gesamte Ensemble auch, ja, wer da schon mal bei uns war und es gut kennt, weiß, dass es da auch so einen großen Garten gibt mit den riesigen Bäumen, die sehr schattig sind, gerade im Sommer, sehr schön. Das ist quasi so als Ensemble quasi noch ja von aus der Zeit des Erbaus und von 1904 und das Ensemble insgesamt ist quasi so denkmalgeschützt. Genau. Also auch die Remise hinten, zumindest als so, genau, so in Bezug zueinander. Und genau, und weil das so einen besonderen Einzelbau-Denkmalstatus hat, auch gerade die Villa vorne auch teilweise sozusagen, oder da sind auch, ist das Gebäude insgesamt denkmalgeschützt, mussten wir da im Zuge von einem Bauantrag nochmal so einen Restaurator auch reinschicken, der hat sich das quasi angeguckt, hat da beim Treppengeländer Untersuchungen gemacht und genau, so auch an den Wänden zu Farbschichten etc. Das ist schon ganz spannend. Genau, sind natürlich auch ein paar mehr Farbschichten in den letzten Jahren draufgekommen, Jahrzehnten. Ja, das ist da, also das war so ein bisschen der Prozess dazu. Was das macht das Ganze natürlich auch, wenn man das angeht zu sanieren und es muss an manchen Stellen saniert werden, wo es quasi, also wo es quasi auch wirklich, ja, um das Haus weiter zu erhalten, teilweise auch sehr teuer, weswegen wir da auch Unterstützung brauchen, also finanzielle, aber auch von Expertise, also wenn Leute irgendwie dazu Sachen wissen oder handwerklich da eine Ausbildung zu haben und uns Lust haben, da zu unterstützen, immer sind die immer herzlich willkommen. Genau.
0: Und kannst du vielleicht erklären, also So Sanierung unter denkmalgeschützten Bedingungen geht ja auch mit sehr vielen Auflagen einher. Kannst du dazu was sagen? Weil ich glaube, manchen Leuten ist das vielleicht nicht ganz bewusst, wie viel komplizierter und komplexer das vielleicht auch ist, ein Haus unter solchen Bedingungen zu sanieren.
1: Ich glaube, vor allem, also ist gar nicht unbedingt so viel komplexer, also kommt drauf an. Aber vor allem muss man viel mit dem Denkmalamt absprechen. Aber da sind wir eigentlich, haben wir einen ganz guten Stand, weil wir das sozusagen schon auch gemacht haben. Also wir haben mit denen zusammen und unseren Architekten zusammen so ein, eine denkmalpflegerische Zielsetzung erarbeitet, wo quasi auch schon festgehalten ist, was wir uns wie vorstellen können zu sanieren. Und da ist schon ganz viel abgesprochen worden. Und das war auch ganz spannend. Das haben wir auch mit sehr vielen Leuten im Projekt zusammen sozusagen auch diskutiert, Vorschläge erarbeitet. Also es ist schon auch ein großes Projekt gewesen, das so zu erarbeiten. Und das haben wir aber schon. Und das ist ganz gut. Das dient so ein bisschen als Grundlage dafür, zu wissen, was wir wie letztendlich auch denkmalgerecht sanieren. Weil man

0: Genau, so, ja, einfach auch so an den Dach sozusagen Reparaturen und ja, zum Beispiel die Gauben mal neu abgeschliffen und lasiert, so, ne? Und genau, also da gibt es einfach so einzelne Sachen, die gemacht worden sind, um das Ganze sozusagen auch langfristig zu sichern.
1: Und sowas kostet ja alles auch Geld und am besten unterstützen kann man die 378 momentan mit sogenannten Direktkrediten. Susi, kannst du uns vielleicht für die Leute, die sich damit vielleicht noch nicht so gut auskennen, kannst du uns kurz erklären, was eigentlich ein Direktkredit ist?
0: Ja, ich probiere es. Ein Direktkredit ist so ein Privatdarlehen sozusagen. Also Leute geben quasi uns, also sehr formell auch mit Verträgen etc., so mit einer Beratung vorher Geld, worauf sie auch Zinsen bekommen können, unterschiedlich. Habe ich jetzt gerade gar nicht so im Kopf, was da die genaue Zahl ist. Und vereinbaren auch quasi so Laufzeiten dafür. Und dann genau, können wir mit diesem Geld quasi arbeiten und so finanziert sich das erstmal vor und kann dann, lange Laufzeitungen sind natürlich immer gut, dass man so dann auch das Geld wieder reinbekommt und genau, und dann langfristig das wieder zurückzahlen kann sozusagen. Ja, darüber läuft das. Das geht, glaube ich, ab 500 bis 1000 Euro kann man da starten. Genau, wer halt viel Geld auf der Bank rumliegen hat und sich denkt, könnte auch woanders liegen, dann genau, kann man das bei uns legen lassen. Und genau, was aber auch hilft, sind auf jeden Fall trotzdem einfach Spenden, ganz viel. Also um, ja, genau, auch einfach so den Alltag zu meistern. Und glaube ich auch immer viel, ja, also Beteiligung. Also Geld ist schön, aber eigentlich braucht es auch immer einfach so Leute, die Bock haben, das mitzumachen, Konzerte zu veranstalten, Veranstaltungen auch so irgendwie zu organisieren oder genau, die Klos putzen. Ja, Bock haben, halt was zu machen oder sich irgendwie einzubringen. Genau, ich glaube, das ist auch sehr hilfreich.
1: Ja, mehr Infos dazu, wie ihr spenden könnt, wie ihr Direktkredite geben könnt oder wie ihr partizipieren könnt im Haus, die findet ihr auf der Webseite der 378 oder noch viel besser auf dem Instagram-Account. Auf dem Instagram-Account findet ihr aktuell auch Werbung für eine der kommenden Veranstaltungen. Anfang September gibt es nämlich ein großes Konzert. Wen können wir uns da anschauen?
0: Oh, ja, da kommen ZSK am 4. September. genau, da gibt es auch vorher noch einen Vortrag zu Infovortrag zu rechten Strukturen in Sachsen-Anhalt und genau eine Vorband, nennt man das so, oder? Eine Band, die vor der Band spielt, die spielen soll. Da bin ich gerade nicht ganz so. Ich glaube, Ophelia spielt. Ophelia, aus Halle, die Band spielt. Ich will nichts Falsches sagen, ich glaube, das stimmt aber. Genau. Und da kann man noch Tickets bekommen im Kap der Guten Hoffnung oder der Kneipe in der Ludwigstraße im VL oder bei uns. Und genau, ja, ich glaube, das wird ein lustiger Abend.
1: Ja, danke für die Infos an der Stelle. Plakate hängen auch schon, wie gesagt, viele und gute Infos, die gibt es auch auf der Instagram-Präsenz der Reihe 78. Und ich glaube, das heißt doch einfach Reihe 78 da, oder? Ich weiß gerade gar nicht.
0: Wie?
1: Auf Instagram.
0: Wie das heißt? Oh, das weiß ich auch nicht. Ich habe kein Instagram.
1: Aber ich glaube, ja, wenn ihr Reihe 78 bei Instagram eingibt, dann findet ihr das schon, oder wenn ihr googelt. Susi, ich bedanke mich ganz herzlich für deinen Besuch, dass du so früh zu mir heute Morgen in den Kiosk gekommen bist. Und ja, es ging ja gerade um Knete und da habe ich ein Stück für uns rausgesucht, dass wir da vielleicht mit einem Augenzwinkern dazu hören können. Wir hören die Prinzen mit Millionär. Danke, dass du da warst.
0: Danke.

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1: Die Prinzen haben wir dort gerade gehört mit ihrem Stück Millionär, passend zu dem Gespräch, das wir davor geführt haben. Wir hatten nämlich Susi hier zu Besuch bei uns im Herr Fleischer Kiosk, von dem aus wir diese Woche live senden. Und wir haben gesprochen über die Reihe 78 und darüber, dass sie sich dieses Jahr kaufen konnte und dass das Haus langfristig gesichert werden konnte. Und deshalb an der Stelle vielleicht noch ein Stück zu Gentrifizierung und darüber, wie sich Städte verändern und wie Menschen eigentlich zunehmend auch verdrängt werden aus Städten, weil sie sich diese nicht mehr leisten können. Wir hören Fick diese Stadt von Die Verlierer.

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6: 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Ihr hört das Morgenmagazin. Wir haben es 8:58. Wir senden heute und die ganze Woche live vom Herr Fleischer Kiosk am Rheileck in Halle an der Saale. Also es ist ganz besonders. Draußen sitzt die Technik und der Head of Day. Ich freue mich, dass ich nicht ganz alleine quasi hier bin in der Box und ja, bin also sehr aufgeregt, dass wir heute von hier senden können. An dieser Stelle gibt es jetzt eine kleine Übersicht zu Veranstaltungen und Terminen, die ihr in den kommenden Tagen wahrnehmen könnt.
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6: In Halle an der Saale, da könnt ihr ins Kindertheater gehen, zum kleinen Prinzen, was an Säufern und eitlen Königen und Geographen, an Buchhaltern und Laternenanzündern sonderbar und an sprechenden Füchsen und Rosen, Schafen und Kisten liebenswert ist, das zeigt Antoine de Saint-Exupérys zum Klassiker avanciertes modernes Märchen in anekdotischer Erzählform. Der kleine Prinz, der den Menschen den Spiegel vorhält, erweist sich dabei als ähnlich menschlich in seiner Sehnsucht nach Liebe, Freundschaft und Fürsorge. Ich gehe mal davon aus, dass es heute ist, von 15 bis 16:30 Uhr im Peißnitzhaus in Halle. Außerdem könnt ihr aber auch gehen in den Welcome-Treff heute in der Geiststraße 58 und euch dazusetzen und mitreden. Was bewirkt meine Stimme? Dazu sind eingeladen alle, sowohl geflüchtete Personen als auch Hallenser. Und es gibt Sprachangebote bis zu Aktivitäten mit Kindern für viele Interessen und alle Altersgruppen ist dort was dabei. Heute 16.30 Uhr im Welcome-Treff in der Geiststraße 58 in Halle. Und außerdem gibt es in Halle heute einen Kleidertausch. Mitgebracht werden können bis zu 3 gut erhaltene Kleidungsstücke, Schuhe oder Accessoires. Wer etwas Schönes findet, darf es direkt mitnehmen, ganz ohne Geld, dafür mit viel Nachhaltigkeit und Spaß am Tauschen. Bei gutem Wetter findet der Kleidertausch auf dem Lesehof statt. Müssen wir mal schauen, ob es nachher ein bisschen trockener ist. Hier hat es gerade noch mal ein bisschen getröpfelt. Das findet heute statt von 16 bis 18 Uhr. Der Eintritt ist frei in der Stadtbibliothek, in der Zentralbibliothek, 2. Etage, in der Salzgrafenstraße 2 in Halle. Und schauen wir einmal, was es heute in Leipzig zu tun gibt oder zu sehen gibt. Es gibt einen Workshop heute, Arbeit auf Augenhöhe, demokratische Entscheidungen gemeinsam gestalten. Und dieser Workshop ist Teil der Workshop-Reihe Gestärkt durch die Krise. Der Workshop richtet sich an alle, die Entscheidungsprozesse in ihrer Organisation oder Gruppe bewusster gestalten und konkrete Methoden der Entscheidungsfindung kennenlernen oder vertiefen möchten. Im Mittelpunkt stehen unterschiedliche Formen demokratischer Entscheidungsfindung, etwa Konsens- und Konsensverfahren, soziokratische Wahlen oder andere partizipative Ansätze für Gruppen und Organisationen. Anmelden könnt ihr euch unter workshopbuffet@konfliktpotenzial.org. Ah, das ist jetzt auch schon bald. Das ist heute von 10 bis 16.30 Uhr in die Villa in der Lessingstraße 7 in Leipzig. Mehr Infos dazu, die findet ihr auf planlos-leipzig.org. Und dann, ich gehe davon aus, dass es auch heute ist, könnt ihr gehen zur oder könnt ihr euch anschauen, eine DIY-Kurzdoku, die da heißt Stay Active, Stay Queer und die läuft heute in der Kinobar Prager Frühling und die Kurzdoku wirft einen Blick hinter die Kulissen des Paranoid Paradise Film Festivals. Zu Wort kommen OrganisatorInnen und BesucherInnen zu Themen rund um Queer und Festivalorganisation. Dazu gibt es Animationen und Festivalimpressionen. Das Screening ist eine Einladung, über queeren Aktivismus in Leipzig damals und jetzt ins Gespräch zu kommen. 19.30 Uhr in der Kinobar Prager Frühling in der Bernhard-Göring-Straße 152. Das ist bei mir um die Ecke. Und schauen wir einmal nach Dresden. Dort gibt es heute ein offenes Treffen der Keine Mehr Gruppe aus Dresden. Das ist eine Gruppe, die sich engagiert gegen Femizide, also gegen Morde an Frauen, weil sie Frauen sind. Die Gruppe ist eine lokale Initiative gegen geschlechtsspezifische Gewalt, speziell gegen Femizide und Feminizide. Speziell dafür wurde sie gegründet. Und bei dem Treffen geht es um gegenseitigen Austausch, Unterstützung. Es geht darum, Wissen zu teilen und gemeinsam aktiv zu werden. 17.30 Uhr trifft sich die Gruppe im Frauenbildungshaus in der Oskarstraße 1 in Dresden. Mehr Infos dazu, die findet ihr auch über den Instagram-Kanal von Keine Mehr Dresden. Der da heißt @keinemehrdresden, alles zusammen. Oder ihr könnt auch Infos erfragen über die E-Mail-Adresse der Gruppe. Alles klein und zusammen, keinemehrdresden@systemli.org. Und außerdem heute in Dresden könnt ihr gehen zu einem queeren Spieleabend. Es treffen sich primär aktive oder ehemalige Studierende der TU Dresden. Das musst du aber nicht sein, um daran teilnehmen zu können. Also mitmachen können einfach alle, die Lust darauf haben. Heute von 18 bis 20 Uhr in Raum 14 der Mommsenstraße 5 in der Mommsenstraße 5 in Dresden. Und eine letzte Veranstaltung in Dresden für heute, die da heißt Kunstraum Konzerte, Musik trifft Flow Art. Und das Leipziger Duo Görda muss ich mich erstmal zurechtfinden hier in dieser Meldung. Also beim Dresdner Blumenladen Flow, dort könnt ihr euch anschauen, das Leipziger Duo Görda. Indie-Pop trifft auf lebendige Floristik, Poesie auf Pflanzenwelt. Und die Musik von Görda kann man sich vorstellen als Indie-Pop mit tanzbaren Grooves und Texte mit atmosphärischer Tiefe. Und der Blumenladen Flow ist ein nachhaltiges Geschäft in der Dresdner Neustadt mit einer klaren Haltung. Keine künstlichen Hilfsmittel, kein Standardgrün, stattdessen wilde Farbkombinationen. Heute von 20 bis 23 Uhr in der Gehestraße 8 in Dresden. Soweit zu den Veranstaltungstipps für heute für Halle, Leipzig und Dresden. Ich denke, die waren alle für heute. Wir haben aber noch eine weitere Empfehlung für euch, denn ab morgen, also dem morgigen Freitag, startet in Zeitz nämlich auch das Kunstfest. Das Zeitzer Kunstfest geht damit in die vierte Runde. Die Redaktion von Platz der Republik, die hat sich darüber mit Dirk Ramtor und Julien Jatillot vom Kunstverein Zeitz unterhalten. Das Gespräch gibt's hier gleich, aber zuerst hören wir noch ein bisschen Musik. Was habe ich denn hier für euch? Mal schauen. Ich habe eine große Liste offen, aber ich hatte mich jetzt noch nicht für ein Stück entschieden. Aber das ist gleich der Fall. Ich würde sagen, wir hören ein Stück von Rackling. Wir hören Small Man.

0: Rackling haben wir dort gehört mit ihrem Stück Small Man. Ich wollte gerade mal schauen, von wo Rackling sind. Die sind natürlich aus den USA und gehen jetzt anscheinend, nee, sie gehen nicht auf Tour. Die Daten sind von 2024, aber ich wollte euch noch ein bisschen was zu deren Hintergrund sagen. Sehe ich hier aber gerade nicht. Aber zur eigenen Beschreibung. The band's wry punk attitude and deadpan demeanor drive home the poetically confessional lyrics with a raw cynicality that flirts with nihilism but never succumbs to contagious apathy. So viel zu Rackling, die wir gerade gehört haben. Ihr hört das Morgenmagazin. Wir haben es 8.42 Uhr und wir möchten berichten oder sprechen über das Kunstfest, das jetzt in Zeitz startet. Ein Kunstfest ist ja in jeder Stadt eine schöne und bereichernde Sache. In einer anhaltinischen Kleinstadt wie eben Zeitz kann es aber auch ja einzigartig sein. Morgen, also am 21.8., also dem Freitag, geht das Kunstfest in Zeitz bereits in die vierte Runde. Wie es dazu gekommen ist, was es zu sehen gibt und wie die KünstlerInnen-Szene in Zeitz aufgebaut ist, das hat die Redaktion vom Platz der Republik erfragt. Im Gespräch mit Dirk Ramthor und Julien Jatiot vom Kunstverein in Zeitz.
1: Wir befinden uns hier an einem sakralen Ort mitten in Zeitz, in der Nikolaikirche. Die ist im Moment eine Baustelle, darüber können wir auch gleich noch mal ein bisschen sprechen. Ich bin nicht allein. Ich sitze hier mit Dirk Ramthor und Julien Jatiot. Und ihr seid beide vom Organisationsteam des Zeitzer Kunstfestivals oder des Kunstfests Zeitz.
2: Letztendlich vom Kunstverein Zeitz und wir organisieren als kleines Orga-Team das Kunstfest.
1: Bevor wir inhaltlich auf das Kunstfest zu sprechen kommen, was ist das hier für ein Ort, Dirk, an den ihr mich eingeladen habt?
2: Wir sitzen hier in der Nikolaikirche in Zeitz. Und die wurde gebaut 1891, steht seit 1981 leer, ist zu einer kompletten Ruine verfallen und wird jetzt gemeinsam mit anderen Menschen aus Leipzig seit 3 Jahren ausgebaut. Wir haben ein neues Dach draufgebaut, neue Fensterreihen, Fußbodenheizung und bauen das Ganze zu einem Kulturort auf, der Zeitz noch toller machen soll.
1: Wir haben ja gerade schon im Vorgespräch ein bisschen darüber gesprochen, wie toll eigentlich Zeitz ist und dass Zeitz auch ein attraktiver Ort ist für Menschen, die hier neu herkommen. Es unterscheidet sich vielleicht so ein bisschen von einem Lebensgefühl, was Leute hier haben, die in Zeitz geblieben sind. Du bist auch nicht ursprünglich aus Zeitz, sondern hierher gekommen, Dirk. Wie würdest du so das Lebensgefühl von Zeitz beschreiben als jemand, der hierher gekommen ist, und vielleicht, was hast du auch so wahrgenommen an Perspektiven von Leuten, die aus Zeitz sind und in Zeitz geblieben sind?
2: Also für mich stellt sich Zeitz dar als eine Stadt mit unglaublich vielen Freiräumen. Und du kannst hier wirklich eine Rolle spielen, wenn du herkommst. Du gehst nicht unter wie in einer Großstadt. Du kannst jemand sein und du kannst auch sehr schnell hier in einen sehr aktiven und kreativen Kreis eintreten und den finden. Und das geht, glaube ich, vielen zugezogenen Menschen so, die hergekommen sind. Das sind meist Kreative oder Menschen, die eben diese Freiräume suchen und dann hier auch finden. Zeitz ist eine preiswerte Stadt, Zeitz ist eine sehr grüne Stadt, landschaftlich schön gelegen. Es liegt 40 Minuten weg von Leipzig, also ist auch schnell, bist schnell in der Großstadt, wenn du das suchst. Die hier gebliebenen zeichnen sich vielleicht im Gegensatz zu den zugezogenen dadurch aus, dass sie mehr das Gefühl haben, dass ihnen in den letzten Jahren Dinge weggenommen wurden und dass Dinge verschwunden sind und dass es nicht besser geworden ist. Die haben natürlich eine zeitlich andere Perspektive auf die Dinge als wir, die jetzt hier seit 5, 6, 7, 8 Jahren vielleicht erst hier sind. Aber das beginnt sich mehr und mehr zu vermischen und das ist ein ganz interessanter Austausch, der da stattfindet.
1: Julien, du bist hier aktiv im Kunstverein von Zeitz und ich habe gerade eben schon gehört, dass du Druckerin bist, unter anderem. Das ist irgendwie eins deiner künstlerischen Betätigungsfelder. Warum bist du denn hier nach Zeitz gekommen und wie hast du angefangen, hier sozusagen in einer künstlerischen Szene auch aktiv zu werden?
3: Es ist ein etwas längerer Weg. Ich bin in Paris aufgewachsen. Bin mit 20 dann nach Berlin gezogen zum Studieren an der Kunsthochschule in Berlin. Nach einer Weile, 15 Jahre, bin ich nach Leipzig Da habe ich meinen Partner kennenlernen, Thomas Simon, der auch mal aktiv in dem Kunstverein und ist die künstlerische Leitung mit Yvonne Sprotte von dem Kunstfest in Zeitz. Wir sind beide Drucker und haben eine Werkstatt in Leipzig und da wollte man sich langsam einen richtigen Heim, einen richtigen Haus mal kaufen. Da hat man in der Umgebung natürlich geschaut, was schön auch mal direkt mit der Bahn erreichbar ist. Und dann sind wir nach Zeitz gekommen und rumzuschauen. Da muss ich sagen, da habe ich mich sofort, obwohl es ein ziemlich deprimierenden, regnerischen Sonntag war, da habe ich mich sofort in der Stadt verknallt. Also das Stadtbild, ich fand es wunderschön. Selbst das leichte, süßliche Geruch von dem Tuckerfabrik stört mich gar nicht. Ich finde, es hat was. Und ich weiß nicht, es ist alles da, was ich mag. Also den Berg, den Fluss, die schönen alten Häuser, natürlich teilweise kaputt, aber man hofft nur noch, dass ist sehr bald noch jemand übernimmt, damit sie mal sehr schön dann wie diese Kirche hier mal renoviert werden. Aber es war ein Bauchgefühl, aber ich finde, die Stadt hat eine innere Seele, die ziemlich ausstrahlt und das hat mich einfach sofort angesprochen.
1: Was hast du für eine Kunstszene hier vorgefunden in Zeitz?
3: Ich habe Leute aus ganz unterschiedlichen Bereichen eigentlich kennenlernen. Da sind wirklich ein paar, die ein bisschen aus dem Druckbereich, aber nicht so, wir sind eigentlich die Drucker eher. Gibt Leute, die Musik machen, Performances, Malerei, bildende Kunst. Eigentlich geht's ziemlich in alle Richtungen, was spannend ist, weil natürlich sind nicht so viele Leute wie in Berlin oder Leipzig, aber eigentlich dafür sind ziemlich alle Sparte auch mal repräsentiert.
1: Wer konsumiert denn die Kunst hier in Zeitz? Was ist denn das für ein Publikum, was man dann hier zu Veranstaltungen einlädt und was auch sich blicken lässt, Dirk?
2: Naja, das Zielpublikum, was wir jetzt als Kunstverein haben, sind eigentlich zwei Zielgruppen. Das eine sind die Zeitzer und Zeitzerinnen. Da hast du natürlich aufgrund der Altersstruktur, die du wie in vielen anderen ostdeutschen Städten hast, größtenteils Menschen höheren Alters, also sagen wir mal 45 plus. Das sind jetzt auch nicht die hippen Sektglashalter.
1: Das sind ja meistens die grauenhaftesten Menschen auf Kunstveranstaltungen.
2: Das mag jeder für sich selbst entscheiden, ob man die mag oder nicht. Da hat jeder seine Berechtigung. Und dann zielen wir natürlich auf die Menschen, die von außen kommen und die aus Großstädten kommen, die aus dem ländlichen Umfeld kommen, die sagen, wir wollen nämlich nur Kunst sehen, Kunst kannst du dir überall angucken. Wir wollen uns auch Zeitz angucken, diesen Freiraum und diesen Leerstand und diesen Verfall und dieses Gefühl der 90er Jahre in Leipzig, wo es ähnlich aussah, wie es jetzt hier noch in Zeitz an einigen Ecken aussieht. Und wo du noch in Räume reinkommst, die es in Leipzig zum Beispiel gar nicht mehr gibt. Die sind alle durchsaniert, durchdekliniert, ausformuliert, voll, kosten gefühlte 8000 Mark für einen Quadratmeter. Und hier geht das halt alles noch.
1: Ist das so eine Sozialismus-Romantisierung, die Sehnsucht, die dann die Leute hierher zieht?
2: Nee, das würde ich jetzt so nicht beantworten wollen. Mit Sozialismus hat das hier, glaube ich, nicht viel zu tun. Das ist...
1: Ich meine, so die Ästhetik vielleicht.
2: Ja, okay, ja, das... Ja, genau. Man sieht hier noch Geschichte. Hier ist nicht viel übermalt. Du siehst noch Ecken, die du so woanders nicht mehr findest.
1: Dann habt ihr euch hier in Zeitz als Kunstverein Zeitz gegründet und macht jetzt zum vierten Mal das Kunstfest hier in Zeitz. Wie ist denn das entstanden und wie ist denn das auch so gewachsen? Also ich habe jetzt zum Beispiel gesehen, dass in diesem Jahr 22 Orte bespielt werden. Das war vielleicht beim ersten Kunstfest noch nicht ganz so ausgeprägt hier in der Stadt. Ich fand das echt beeindruckend. 22 Orte, das ist ja allein logistisch übelst krass. Ja. Wo ist denn das gestartet und wie ist denn das gewachsen?
2: Also du hast richtig gesagt, das Kunstfest gibt's jetzt zum vierten Mal. Im Prinzip hat sich der Kunstverein mit dem Kunstfest gemeinsam gegründet sozusagen. Es gab die Idee, wir wollen einen Kunstverein haben, um ein Kunstfest zu machen. Das erste Kunstfest, da waren Julian und ich noch nicht dabei. Das waren ja vielleicht vier, fünf Orte im kleinen Rahmen. Und dann hat das aber so viel Traktion und Schwerkraft erzeugt, dass das so schnell und eben auch wegen der besprochenen Freiräume in Zeitz so schnell gewachsen ist, dass wir jetzt im dritten Jahr, im letzten Jahr hatten wir auch schon, ich glaube, 18 Orte bespielt, weit über 1000 Gäste. Das klingt erstmal nicht viel, aber Zeitz hat nur 28.000 Einwohner. Rechnet das mal hoch auf eine Stadt wie Leipzig mit einer halben Million, dann sind da 30.000 bis 40.000 Menschen bei so einem Fest im Verhältnis. dann klingt das schon ganz anders. Und natürlich ist es ein logistischer Aufwand, aber wir haben festgestellt, dass ein einfacher Anruf bei den Institutionen ausreicht, wo wir fragen, habt ihr Bock mitzumachen? Und die sagen, ja klar, super, wir machen mit. Die Stadt saugt die Idee des Kunstfests wie so ein Schwamm auf. Und es ist ein Aufwand, aber der macht großen Spaß. Und es ist ein großes Vernetzungsevent. Um noch ein paar Zahlen dazu zu nennen, es sind über 50 Künstler und Künstlerinnen dabei, teilweise bis aus Großbritannien. Der Görlitzer Kunstverein bringt 9 Künstler und Künstlerinnen vorbei. Der Kunstverein Naumburg arbeitet mit uns zusammen. Das Kunstmuseum Magdeburg. Dann sämtliche Institutionen aus dem Kulturbereich aus Zeitz. Wir finden eine großartige Unterstützung der Stadt zurzeit vor. Das freut uns sehr. Es finden 10 Konzerte statt während des Kunstfests und insgesamt knappe 20 Institutionen, die hier dran teilnehmen. Und das geht eben auch nur, wenn du die Freiräume hast.
1: Du hast gerade eben schon Vernetzung angesprochen. Am 28.8. findet im Salon Zeitz um 18.30 Uhr ein Kunstvernetzungstreffen statt. Wie darf ich mir das vorstellen? Wer vernetzt sich da? Wie gut funktioniert denn so Vernetzung unter KünstlerInnen hier im Burgenlandkreis oder auch in Zeitz?
2: Ach, ich möchte sagen, das funktioniert recht organisch. Der Salon Zeitz, den haben wir auch erst vor 5 Editionen ins Leben gerufen, so als wir möchten uns einmal im Monat treffen und jetzt so teilöffentlich uns ein bisschen über kreative, künstlerische Dinge austauschen und vielleicht auch einer hält mal einen Vortrag, einer liest mal ein Gedicht vor, einer spielt mal ein Stück für unveröffentlichte Musik, ohne dass das jetzt irgendeinen Anspruch verfolgt oder Eintritt verlangt oder dass irgendjemand meckern kann. Und wie ich schon meinte, die Vernetzung hier funktioniert organisch. Man braucht eigentlich kein Vernetzungstreffen, Vernetzungstreffen zu nennen, sondern die Dinge passieren einfach, weil auch eben die Szene übersichtlich ist. Also man kennt ja hier in solchen kleinen Städten die Leute auch nicht nur aus einem Grund, sondern meistens aus 2 oder 3. Man hat ja mehrfache Verknüpfungen und dadurch ist das Netz natürlich viel fester gewebt und viel enger und auch haltbarer. Während du in Leipzig schnell mal durch irgendein Netz fällst oder in einer anderen Großstadt, fängt dich das hier schneller auf. Und dadurch sind solche Veranstaltungen auch schnell familiär. Ja, das Wort familiär ist vielleicht oftmals ein bisschen inflationär benutzt, aber es fühlt sich immer gleich sehr freundschaftlich an.
1: Solidarisch?
2: Ja, genau. Solidarisch ist ein gutes Wort dafür, ja, genau. Ja.
1: Du hast gerade schon von Freiräumen gesprochen. Da hast du eher davon gesprochen, dass die Stadt so diesen Gedanken aufsaugt wie ein Schwamm. Aber Freiräume, die es hier zu bespielen gilt, wie einfach ist denn das, sich diese Freiräume dann auch irgendwie vielleicht auch für einen temporären Zeitraum anzueignen und dann zu nutzen?
2: Naja, man darf bei all diesen Freiräumen nicht vergessen, wenn man es temporär macht, da steckt relativ viel Aufwand drin. Was ich meinte mit, dass die Stadt das aufsaugt wie ein Schwamm, ist, dass das Angebot generell gut angenommen wird. Aber es wird oftmals dann nach außen hin vergessen, da ist viel Arbeit drin, zum Beispiel temporäre Locations mit Strom, Wasser und Licht zu versorgen und auch baulich zu ertüchtigen, damit dort Gäste rein können. Also spielen ganz banale Fragen eine Rolle, die in einem fertigen Museum keine Rolle mehr spielen. Aber es fällt eigentlich relativ leicht, weil A, wie ich schon meinte, das Netzchen recht dicht ist, also man kennt die Menschen meistens schon, die man anspricht, oder über 2 Ecken und nicht über 3 oder 4. Und wenn ich irgendwo anrufe oder Julien irgendwo anruft oder Thomas und sagt, hey, ich komme vom Kunstverein, wir machen das Kunstfest, ja cool, wie kann ich euch helfen oder wie kann ich mitmachen? Also die Initiative geht teilweise schon von den Leuten aus, die muss gar nicht mehr von uns ausgehen.
1: Julien, die Freiräume, die werden jetzt hier genutzt im Rahmen des Kunstfestes. Vielleicht kannst du mal ein paar Freiräume nennen, an denen Kunst stattfindet. Ich habe auf eurer Internetseite gelesen, es gibt ganz unterschiedliche Formate in dieser Woche vom 22. bis 29.
2: Vom 21. bis 30.
1: Da lag ich ja fast richtig. Und teilweise sind das Formate, die noch keinen Namen in dieser Welt haben. Magst du vielleicht ein bisschen verraten, auch wenn es keine Namen gibt, was aber dann stattfindet an den jeweiligen Freiräumen?
3: Ja, ich versuch's, weil da muss man im Vorfeld sagen, das funktioniert auch dieses Kunstfest mit den 22 Location und den so vielen Event, dass es sehr kooperativ ist. Das Kunstverein organisiert, kuratiert und kümmert sich wirklich um 2 Orte. Hier die Kirche übernimmt meistens Dirk und das ehemalige Arbeitsamt. Und das ist eine von dem, sagen wir, freien Location. Das steht seit einer Weile fast komplett leer, wurde neu wieder mal gekauft. Und sehr netterweise, der Eigentümer war einverstanden, dass wir das bespielen dürfen. Und da sind natürlich viele Räume. Eigentlich ist es die Charme von einer Büroräumlichkeit, was aber für unseren Zwecke sehr gut ist. Alles ist eigentlich neutral. Licht ist da. Jeder Künstler bekommt praktisch einen kleinen Raum und kann da wie in Kapsel seine Welt eigentlich mal zeigen oder mal gestalten, wie er das...
1: Ein Büro.
3: ein Büro. Jeder kriegt ein Büro und kann da seine verrückte Welt mal zeigen. Also das ist zum Beispiel eine Sache hier. Die entweihte Kirche ist eine andere Sache. Und bei den anderen Locations, das ist eine Kooperation. Also das sind Partner, ob es mal den Poser, die machen den Poser am dem zweiten Samstag. Oder ein Krimskram organisiert zum Beispiel seine Programm. Und manchmal ist es für mich auch manchmal ein bisschen rätselhaft, was wir da machen. Und dann muss ich bohren und mal fragen, was ist das? Ein Tabashi-Workshop zum Beispiel? Da musste ich ein bisschen recherchieren. Aber ich finde, es ist auch mal ein bisschen spannend, wenn man auf das Programm liest und sich fragt, was ist das denn? Da kann man vielleicht so ein bisschen mal die Neugier wecken und dass die Leute vielleicht ein bisschen mal da drunter kratzen wollen, um sich Gedanken machen.
1: Manche Orte sind die ganze Zeit geöffnet. Also man kann dort irgendwie das Angebot 24/7 sich anschauen. Was sind das für Orte? Was wird da gezeigt? Was ist da hörbar, sehbar, erlebbar?
3: Also das eine ist eine Installation, das schon zum dritten Mal, wenn ich mich richtig erinnere, ist in der Kramerstraße, die rote Linie von Michael Krause. Und das ist praktisch meine Street Art, kann man sagen. Das ist eine Installation auf der Straße. Das wächst von allein, würde ich mal so sagen. Da müsst ihr mal da hingehen. Und das ändert sich dann praktisch jeden Tag. Wenn mal, nur mal millimeterweise, aber eigentlich schon. Da kann man jederzeit hin. Das ist einfach auf der Straße. Und auf dem Schützenball gibt's einen Zwürfel und das wird, aber da werde ich mich auch mal ein bisschen überraschen lassen. Das werden ein Künstler machen, aber es ist etwas mit Lichtinstallation, Projektion und Sound, denke ich.
1: Zwürfel, allein das Wort hat mich schon neugierig gemacht. Gibt es denn eigentlich viele KünstlerInnen aus Zeitz, Dirk?
2: Ja, tatsächlich. Man mag es gar nicht denken, wenn man an ostdeutsche Städte denkt mit so 30.000 Einwohnerinnen, dass da eine aktive Kunstszene ist. Und als ich hierher gezogen bin vor 6 Jahren, habe ich das auch erst gar nicht erkannt. Und dann Stück für Stück findet man die Menschen in den Ecken und in den kleinen Knicken und in den Seitenstraßen und denkst dich, warum hat der denn den Schuh auf dem Kopf? Und wenn man dem Ganzen offen begegnet, dann ist das okay.
1: Ist das schon Kunst, einen Schuh auf dem Kopf zu tragen?
2: Naja, es gibt auch Leute, die essen ihren Handschuh. Also um zurück zu deiner Frage, weg von den Witzen zu kommen. Ja, es gibt wirklich eine aktive Kunstszene. Ich würde sagen, also wir im Kunstverein sind, glaube ich, 36 Mitglieder. Vielleicht ein bisschen mehr, ein bisschen weniger. Ich habe die Zahl nicht genau im Kopf, aber es sind auf jeden Fall für eine kleine Stadt relativ viele. Und die sind eigentlich alle aktiv. Wir machen große Projekte, kleine Projekte, viele Projekte. Und es gibt vielleicht noch so, wie soll ich sagen, 50 bis 60 künstlerisch aktive Menschen in dieser Stadt. Und aus dem Umland, auch Menschen aus Leipzig, die ihre Ateliers hier in Zeitz haben, weil eben die Preise hier noch so darstellbar sind, dass du sagst, als Künstler, der jetzt nicht von seiner Kunst leben kann oder Künstlerin, kann ich hier in Zeitz ein tolles Leben haben und meiner Kunst nachgehen. Also ich glaube, wenn man das, wie ich es vorhin schon mal gemeint habe, auf eine Einwohnerzahl einer Großstadt hochrechnet, ist der Prozentsatz sehr hoch an sich künstlerisch betätigenden Menschen.
1: Vielleicht zum Abschluss, vielleicht können wir noch mal so ein bisschen auf das Kunstfest Zeitz, das vierte Kunstfest Zeitz in diesem Jahr, auf das Programm blicken. Was sind denn Dinge, die die Menschen sich auf keinen Fall entgehen lassen sollten aus eurer Sicht? Dirk, was hast du, vielleicht du danach auch gleich noch, Julien, aber ihr könnt euch ja gerne noch mal Highlights überlegen, auf die ihr hinweisen möchtet.
2: Also ich persönlich, der die Nikolaikirche hier so ein bisschen organisiert, finde die Konzerte, die wir am ersten Wochenende haben, hier mit unserer Band Fluktuation 8, das ist die Band eines unserer Mitglieder vom Kunstverein von Friedrich, und Ine Back, das sind zwei Dänen aus Kopenhagen, die nach Zeitz gezogen sind, die spielen hier ein tolles Konzert. Am 26.8. liest Heike Geißler, die kürzlich den Sächsischen Literaturpreis gewonnen hat, und den Klopstockpreis, das ist der Literaturpreis von Sachsen-Anhalt, die macht hier eine Lesung in der Kirche. Das Alte Arbeitsamt ist toll, mit über 35 Künstlern dort einfach durch die Räume gehen, das wird bestimmt eine tolle Sache. Und ich könnte jetzt alle 30 Events aufzählen. Ich möchte nur eins sagen, es ist alles eintrittfrei. Und das war uns ganz wichtig, dass wir allen Menschen ermöglichen, an allen Veranstaltungen teilzunehmen, dass es da keine Barrieren gibt. Und das haben wir zum Glück hinbekommen.
3: Das ist echt eine fast gemeine Frage, welche Highlights, weil ich glaube, das ganze Programm ist wirklich mal sehenswert. Vielleicht würde ich mal die Zeitzone in der August-Bebel-Straße, weil das ist sowohl interessant, weil es mal meistens eine sehr schöne, gute, kuratierte Ausstellung aus Leipziger Künstler und Künstlerinnen. Die Räumlichkeiten sind auch sehr schön. Das kann ich auch auf jeden Fall herzens empfehlen.
1: 2026 im September wird in Sachsen-Anhalt ein neuer Landtag gewählt. Und im Moment sieht es so aus in Wahlprognosen, dass die AfD da ja die stärkste Kraft ist und auch dementsprechend in Regierungsverantwortung kommen könnte. Im sogenannten Regierungsprogramm, also in dem Wahlkampfpapier, was die AfD veröffentlicht hat, ist unter anderem zu lesen davon, dass sie sogenannte deutsche Kunst fördern möchten. Das ist kein schöner Ausblick. Ihr als Kunstverein Zeitz habt jetzt hier beispielsweise auch in eurem Kunstfest internationale KünstlerInnen eingeladen. Wie geht denn ihr damit um? Bereitet ihr euch in irgendeiner Art und Weise darauf vor, was nach der Landtagswahl dann für eine Stimmung im Bundesland herrschen könnte, auch in Bezug auf Kunst?
2: Also ich tue mich mit dem Denken und mit der Antwort an sich darüber ein bisschen schwer, weil das natürlich alles, auch wenn es wahrscheinlich unvermeidlich ist, wir reden ja von Wahrscheinlichkeiten. Ich sag mal so, auch wenn uns hier von höherer Stelle erzählt wird, dass wir in Sachsen-Anhalt auf einen Eisberg zufahren, dem sich nicht mehr ausweichen lässt, dann sind wir die Band, die einfach weiterspielt. Nicht, weil uns jemand gesagt hat zu spielen, sondern weil noch keiner gesagt hat, wir sollen aufhören. Und selbst wenn die Ansage kommen würde, aufzuhören zu spielen, ist die Frage, ob wir dieser Anweisung dann folgen würden, weil wir gehen ja alle gemeinsam unter. Das Kunstfest und der Kunstverein haben damals als rein ehrenamtliches Projekt begonnen und wir haben anfangs keine Gelder benötigt, um künstlerische Arbeit zu machen und um künstlerische Arbeit zu verbreiten. Und denke, würden das auch weiterhin hinbekommen, auch wenn im Moment unsere künstlerische Arbeit und die Verbreitung dieser Arbeit mit Fördermitteln zusammenhängt, wie in vielen anderen Institutionen, die sind notwendig, diese Gelder. Auf einem persönlichen Level macht es mir Angst, die ich wahrscheinlich wie viele Leute versuche zur Seite zu schieben und zu denken, vielleicht wird's ja alles gar nicht so schlimm, wahrscheinlich wird's alles viel schlimmer werden. Aber ich bin der Schlagzeuger in dieser Band und ich trommel weiter meinen Takt und mir bleibt nichts anderes übrig, ich kann nichts anderes.
0: Das war ein kleiner Einblick in den Kunstverein und die künstlerische Szene von Zeitz. Das Kunstfest startet am 21.8., also morgen, und es geht bis zum 30. August. Insgesamt gibt es zahlreiche Locations über ganz Zeitz verteilt. Mehr Infos, die gibt es bei kunstvereinzeitz.de. Im Gespräch war Radio Korax bzw. die Redaktion vom Platz der Republik mit Dirk Ramtor und Julien Jatio. Ihr hört das Morgenmagazin, wir haben es 3 Minuten nach 9 und wir senden heute und die ganze Woche noch live vom Herr Fleischer Kiosk am Rheileck in Halle. Also wenn ihr Bock habt, dann kommt gerne vorbei. Es gibt hier Leute, die Kaffee trinken. Die Technik sitzt draußen. Dann gibt's noch den Head of Day, der hier heute dann mit draußen sitzt und euch vielleicht 1-2 Sätze zum Kiosk sagen kann. Es gibt Leute, die moderieren, so wie ich gerade. Also hier ist auf jeden Fall was los. Lohnt sich auf jeden Fall vorbeizuschauen und wir freuen uns über Besuch. Aufgrund dessen, dass wir es schon kurz nach 9 haben, werfen wir an dieser Stelle einmal einen Blick auf unsere letzte gemeinsame Stunde hier im Morgenmagazin. Wie immer jeden Donnerstag gibt es hier an dieser Stelle gleich die Antifa-Nachrichten. Und ich bekomme noch eine weitere Gästin heute im Studio. Sophie vom Rosa e.V., die besucht mich hier im Herr Fleischer Kiosk und wir sprechen natürlich über den Rosa e.V. und was aktuell gerade im Verein passiert. Und wir schließen die Stunde ab mit einer Übersicht zu Veranstaltungstipps für Berlin und Potsdam. Kann auch sein, dass wir das tauschen, dass erst die Veranstaltungstipps kommen. Und dann sprechen wir mit Rosa. Schauen wir mal. Soweit zu unserem Programm vor 9. Wie gesagt, an dieser Stelle gleich die Antifa-Nachrichten. Musikalisch wollen wir auch in der Region bleiben. Wenn es zu dieser Band kommt, das ist so der einzige Moment, wo ich so ein Gefühl von, Lokalpatriotismus verspüre, wobei die das wahrscheinlich nicht gutheißen würden, wenn ich das Wort im Zusammenhang mit ihnen verwende. Aber trotzdem bin ich oft ganz stolz, dass so eine coole Band wie X-White aus Halle kommt.

0: Musik aus Halle. Ich weiß gerade gar nicht, ob das eben schon zu hören war. X-White haben wir dort gehört mit ihrem Stück High Society Punk. Traurigerweise haben X-White sich ja aufgelöst. Deshalb kommt dann nicht noch mehr Musik. Aber es gibt einiges an Musik auf Bandcamp. Da könnt ihr euch Dinge von ihnen anhören und ist alles sehr gut hörbar. Ihr hört das Morgenmagazin. Wir haben es 10 Minuten, nein, noch nicht ganz. Wir haben es gleich 9 Minuten nach 9. Allerhöchste Zeit für die Antifa-Nachrichten.
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2: Herzlich willkommen zu den Antifa-Nachrichten für den 20. August 2026. Das Sommerloch ist ins Wasser gefallen. Dafür gibt es einfach zu viele Wahlkämpfe. Doch damit wollen wir uns diese Woche eher nur am Rande beschäftigen, denn es läuft aktuell immer noch ein Prozess in Dresden gegen 7 AntifaschistInnen weiter. Zum aktuellen Prozessverlauf gibt es diese Woche einen Schwerpunkt von Radio Dreieckland. Doch erstmal zu den Kurzmeldungen. Los geht's. Im sächsischen Plauen gab es am 8. August eine Demonstration von um die 10.000 Rechtsradikale bis Neonazis. Sie forderten dabei den Rücktritt der Bundesregierung und Neuwahlen. Zu den Protest hatte die Initiative Einigkeit für Deutschland Projekt Million aufgerufen. Auch die Kleinstpartei Freie Sachsen hatte den Protest unterstützt. Kritik an den Protest gab es vom Bündnis für Demokratie, Toleranz und Zivilcourage, das zu einer Gegendemonstration aufgerufen hatte. Ihnen zufolge gab es im Kontext der Mobilisierung menschenfeindliche Äußerungen und völkische Narrative. An den Gegendemonstrationen hätten sich etwa 400 Menschen beteiligt. Die größte angemeldete Gegendemonstration am Altmarkt fand nicht statt. Im Rahmen des laufenden Wahlkampfs in Mecklenburg-Vorpommern griff ein AfD-Abgeordneter des EU-Parlaments 2 Jugendliche mit einem Baseballschläger an. Einer der Jugendlichen musste im Krankenhaus behandelt werden. Bei ihm wurde eine leichte Gehirnerschütterung festgestellt. Der Täter griff die Jugendlichen gewalttätig an, weil diese angeblich Wahlplakate der AfD entfernt haben sollen. Gegen den Täter laufen aktuell Ermittlungen, wofür die Staatsanwaltschaft Stendal darauf hinwirken möchte, dass die Immunität des EU-Abgeordneten aufgehoben wird. Zusätzlich wurde der Täter am Freitag bei einer Polizeikontrolle mit 1,2 Promille am Steuer erwischt. Bündnis 90 Die Grünen und die Linkspartei fordern als Konsequenz den Rücktritt des AfD-Abgeordneten. Der AfD-Landesverband NRW plant aktuell angeblich den Kauf einer Halle für Parteiveranstaltungen für 3 Millionen Euro. Mit diesem Schritt will die Partei eine Lösung dafür finden, dass sie extreme Schwierigkeiten hat, einen Veranstaltungsort für Parteiveranstaltungen zu finden, da kaum eine Immobilie ihre Räumlichkeiten an die Partei vermieten möchte und die Miete, wenn sie doch möglich ist, relativ hoch ausfällt. Bayern plant, den queeren Asylsuchenden Mark Z. nach Uganda abzuschieben, obwohl Homosexualität dort mit der Todesstrafe geahndet wird und er selbst bereits Folter erlitten hat. Fachleute und Rechtsbeistände sehen darin einen Verstoß gegen das Völkerrecht, das absolute Folterverbot und die Europäische Menschenrechtskonvention, da ihm in Uganda erneut Gewalt droht. Seit der Einführung des drakonischen Anti-Homosexuality Act vor über 3 Jahren sind queere Menschen in Uganda systematische Verfolgung durch Staat und Milizen ausgesetzt. Mark Z. floh davor und versuchte in München Fuß zu fassen, doch schwere Traumata durch erlittene Folter erschweren sein Leben. Sein Asylantrag wurde abgelehnt, obwohl seine sexuelle Orientierung nicht anerkannt wurde. Seine Anwältin beantragte Abschiebungsschutz aus humanitären Gründen, da eine Abschiebung gegen das Refoulement-Verbot, Artikel 3 der Europäischen Menschenrechtskonvention und staatliche Schutzpflichten wie Artikel 2 Absatz 2 Grundgesetz verstoßen würde. Zudem wirft das Bundesamt für Migration und Flucht Verfahrensfehler vor. Eine Anhörung in Abschiebungshaft fand ohne seine Anwältin statt. Der Fall wirft die Frage auf, wie Abschiebungen queerer Menschen nach Uganda überhaupt möglich sind, angesichts der offensichtlichen Verstöße gegen die Europäische Menschenrechtskonvention und das Grundgesetz. Der jüngste schwarze Professor an der britischen Elite-Universität in Cambridge ist nun vor wenigen Tagen tot aufgefunden worden, nachdem er zuvor wegen Plagiatsvorwürfen zurückgetreten war. Und dennoch, laut Darstellung der Universität, eine rassistische Hetzjagd erfahren hat. Zu einer Gedenkveranstaltung versammelten sich mehrere 10.000 Menschen in London am Trafalgar Square. Seine Ernennung zum Professor wurde als Meilenstein in der schwarzen Hochschulgeschichte Großbritanniens bewertet, doch die Glaubwürdigkeit seiner wissenschaftlichen Arbeiten erhielt Risse, weswegen sich Arday entschied, zurückzutreten. Nun fand man Ende letzter Woche seinen toten Körper. Die Polizei habe seinen Tod vorerst nicht als verdächtig eingestuft, so die Tagesschau. Vermutet werde ein Suizid oder ein natürlicher Tod. Aldays Familie bestätigte seinen Tod und sprach von einer Mobbingkampagne. Auch die Universität Cambridge schließt sich diesen Schilderungen an. Seit November 2025 stehen in Dresden 7 AntifaschistInnen vor Gericht. Der Generalbundesanwalt wirft ihnen vor, Mitglieder einer kriminellen Vereinigung gewesen und an Angriffen auf Neonazis beteiligt gewesen zu sein. Über 50 Prozesstage gab es schon und Radio Dreigland war letzte Woche an 2 dieser Prozesstage vor Ort in Dresden dabei, um euch über den aktuellen Stand zu informieren.
3: Der Prozess vor dem Oberlandesgericht Dresden begann am Dienstag mit ein paar Minuten Verspätung. Es ist 9.45 Uhr, als die RichterInnen den Saal betreten und feststellen, einer der Angeklagten fehlt. Vorsitzender Richter Kobista erzählt, einer der Angeklagten sei durch den Beschluss eines Amtsgerichtes in eine Psychiatrie eingewiesen worden. Einer der Verteidiger des Betroffenen interveniert sofort und beantragt den Ausschluss der Öffentlichkeit, denn hier gehe es um höchstpersönliche Belange seines Mandanten. Kobista ordnet eine Pause an. Schon eine Minute nach Prozessbeginn wird die Verhandlung unterbrochen. Als es dann kurz nach 10 Uhr weitergeht, verkündet der Vorsitzende, die schutzwürdigen Interessen des Angeklagten würden das Interesse der Öffentlichkeit überwiegen. Deshalb werde die Öffentlichkeit vorerst ausgeschlossen. Die 11 ZuschauerInnen müssen den Saal verlassen. Für den Rest des Tages, was sie da aber noch nicht wissen. Denn der Prozess geht ohne ZuschauerInnen weiter und nach weiteren Unterbrechungen sowie der Mittagspause wird seitens eines Gerichtswachtmeisters um 14.15 Uhr mitgeteilt, dass für heute Schluss sei. Es gehe erst am nächsten Tag weiter. Am Mittwoch dürfen die wenigen ZuschauerInnen erst gegen 10.30 Uhr wieder in den Saal. Auch der heutige Prozesstag wird von stundenlangen Prozesspausen geprägt sein. Nach der Mittagspause sitzt dann auch der in der Psychiatrie untergebrachte Angeklagte im Saal. Er wirkt müde und erschöpft. Seinen Anwalt fordert ein ärztliches Obergutachten. Das zuständige Amtsgericht habe seinen Mandanten zu dessen eigenem Schutz vorläufig in die Psychiatrie eingewiesen. Dort dürfe er nichts besitzen, womit er sich das Leben nehmen könnte, keinen Gürtel, keinen Schnürsenkel, kein Ladekabel. Und die Ärzte seien sich uneinig. Ein Oberarzt der Klinik spreche davon, der Betroffene sei, wenn überhaupt, nur mit medizinischer Begleitung reisefähig. Ein anderer Arzt sehe keinerlei Bedenken bei Verhandlungs- und Reisefähigkeit. Auch strittig eben diese Verhandlungsfähigkeit selbst, wegen der akuten Belastungsreaktion, aber auch wegen der Medikation. Denn das verordnete Psychopharmakon wirkt stark dämpfend. Was den Anwalt ersichtlich empört, dass das Oberlandesgericht den Angeklagten aus der Psychiatrie nach Dresden hat bringen lassen, ohne dass das polizeiliche Begleitpersonal über die konkrete Situation umfassend informiert war. Ohne Notfallmedikamente und ohne, dass die Polizei wusste, was sie im Notfall zu tun gehabt hätte. Der Antrag auf das Obergutachten wird vom Gericht entgegengenommen, aber eine Antwort wird zurückgestellt. Geladen als einzige Zeugin an diesem Tag ist Kriminalhauptkommissarin Golze. Sie wird knapp eine Viertelstunde lang zu ihrer Vernehmung des angeblich geschädigten Neonazis Karl Jonas Kaden befragt. Kaden soll 2020 in Wurzen nach seiner Rückreise von einer Demonstration in Dresden am dortigen Bahnhof attackiert worden sein. Kaden selbst sollte im März vor dem Oberlandesgericht als Zeuge aussagen. Aber er befindet sich gerade selbst in Haft wegen des sächsischen Separatistenprozesses. 8 Männer stehen dort wegen einer rechtsterroristischen Vereinigung vor Gericht. Und im Antifa-Ost-Prozess wollte Kaden nicht aussagen. Mit diesem Gericht spreche er nicht. Und deshalb hangelt sich nun eine Polizistin durch ihre Erinnerungen daran, was der Zeuge Kaden ihr im Rahmen der Vernehmung gesagt haben soll. Sie habe Kaden nach Rücksprache mit dessen Eltern im Kinderzimmer vernommen. Denn zum damaligen Zeitpunkt wohnte der Zeuge noch bei seinen Eltern. Kaden habe klar auf alle Fragen geantwortet, sich politisch der AfD zugerechnet und als, Zitat, geschichtsinteressiert, Zitat Ende, bezeichnet. Mit ein paar anderen sei er nach Dresden gefahren zu einer Demonstration. Alljährlich wird dort im Februar an die Bombardierung Dresdens, insbesondere seitens der Neonazis, erinnert. Er sei dann auf der Rückreise an einem Bahnhof von 15 bis 20 Vermummten attackiert worden. Eine Kopfwunde habe getackert werden müssen. Da ihn jemand einen, Zitat, scheiß Nazi, Zitat Ende genannt habe, vermutete er Linke hinter dem Angriff. Wenig später wird die Zeugin im allgemeinen Einverständnis entlassen. Der Rest des Prozesstages vergeht damit, dass sich die Prozessbeteiligten und die Zuschauerinnen Fotos ansehen. Um einen solchen umfangreichen Prozess zu beschleunigen, werden zahlreiche Aktenteile im sogenannten Selbstleseverfahren außerhalb der Verhandlung von allen Beteiligten selbst gelesen. Die Fotos jedoch, die müssen in der Verhandlung in Augenschein genommen werden. So geht es dann mal in die Wohnung von Lina E. aus dem ersten Antifa-Ost-Prozess. Dort sieht man einen Beutel an einer Türklinke hängen und dann Fotos von verschiedenen Handys. Oder es werden Observationsfotos gezeigt. Wobei hier eine der Verteidigerinnen der Verwertung der Aufnahmen widerspricht, da die rechtlichen Voraussetzungen für die Observation nicht vorgelegen hätten. Aufgabe der Ermittlungsrichterinnen, so die Anwältin, sei es, Anträge auf Observation eigenständig und unter Zuhilfenahme von Akten zu prüfen und nicht, so wie hier, bloß abzunicken. Es werden weitere Fotos von Handys und deren Displays auf die großen Bildschirme im Saal geworfen.

0: 9. August vertagt wird. Anschließend werden jene Angeklagten, die in Untersuchungshaft sitzen, wie stets mit Blaulicht und Sirene in die jeweiligen Gefängnisse eskortiert. Bis Sommer 2027 sind Prozesstage angesetzt.
1: Noch ein ganzes Jahr wird der Prozess gegen 7 Antifaschistinnen in Dresden weitergehen. Der Generalbundesanwalt wirft ihnen die Mitgliedschaft in einer kriminellen Vereinigung vor, welche an Angriffen auf Neonazis beteiligt gewesen sein soll. An dieser Stelle erinnern wir hier in den Antifa-Nachrichten für den 20. August 2026 an die Opfer rechter Gewalt. Diese Erinnerung führen wir auch in den kommenden Wochen weiter. Über das ganze Jahr hinweg möchten wir an all jene Menschen erinnern, von denen man weiß, dass sie durch rechte Gewalt zu Tode gekommen sind. Informationen übernehmen wir dazu unter anderem von der Amadeo-Antonio-Stiftung, dem Buch Rechte Kontinuitäten von Harry Weibel und von Opferberatungsstellen und weiteren antifaschistischen Gruppen und Initiativen.
2: Wir erinnern an Gundula Jana Klein. Gundula Jana Klein war 24 Jahre alt, als sie am 15. August 2000 in Greifswald spurlos verschwand und Wochen später tot aufgefunden wurde. Sie war aus Süddeutschland in die Hansestadt gezogen, um Sportwissenschaften und Romanistik zu studieren. Sie wohnte in einer kleinen Wohnung über einer Kneipe, die damals als Treffpunkt der rechten Rockszene und Neonazis galt. Am Abend ihres Verschwindens sahen verschiedene ZeugInnen, wie sie vor ihrem Wohnhaus in ein Auto stieg, nachdem sie sich wiederholt über den Lärm und rechten Parolen der Kneipenbesucher beschwert hatte. Obwohl entsprechende Aussagen und Tagebucheinträgen dazu vorlagen, dass Gundula Jana Klein sich an der rechten Gaststätte unter ihrer Wohnung störte und dass sie vergeblich versuchte, Taten und Neonazis bei den Behörden zu melden, die dort ein- und ausgingen, konzentrierten sich die Polizeiermittlungen viele Jahre lang auf ihr direktes soziales Umfeld. Trotz über 700 Hinweisen und einer mittels Spenden ausgelobten Belohnung ist der Mord an Gundula Jana Klein bis heute nicht aufgeklärt. Die Polizei geht von mindestens 2 Tätern aus, darüber hinaus ist der Öffentlichkeit nichts bekannt. Im Zuge der Aufarbeitung nach der Selbstenttarnung des sogenannten nationalsozialistischen Untergrunds NSU bekam der Fall erstmals wieder Aufmerksamkeit durch eine Überprüfung aller noch ungeklärten Mordfälle in Deutschland. Doch die Kriminalinspektion wollte sowohl 2013 als auch 2016 bei Überprüfungen, Zitat, keine Anhaltspunkte für ein Tatmotiv im Phänomenbereich der politisch motivierten Kriminalität rechts aufgestellt haben. Dies wurde erst Jahre später durch eine Antwort der Landesregierung auf eine parlamentarische Anfrage der Linksfraktion im Schweriner Landtag öffentlich. Wir erinnern an Dorit Butz. Dorit Butz wurde am 17. August 2001 in Fulda ermordet. Ein Neonazi erstach sie mit mehreren Messerstichen. Der Mord war Teil eines Aufnahmerituals in die Thüringer Neonazi-Gruppe Deutsche Heidenfront. Ein halbes Jahr später verurteilte das Landgericht Erfurt den Neonazi wegen Mordes in Tateinheit, Raub mit Todesfolge, zu 9 Jahren und 2 Monaten Haft. Laut Gericht ging es dem Täter, Zitat, in Erfüllung des ihm erteilten Auftrages in erster Linie um die Tötung der Frau Butz. Zitat Ende. Der Neonazi, der ihn mutmaßlich zu dem Mord angestiftet hatte, wurde später freigesprochen. Dorit Butz taucht aus unbekannten Gründen bis heute nicht in der offiziellen Statistik der Todesopfer rechter Gewalt auf. Wir erinnern an Rick Langenstein. Rick Langenstein wurde am 17. August 2008 von einem Neonazi in Magdeburg zu Tode geprügelt. Langenstein war auf dem Rückweg von dem Besuch einer Diskothek. Er wollte mit dem Neonazi keine Zigarette teilen. Daraufhin verprügelte der Neonazi ihn, bis Langenstein noch am Tatort an seinen schweren Verletzungen starb. Als die Sicherheitsbehörden die Verhaftung des verdächtigen Neonazis bekannt gaben, wies die Staatsanwaltschaft zwar darauf hin, dass es sich bei dem Tatverdächtigten um einen, Zitat, eindeutig der rechten Szene zuzuordnenden Gewalttäter handele. Aber dass für den tödlichen Angriff auch ein rechter Hintergrund vorliegen könnte, teilte die Staatsanwaltschaft der Öffentlichkeit nicht mit. Knapp ein Jahr später wurde der Täter zu 8 Jahren Jugendstrafe wegen Totschlag und Diebstahls verurteilt. Das Gericht war der Auffassung, es seien bei dem Angeklagten keine Hinweise auf eine Bestätigung in nationalsozialistischen Organisationen gefunden worden, obwohl der Angeklagte seit mehreren Jahren im neonazistischen Kameradschaftsspektrum in Magdeburg aktiv war. Diese Einschätzung verhinderte die Einstufung als Mord, da aus Sicht der Richter sogenannte niedrige Beweggründe für den Angriff fehlten. Nach beachtlichem Engagement von FreundInnen wurde am 2. Juni 2009 ein Gedenkstein auf städtischem Gelände in Sichtweite zum Tatort aufgestellt. Rick Langenstein wird seit 2009 von der sachsen-anhaltinischen Landesregierung offiziell als Todesopfer rechter Gewalt anerkannt. Wir erinnern

0: an Kumars Javadi. Kumars Javadi wurde am 19. August 1987 in Tübingen zu Tode misshandelt. Javadi floh in den 1980er Jahren vor dem Krieg im Iran und suchte in Deutschland Asyl, und zwar in Tübingen. Dort wurde er von MitarbeiterInnen des Supermarkts Pfannkuch bei einem Ladenbesuch festgehalten, verprügelt und schließlich bis zu seinem Tod gewürgt. Zahlreiche ZeugInnen beobachten die Tat. Zuvor hatten die MitarbeiterInnen Kumars Javadi beschuldigt, Ladendiebstahl begangen zu haben. Der 18-jährige Supermarktlehrling, welcher Kumars Javadi erwürgte, hatte angeblich bereits 19 Diebstähle im Laden aufgeklärt. 12 davon betrafen AsylbewerberInnen. Ein mögliches rassistisches Motiv des Gewaltexzesses wurde vor Gericht nicht thematisiert. Nach 3 Verhandlungstagen wurden die Täter am 30. Juni 1988 zu Freiheitsstrafen von jeweils 18 Monaten verurteilt, die zu Bewährung ausgesetzt wurden. Das Urteil wurde schließlich nach einer Revision vom Landgericht Stuttgart im Dezember 1989 bestätigt. Bei einem Trauerzug für Kumars Javadi nahmen in Tübingen 2000 Menschen teil. Zum Gedenken an Kumars Javadi hängt in der Wörthstraße 2 im Hinterhof eine Gedenktafel und das Tübinger Kulturzentrum Eppelhaus erinnert an den Jahrestagen, an den Fall und an die Person. Kumars Javadi ist nicht staatlich als Opfer rechter Gewalt anerkannt.
1: Demonstrationen, Proteste, Kundgebung, Engagement können also auch was bewirken und eben ermöglichen, dass erinnert wird auch an Opfer rechter Gewalt. Und es gibt ganz viele Veranstaltungen, die ganz breit in dieses Spektrum antifaschistischen Engagements, demokratischer Konsens, Menschenrechte, Verteidigung reinpassen. Und deswegen hier zum Abschluss der Antifa-Nachrichten noch ein paar Veranstaltungshinweise für die kommende Woche.
2: Am Samstag, den 22. August, gibt es in Sachsen-Anhalt 2 Proteste. Zu einem findet in Magdeburg ein CSD statt, unter dem Motto Liebe für Demokratie und Menschlichkeit. Los geht es um 13 Uhr auf dem Domplatz. Zu dem CSD gibt es auch eine Anreise aus Berlin für alle. Um Treffpunkt und Abfahrtzeit zu erfahren, wird um Kontaktaufnahme via E-Mail an csdverteidigenberlin@proton.me gebeten. Außerdem gibt es am Samstag in Stösen einen antifaschistischen Protest gegen das Kompakt-Sommerfest. Das rechte Magazin Kompakt macht an dem Wochenende ein Sommerfest in dem Ort. Um das nicht unwidersprochen geschehen zu lassen, ruft die Vereinigung der Verfolgten des Nazi-Regimes zum Protest am 22. August auf. Los geht es um 10 Uhr. Dann gibt es am Mittwoch, den 26. August, 2 weitere Veranstaltungen. In Halle gibt es von der Initiative Bildung braucht Vielfalt, Halle zeigt Gesicht, eine Demonstration sowie eine Sternfahrt und ein gemeinsames künstlerisches Element mit der abschließenden Kundgebung auf dem Marktplatz. Los geht es um 13 Uhr. Am selben Mittwoch gibt es in Merseburg das Vielfaltcafé von Bündnis Merseburg für Vielfalt und Zivilcourage. Das Vielfaltcafé soll ein Ort zum Ankommen, Begegnen und Wohlfühlen sein. Das Café findet im Begegnungszentrum der Stadtkirche St. Maximi statt und beginnt um 15.30 Uhr. Das Café findet jeden 4. Mittwoch im Monat statt. In Leipzig findet am Freitag, den 21. August, ein Vortrag mit dem Titel »Die extremen Rechte« und Menschenfeindlichkeit in der Umweltbildung und im Natursport statt. Dabei soll anhand von Praxisbeispielen die Anschlussfähigkeit nach rechts und entsprechenden Abgrenzungsmöglichkeiten beleuchtet werden. Zur Veranstaltung laden die Naturfreunde und die Naturfreunde Jugend Leipzig-Sachsen am 21. August um 19 Uhr in die alte Spitzenkirche im Donauweg 2 in Leipzig ein. Am Dienstag, den 25. August, wird in Leipzig über die aktuelle Situation in Sachsen-Anhalt diskutiert. Auch mit dem Blick darauf, wie unterstützt werden kann beim Umgang mit radikalen rechten Kräften. Das Ganze auf Einladung des offenen Antifa-Treffens im Kone Island um 19 Uhr. In Görlitz findet am Wochenende das Fokus-Festival statt. Das Fokus-Festival ist ein querfeministisches Festival mit diversen Workshops, Mitmachaktionen und Infoständen. Das Ganze findet statt am Samstag um Sonntag im Barriak in der Konrad-Schiebt-Straße 23. Mehr Informationen zu Programmen gibt es auf einer eigenen Fokus-Festival-App. Am Samstag ist dann in Visa ein CSD. Es beginnt um 14 Uhr am Bahnhof. Aus Dresden gibt es für Menschen, die dorthin wollen, eine gemeinsame Anreise. Treffen ist um 12 Uhr am Bahnhof. In Berlin ist die Puste bedroht. Erneut soll sie keine Räume haben. Darüber wird diskutiert und überlegt, wie sich für den Erhalt von Räumen für das Jugendzentrum eingesetzt werden kann. Am Freitag, den 21. August, bei sogenannten Raumkampfplenum um 18 Uhr am Columbiadamm 10 in der Zollgarage im alten Flughafen Tempelhof. Musikalischer wird es am 21. August, dann um 19 Uhr bei dem Versuch, eine Annäherung an Ostdeutschland durch Popsongs. Der Workshop von KAOX und NFJ Berlin findet im KAOX in der Türschmidtstraße 1 statt.
1: Das waren die Antifa-Nachrichten für den 20. August 2026 und auch nächste Woche wird es wieder welche geben, also schaltet ein, wenn es dann wieder heißt.
3: You have the right to remain silent. Anything you say can and will be used against you in a court of law. 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
4: Dem habe ich nichts mehr hinzuzufügen. Da haben sich die Antifa-Nachrichten elegant selbst abmoderiert. Deshalb kann ich euch nur sagen, wie spät es ist. Wir haben es kurz nach 9:30. Ihr hört das Morgenmagazin und an dieser Stelle noch ein Promo-Jingle fürs Medinetz.
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4: Infos zum Medinetz in Halle. Und über eine weitere solidarische Struktur für Geflüchtete wollen wir gleich sprechen, beziehungsweise möchte ich gleich ins Gespräch kommen, nämlich mit Sophie vom Rosa e.V. Rosa steht für Rolling Safe Space und ist eine mobile Anlaufstelle für flüchtende Frauen und Mädchen in Griechenland. Wir kommen hier gleich ins Gespräch, live im Herr Fleischer Kiosk am Rheineck. Vorab gibt's aber noch ein bisschen Musik. Wir hören Sex Max mit Left Me in the Dark.

Texas Punk, so schimpft er sich selbst. Sex-Mex haben wir dort gehört, ein musikalisches Projekt aus Austin, Texas. Was vielleicht ganz spannend ist zu erwähnen, Sex-Mex ist nur eine Person. Ich habe jetzt seinen Namen vergessen, aber tatsächlich spielt er das alles selbst ein. Und wenn er dann auf der Bühne ist, dann sitzt er alleine am Schlagzeug und singt und spielt dann parallel dazu die anderen Instrumente, die er vorher eingespielt hat, ab. Ihr hört das Morgenmagazin. Wir haben es 9:55 und wir möchten an dieser Stelle nach Griechenland blicken. Dort engagiert sich nämlich seit März 2022 der Rosa e.V. kontinuierlich an 4 verschiedenen Camps für geflüchtete Menschen in Griechenland in der Region Attika nördlich von Athen. Das Projekt Rosa bietet eine mobile Anlaufstelle für Frauen und Kinder auf der Flucht. An 5 Tagen in der Woche fährt eine Crew von 10 bis 14 Personen mit dem Rosa-Truck zu den Camps in der Nähe von Rizona.

0: befindet und rosa. Das ist ja, kein Wortspiel, aber eine Wortzusammensetzung und steht in dem Fall für Rolling Safe Space. Und ja, ich bin jetzt nicht mehr alleine hier im Studio, beziehungsweise nicht mehr alleine hier im Herr Fleischer Kiosk, sondern ich habe Besuch heute früh hier direkt vor Ort und freue mich, dass Sophie da ist. Guten Morgen, Sophie. Schön, dass du ja, uns hier besuchst.
1: Guten Morgen, schön hier zu sein.
0: Um es vielleicht noch mal ein bisschen zu bebildern für die Zuhörenden, die Rosa vielleicht noch nicht kennen, obwohl wir schon ein paar Mal mit euch im Gespräch waren oder häufiger sogar und ihr ja auch eine Sendung bei uns habt. Wie kann man sich denn momentan einen Tag mit dem Rosa Truck vorstellen?
1: Ja, genau, mega schön und auch irgendwie witzig, hier immer wieder so in Abständen da zu sein. Und auf jeden Fall ist der Tag bei Rosa gar nicht so anders, als er vor 4 Jahren war. Also es hat sich inzwischen eine Routine eingestellt, dass die Crew, genau, jetzt gerade ungefähr 10 Personen, morgens alle Autos packen. Wir haben inzwischen, gerade nutzen wir einen Truck von Mission Lifeline, die sie uns solidarisch zur Verfügung stellen. Der wird vollgepackt mit Workshop-Materialien, manchmal Fahrrädern, Box, Selbstverteidigungs-Equipment für Selbstverteidigungskurse, Kinderspielzeug. Dann wird an ein Camp gefahren, da sind wir dann meistens mittags. Die Zelte werden aufgebaut. Es ist wirklich witzig, weil innerhalb von ungefähr einer halben Stunde eine komplette Stadt außerhalb des Camps inzwischen steht. Wir haben einen Workshop-Space, also was ein aufblasbares Zelt ist. Wir haben ein Kids-Zelt, wir haben ein Physio-Zelt, manchmal, wenn wir Physiotherapeutinnen vor Ort haben. Das Auto, der Medi-Space, die Crew ist inzwischen super routiniert und baut da diesen riesen Space auf, der, wie gesagt, für eine kleine eigene Stadt aussieht. Und dann kommen meistens schon die ersten Besucherinnen und bleiben da für einige Stunden. Was sich verändert hat, ist, dass wir inzwischen meistens weiter weg von den tatsächlichen Camps sein müssen, weil die Repressionen auch einfach stärker geworden sind. Also Securities, Polizei und AnwohnerInnen auch wollen uns nicht mehr so nah an den Camps haben, wie das noch vor einigen Jahren möglich war. Das heißt, der Anreiseweg für die Besucherinnen wird tatsächlich auch weiter. Das merken wir natürlich auch in den Zahlen. Also meistens kommen die Leute für die Hebammen-Sprechstunde oder auch für die Selbstverteidigungskurse, die so regelmäßig stattfinden. Aber was wir noch am Anfang hatten, dass Leute einfach vorbeikommen und sich und gucken, was passiert und dazukommen, passiert natürlich weniger, weil sie jetzt schon wissen, wo wir sein müssen und wir müssen versteckt da eigentlich auch anfangen müssen zu arbeiten. Genau, und dann ist die Crew wieder, fährt gegen Abend wieder zurück und beschäftigt sich den Rest des Tages mit Auswertungen, Evaluation, Pläne. Wir sind inzwischen an dem Punkt, dass wir mit den Campbewohnern selber ganz viel sprechen, was sie sich wünschen, diese Workshops vorbereiten. Das heißt, die Crew hat einen sehr vollen Tag und genau, es ist mega krass, dass die das die ganze Zeit machen.
0: Wie kann man sich die Crew vor Ort denn vorstellen? Also wie viele Leute sind da involviert und wer macht da auch mit?
1: Genau, die besteht aus dem Medi-Team. Das ist meistens eine Ärztin, eine Hebamme, manchmal eine Physiotherapeutin. Die medizinische Arbeit ist vor allem darauf ausgelegt, dass sie kurzfristig arbeiten können und ja vor allem weitervermitteln an medizinische Netzwerke und andere Organisationen in Athen. Dann haben wir den Kidspace, das sind ungefähr 2 bis 3 Personen, die sich um die Kinderbetreuung kümmern. Die kommen meistens inzwischen aus der Sozialarbeit oder aus der pädagogischen Arbeit. Und dann haben wir den Community Space, also der Space, wo, oder der Ort, an dem viel Trainings, aber viel kommt auch, besteht auch aus Tee trinken und Snacks essen zusammen. Genau, und dann gibt es natürlich 2 Koordinationen inzwischen, die Hintergrundarbeit machen. Dabei geht es vor allem um diese Netzwerkarbeit, weil wir da auch in Griechenland merken, dass die Vor-Ort-Struktur einfach immer schwächer wird. Es gibt immer weniger Organisationen, die da noch arbeiten können. Das erschwert natürlich auch unsere Arbeit, weil wir ja vor allem ein Weitervermittlungspunkt sind. Das heißt, wir haben inzwischen 2 Leute, die sich um diese Netzwerkarbeit kümmern und natürlich die Verbindung nach Deutschland sind und vor Ort gucken, dass neue Crews gut ankommen. Inzwischen ist es wie ein Projekt im Projekt, weil das natürlich ein reines Flinter-Projekt alle einen sehr hohen Anspruch an ihre eigene Arbeit, an ihre politische Arbeit. Und darum, genau, kümmern sich die Koordinationen. Und dann gibt es natürlich die Hintergrundarbeit, die inzwischen von Deutschland aus passiert, die von Deutschland aus gucken, dass die Leute vorbereitet werden, die Crews nachbereitet werden, dass sie probieren, aus der Ferne Probleme lösen, Erfahrungsschätze sammeln und genau das probieren von hier aus gut zu begleiten, ohne sich zu sehr einzumischen in den tagtäglichen Arbeitsablauf, weil wir das natürlich nicht beeinflussen können, weil es durch diese Campstruktur und durch diese super große Unsicherheit eine große Flexibilität braucht, was nur die Crew vor Ort entscheiden kann. Und wir von hier aus probieren, das zu unterstützen, wie es geht.
0: Ja, auf die Infrastruktur hier bei uns zu Hause würde ich gleich gerne noch zu sprechen kommen, aber vielleicht nochmal, um auf die Lage vor Ort einzugehen. Über die Lage in den griechischen Camps wird ja dieser Tage auch viel weniger einfach berichtet, oder man hat auch, ja, den, oder zumindest habe ich den Eindruck, dass sich der Fokus irgendwie wegbewegt, also von der Berichterstattung eben über die Lage vor Ort hin zu eigentlich einem Fokus auf Abschiebungen in vermeintlich sichere Herkunftsländer, die Abschottung Europas gegen Flüchtende und aber auch die Verkomplizierung von Asylrechtsverfahren beziehungsweise auch immer neue Krisen, die dann irgendwo aufploppen. Und da verliert man manchmal ein bisschen den Anschluss, habe ich den Eindruck, und es rückt mehr und mehr in den Hintergrund. Man hört gar nicht mehr so viel. Wie kann man sich denn die Lage in Griechenland und in den Camps momentan vorstellen?
1: Genau, du hast es schon gesagt, nur weil neue Krisen dazu kommen, heißt es ja nicht, dass die bestehenden Krisen nicht weiter fortlaufen, beziehungsweise sich nicht auch verschärfen. Also wir haben ja seit Juni sind ja die GEAS-Reformen in Kraft getreten, was für uns eine massive Veränderung vor Ort bedeutet, weil die Leute einfach viel mehr in die Illegalität gedrängt werden, in einer Situation, in der sie ja sowieso schon ohnehin nicht sein wollten. Und es geht dann über so kleine rechtliche Formulierungen. Was bisher eine irreguläre Einreise war, ist seit GEAS eine illegale Einreise. Das heißt, Menschen werden aktiv illegalisiert und kriegen horrende Geldsummen, Strafen für den Fall, dass sie nicht innerhalb von 2 Wochen das Land verlassen, was natürlich komplett utopisch ist, was sie auch nicht wollen und was sie auch nicht sollen. Dadurch haben sie keinen Anspruch mehr, in den Camps zu leben. Leben auf der Straße, das heißt, wir haben eine enorm große Anzahl an Obdachlosigkeit auf einmal. Auch Frauen, queere Menschen, Kinder sind davor einfach nicht gefeit, haben keinen besonderen Schutzbedarf. Das heißt, sie werden nochmal

Koch. Können wir das noch verantworten auch, oder wie reagieren wir eigentlich in dem Fall darauf, wenn plötzlich die Wälder brennen um die Häuser drumherum und Aktivisten vor Ort sind?

0: über Kultur jetzt auch in den letzten Jahren, seit wir miteinander sprechen, weiterentwickelt hat, also vor allem auch infrastrukturell. Wie ist denn Rosa gerade aufgestellt? Weil mittlerweile gibt es ja tatsächlich auch finanzierte Stellen zum Glück.
1: Genau, die Frage ist ja immer, was eine finanzierte Stelle ist und was eine, ab wann, also genau, wir können Leute anfangen, für ihre Arbeit zu bezahlen, natürlich lange nicht angemessen und es bleibt weiterhin bezahlter Aktivismus, den viele von uns machen. Trotzdem haben wir jetzt vor allem seit Dezember in Halberstadt die Möglichkeit, einen Queer Café an der Zora durchzuführen, zweimal im Monat. Das wird von der UNO und von der Postcode-Lotterie gefördert, was für uns auf jeden Fall auch eine Veränderung bedeutet, weil wir jetzt uns auf einmal als Verein weiter weg von dem aktivistischen Zusammenschluss und mehr hin zu Arbeitnehmerinnen, Arbeitgeberinnen-Fragen damit beschäftigen müssen. Auf der anderen Seite bietet uns das natürlich auch die Möglichkeit, uns mehr zu professionalisieren. Und zum Beispiel jetzt gerade im Kontext von Halberstadt einfach gezielt ein Angebot für queere Geflüchtete bereitzustellen, was immer ein Wunsch war und was aber jetzt einfach so ein eigenes Setting gebraucht hat, weil genau dieser Safe-Space-Begriff natürlich das auch häufig im Vorhinein eine Frage war mit so, dass wir einen queer-feministischen politischen Anspruch haben, in Griechenland trotzdem unsere Zielgruppe Frauen sind, weil du in einem Safe-Space-Kontext nicht vom Flinter-Begriff sprechen kannst, nicht verschiedene marginalisierte Gruppen zusammenwerfen kannst, haben wir jetzt dieses Queer-Café, von dem wir ganz viel lernen, genau, und wofür wir diese bezahlten Stellen auch haben. An anderer Stelle haben wir auch angefangen, einfach die Hintergrundarbeit anzufangen zu entlohnen, was voll entlastend ist. Auf der anderen Seite haben wir auch gemerkt, jetzt gerade mit dieser Unsicherheit, was Sachsen-Anhalt angeht und diese Förderlandschaft, dass es einfach super wichtig ist, sich doch wieder unabhängig von Förderung zu machen. Also wo wir am Anfang noch gehofft haben, dass wir unsere Arbeit auf Förderung fußen können, uns lange auch nicht geklappt hat, weil wir nicht in die Förderkriterien von großen Förderungen gekommen sind, sind wir jetzt voll dankbar darum, dass wir uns einen großen Stock an MitgliederInnen ansammeln konnten und Spenden so gut bekommen, dass wir uns auch möglichst unabhängig machen von Förderungen. Genau, das ermöglicht uns zum Beispiel auch als Verein in Halle zu bleiben, was uns voll freut. Wir haben natürlich jetzt auch großen Respekt davor, was passiert, wenn die AfD hier stärker wird. Und was das für Konsequenzen heißen könnte und als Verein für uns und sind aber auch dazu gekommen, dass wir einfach, dass diese finanzielle Unabhängigkeit uns ermöglicht, weiter auch hier in ostdeutschen Kleinstädten ein politisches Standing zu haben. Und genau, deswegen ist es super wichtig, Mitglied zu werden in verschiedenen Vereinen und Mitgliedsbeiträge zu zahlen, damit man eben sich unabhängig machen kann von Förderung.
0: Ja, leider mit einem Blick auch auf die Zeit. Ich würde mich gerne noch viel länger mit dir unterhalten, aber vielleicht abschließend dann dazu noch eine letzte Frage. Wie kann man denn Rosa aktuell am besten unterstützen? Also wahrscheinlich ja mit Spenden, aber wie sieht es mit Sachspenden etc. aus? Gib mir doch da einen kurzen Überblick, wie man euch am besten supporten kann gerade und wo man auch am besten Infos über euch findet.
1: Genau, unterstützen, wie gesagt, bringen uns Mitgliedschaften einfach gerade super viel, was schon mit 20 Euro im Jahr gerade anfängt, um uns einfach eine finanzielle Stabilität bieten zu können, weil gerade die Griechenlandarbeit komplett aus eigenen Geldern finanziert wird und wir das auch weiterhin so machen wollen. Es gibt immer eine Sachspendenliste auf der Website, wo man sich auch gerne umgucken kann und Sachspenden spenden kann. Ansonsten freuen wir uns natürlich auch einfach über Leute, die Skills haben und Lust haben, sich einzubringen mit was auch immer sie gerade können und sich anbieten mit Ideen, wie wir am Ende irgendwie das Konzept von Safer Spaces und Bandenbilden weiter etablieren, weil das ist ja eigentlich unser Ziel, dass wir merken, dass es eine politische Praxis gibt, die auch unabhängig von Regierungen funktioniert, dass wir irgendwie weiter stabil bleiben können, dass wir weiter uns politisch engagieren können und zusammenschließen können. Und jede Möglichkeit, das in der Gesellschaft zu verbreiten und dieses Konzept zu verbreiten, hilft uns eigentlich und ist Teil davon, was wir erreichen wollen. Das heißt, Sticker verteilen auch super gut. Man kann Infomaterial bestellen, man kann aber auch selber Sticker designen und sagen, dass wir die verteilen können. Freut uns auch immer. Genau, und zur Radiosendung einladen, auch immer richtig toll.
0: Cool, Sophie, ich freue mich ganz doll, dass du da warst. Es war schön, hier heute Morgen noch mehr Besuch im Studio zu haben. Und dann hoffe ich, dass wir uns bald wieder sehen bzw. hören. Ihr habt ja auch eine Radiosendung bei Korax. Gerade ist die in der Sommerpause. Wann geht's da weiter?
1: Wir wollen ab Januar tatsächlich. Wir ziehen die Sommerpause sehr lang. Ab Januar wollen wir weitermachen, weil wir uns auch alle ein bisschen umstrukturieren gerade und mit einem neuen Konzept. Aber dann geht's weiter bei Radio Rosa als Podcast und bei Korax.
0: Okay, super, wunderbar. Vielen, vielen Dank. Dann ja, bedanke ich mich für deinen Besuch. Wünsche noch einen schönen Tag und ja, ich sende ja solidarische Grüße. Danke, Sophie. Schönen Tag dir. Wir haben es schon 9:09. Wir sind schon fast am Ende unseres heutigen Morgenmagazins vom Herrn Fleischer Kiosk am Rheineck angelangt. Und deshalb gibt es jetzt gar keine Musik, sondern es gibt nur einen kurzen Jingle. Und dann gibt es noch ein paar Veranstaltungstipps für heute in Berlin, Dresden und Potsdam.
2: Da sich der Vorhang der Nacht von der Bühne hebt, kann das Spiel beginnen, das uns vom Drama einer Kultur berichtet.
0: Veranstaltungstipps für Berlin. Da könnt ihr zum einen in eine Ausstellung gehen, weil der Grund aus Liebe besteht. Diese Ausstellung ist organisiert vom Flinterverein Exact e.V. und zu sehen ist dort Digital Art mit Nachwuchskünstler Yaku und Yak. Und es gibt einen Flinter-Only-Workshop mit Io, der da heißt Ich sehe was, was du nicht siehst. Kunst ist überall. Und dort soll es gehen um eine gemeinsame Suche nach interessanten Flecken, Oberflächen, Materialien. Und dafür mitbringen müsstet ihr eine Kamera und einen kleinen Beutel. Heute von 17 bis 20 Uhr im Feministischen Zentrum Paula Panke in der Schulstraße 12 in Berlin. Außerdem gibt es heute ein Picknick unter dem Motto Essen für alle. Es gibt ein gemeinsames Picknick direkt neben der Treptower Rudergemeinschaft. Dort wird es geben gerettetes Essen und Platz für alles, was ihr mit anderen teilen möchtet. Heute von 18 bis 21 Uhr am Baumschulenufer in der neuen Krugallee 219 bis 231 in Berlin. Und falls ihr Bock auf DJing habt, dann gibt es zwei XDJ-700 und ein DJM-750 MK2-Mixer, an den ihr euch austoben könnt, im Café Köpenick in der Seelenbinderstraße 54. Und es ist auch jemand da, eine Person, der ihr Fragen stellen könnt zum DJing. Und das geht heute um 19 Uhr, wie gesagt, im Café Köpenick. Schauen wir einmal nach Potsdam. Dort gibt es heute Taxi Driver zu sehen, also den Film im Kiezkino. Und die Vorstellung von Taxi Driver heute ist Teil einer Filmreihe, die Subkultur feiert, von Graffiti und Fußballfankultur bis hin zu Skate-Vibes und echten Klassikern. Und wer von Taxi Driver noch nichts gehört hat, Travis Bickle, gespielt von Robert De Niro, ist Einzelgänger und fährt Taxi in New York. New York erregt in ihm gleichzeitig Faszination wie Ekel. Schließlich steigert er sich in die Rolle, die Stadt von ihrer Niedrigkeit und ihrem Schmutz befreien zu müssen, mit Waffengewalt. Heute von 18 bis 20.30 Uhr im Thalia in der Rudolf-Breitscheid-Straße 50 in Potsdam. Außerdem in Potsdam gibt es heute eine Beratung rund um den Bundeswehrfragebogen, die Musterung und die Wehrdienstverweigerung. Jeden Donnerstag findet das statt im Freiland Potsdam von 18 bis 19.30 Uhr im Haus 1 in der Friedrich-Engel-Straße 22. Ah, das war's schon. Gut, soweit zu Veranstaltungen heute und genau, vor allem heute in Berlin und Potsdam. Und dann möchten wir aber auch geben einen kleinen Programmausblick. Und jetzt habe ich noch jemanden hier bei mir im Studio. Und zwar bist du auch Head of Day heute? Weil Birk war doch auch schon Head of Day.
1: Ja, ich bin jetzt gerade Head of Day.
0: Ich bin hier gerade mit Franz. Franz war sehr aktiv beteiligt bei der Organisation des Radio Kiosk. Und Franz erzählt mir jetzt, was es heute noch zu hören gibt bei uns.
1: Genau, also für alle, die jetzt das Faltblatt des Radiokiosks vor Augen haben, muss ich leider enttäuschen. Also heute haben wir ein bisschen Programmänderung, aber auf der Webseite steht's richtig. Und zwar beginnen wir um 15 Uhr mit der bunten Tüte.
3: Da muss ich auch schon wieder moderieren mit, aber wir werden es grandios machen, denke ich. Und zum einen geht's, wie Sophie schon meinte, darum, dass ja Vereine Support brauchen und Mitglieder brauchen. Das ist ja auch bei Radio Korax so, beziehungsweise dem Förder- und Freundeskreis. Da wird es eine erste schöne bunte Tüte zum Thema Freundschaft geben. Dann geht's weiter mit einem Five-Konzert. Da seid ihr herzlich eingeladen. Nein, falsch. Erst Lobpudel, da seid ihr aber auch eingeladen mitzumachen. Und zwar werden wir Musikeinreichungen bewerten, ob man das auf Radio Korax zum Beispiel spielen kann und möchte oder nicht. Und da darf abgestimmt werden. Und beim Five-Konzert geht es darum, dass ein Mensch, egal ob groß oder klein, in den Kiosk darf und auf den Kopfhörern Musik hört und das nachpfeifen darf. Und alle, die draußen sind, müssen erraten, was denn da gepfiffen wird. Genau. Kommt vorbei, wir brauchen euch. Wir können das nicht so weit zu dritt, diese Sendung machen. Genau, also da brauchen wir das Publikum. Genau, und danach wird auch wieder Publikum gebraucht, denn zum Fragen stellen an Spitzenkandidatinnen verschiedener Parteien zur Landtagswahl. Also ich lese jetzt gerade mal vor: Gitta Hartenstein-Wiermann von den Linken, Dr. Katja Pähle und Stefan Scherf von der SPD, Wolfgang Aldag von den Bündnis 90 Grünen und Claudia Schmidt von CDU werden sich den Publikumsfragen stellen und auch den Fragen des Common Voices Radio. Genau, danach, jetzt nochmal weiter, um 19 Uhr wird es Unüberhörbar geben. Das ist ein Podcast über jüdische Frauen in der ersten Frauenbewegung. Die werden sich hier vorstellen. Und 20 Uhr wird es nochmal eine Show geben, und zwar Dr. Rock mit einem Quiz und vielen anderen unterhaltsamen Formaten.
0: Danke, Franz, für diese Übersicht. Ich bin ja sehr gespannt oder sehr überrascht, dass auch die CDU zu uns kommt. Und also ich werde nachher leider nicht vor Ort sein, aber mich würde ja total interessieren, was die Person, die da kommt, was die dazu sagt, dass der Oberbürgermeister aus bei Stendal hat jetzt 10.000 Euro an die AfD gespendet gegen den Linksruck in der CDU und hat auch eine Wahlempfehlung ausgesprochen. Ja, kam vorhin habe ich halt früh in den Nachrichten gelesen. Wie auch immer, das ist das, was ihr heute noch zu hören bekommen werdet hier bei uns auf Radio Korax. Und ich habe es jetzt schon einige Male erwähnt, aber wir senden diese Woche live vom Herr Fleischer Kiosk am Rheileck. Da könnt ihr gerne vorbeischauen. Und jetzt haben wir es auch schon 1:01 und deshalb schaffe ich es leider nicht mehr, einen Programmausblick für die anderen freien Radios, die unser Morgenmagazin dankenswerterweise mit übernehmen, zu geben. Aber da könnt ihr gerne auf die Webseiten schauen und könnt ihr sehen, was dort noch im Programm kommt. Ich freue mich total, dass ich dabei sein durfte heute. Am Mikrofon verabschiedet sich Katha und ich verabschiede mich ganz herzlich bei allen Zuhörenden bei Radio Korax, aber auch bei allen Leuten, die vielleicht in Leipzig bei Radio Blau zugehört haben, beim Radio Unerhört in Marburg, bei allen Zuhörenden der Freien Radios Berlin-Brandenburg, aber auch bei allen Leuten, die vielleicht in Stuttgart zugehört haben. Und auch den Zuhörenden von Radio Swupfurt. 30 Sekunden haben wir noch. Mal schauen, ob es da noch ein bisschen Musik gibt. Ich hatte auf jeden Fall viel Spaß. Vielen Dank fürs Zuhören. Und dann hören wir uns bald wieder. Tschüss.

Wir lassen uns unsere Musik nicht wegnehmen. DJ Agostino, La Passion in der Long-Version. Musik von einem DJ gemacht, der klar gegen Faschismus ist, der sich auch dazu bekennt. Und deswegen spielen wir die Musik. Und wenn dieses Volk der Blauen oder die Volksammen der Blauen danach tanzt, soll's mir recht sein, aber den Text bitte nicht auf eure Art und Weise. Das ist eine Diffamierung des Ganzen. Ich sag mal so, wir haben hier noch ein bisschen was. Ich habe hier mal was rausgesucht an Musik. Ach so, ich müsste erst mal sagen, wo wir sind. Wir sind bei Urbi et Orbi, den Städtemagazin für Swupfurt und den Rest der Welt. Am Mikrofon wieder mal der Frank, der das übernommen hat von unserem Bernd. Und Bernd würde diesen Titel jetzt auch spielen, denn der hat eine Geschichte. Die Sängerin, die da daran beteiligt war, vielleicht hört er sie ja raus, sie wollte von der Geschichte dann damals nichts mehr wissen. Aber wir haben sie da.

Na, habt ihr die weibliche Stimme erkannt? Das war von 1973. Auch sie hat da angefangen beim Oktoberclub. Tamara Danz. Musik aus Schweden.

0: Blacking was. Boomerang, ja, der Titel von ABBA, der gab's ja, im Original war er ja schwedisch, da waren sie ja noch lange nicht so bekannt. Also der war so ziemlich mit einer der ersten auch in Schweden. Kommen wir mal zu Dingen, die die Welt bedeuten. Das ist der 87. Jahrestag, hört sich doof an, aber wir sagen es mal so, 87 Jahre nach dem Überfall des faschistischen Deutschlands auf Polen am 1. September ist der Weltfriedenstag. Wir als geborene Kinder des Ostens, wir wissen das, denn das war immer in der Regel unser erster Schultag. Wenn du keinen Krieg willst, dann gibt es nur eins. Sag nein, die Waffen nieder, friedensfähig statt kriegstüchtig. So heißt das Motto ab 17 Uhr in der Marienkirche. 17.30 Uhr ist dann die Demonstration durch die Innenstadt. Und um 18 Uhr Appell und Friedensgebet an der Friedensglocke am Holzmarkt. Das Ganze unter dem Motto nochmal friedensfähig statt erstschlagfähig. Für ein Europa ohne Mittelstreckenwaffen. Ich glaube, das hatten wir schon mal und es bleibt, so wie es ist, sehr ernst. Und dann haben wir hier, ich muss mal sagen, Hiroshima ist ja noch nicht ganz so lange her und Atomwaffen ist ja wieder ein Thema. Ich versuch's mal vorzulesen, das Kinderlied aus Hiroshima. Kleiner Bruder, komm, wir spielen wieder, dass wir Kinder sind mit zarter Haut. Hier auf diesen Steinen sitz ich nieder, sinne leise für mich Hochzeitslieder. Ich bin eine wunderschöne Braut. Und der Berg voll Schutt, das ist mein Garten, und das Loch voll Wasser ist mein Teich. Unter dem verdorrten Bäumchen mit den zarten, schwarzen Zweigen will ich auf dich warten, denn du bist der Bräutigam und reich. Und du kommst mit allen Anverwandten, toter Vater eilt aus unserem Haus, um zu grüßen all die Verbrannten, die Verschütteten und Niegekannten, und dann halten wir den Hochzeitsschmaus. Alle lächeln und sind ohne Narben, fahren abends mit uns durch die Stadt, die einen Zauberer in tausend Farben und im Glanz von tausend Lichtergarben wieder neu und ganz gezaubert hat. Brüderchen, zieh nicht auf meine Hände, aber sieh auch nicht in mein Gesicht und sieh nicht auf meine zerstörten Wände, weinen muss ich sonst vielleicht am Ende und das schöne Spiel gelingt uns nicht. Lass uns lieber unsere Augen schließen und vergessen, dass wir Kinder sind, die Teufel in den Flammenwiesen krank und namen heutig übrig sind. Und ließen, Brüderchen, ich wäre blind. Ein Gedicht von Else Wahl, Kinderlied aus Hiroshima. Denken wir mal nach.
1: Ich glaube, die Jugend hat Angst vor alten Männern im Amt, vor einem schrecklichen Schauspiel.

Jazz. Die Jugend hat Angst. Ja, nichts ahnend, beim ZDF hat er ja am frühen Morgen dann dieses Lied abgelassen. Und ja, ich finde, es war sehr mutig von dem jungen Mann, dieses Lied so zu bringen. Für alle, die in Frankfurt-Oder zur Zulassungsbehörde möchten, die haben erst wieder ab den 21. August die Möglichkeit,

da lang angefordert werden. Böse Zungen könnten ja sagen, es ist Beeinflussung durch wen auch immer auf die Wahlen. Aber wir machen sowas ja nicht. Wir sind ja da seriös. Lieb Vaterland, ein Lied, ein altes deutsches Volkslied, aber nur diese Zeile hat sich Udo Jürgens genommen und einen Titel draus gemacht. Wir hören rein.

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Für mich ist ja Udo Jürgens kein Schlagersänger, sondern ein richtig guter Liedermacher. Deswegen habe ich ihn hier auch gespielt. Ich nehme mal die Seite hier.

bleib, Sonne bleib. Berlitz. Keine Angst, Radio ist nicht kaputt, gehörte noch dazu. Es gibt ja in diesem Land genau eine Rechnung, die wir alle bezahlen müssen, ohne jemals etwas dafür bestellt zu haben. Und sie kommt vom Beitragsservice von ARD, ZDF und Deutschlandradio. Momentan sind es ja 18,36 Euro im Monat. Und sie ist fällig, man muss sie bezahlen, ob man einschaltet oder ob man es lässt. Jetzt gibt es diesen Beitragsservice nicht mehr. Er fällt weg. Es wird nicht mehr künftig daran erinnert. Der Beitragszahler bekommt also jetzt keinen Brief mehr. Bitte bezahlen Sie jetzt die Rechnung. Und die Zahlungsaufforderung gibt es dann demzufolge auch nicht mehr. Bis jetzt bekam man ja alle 3 Monate die Post mit dem fälligen Beitrag. Und das gibt es nicht mehr. Man begründet das mit weniger Papierkram, so als wäre weniger Schreiben, die verwaltet und entsorgt werden müssen für den Beitragszahler. Man darf also weniger entsorgen. Dankeschön. Ein dritter Punkt ist ja die Effizienz und Nachhaltigkeit. Weniger Papierverbrauch schont Ressourcen, reduziert Kosten. So heißt es. Wessen Kosten steht dabei aber nicht im Absender. Vielleicht gibt's ja so wie E-Mails, liebe Behörde. E-Mails? Klingelt's? Oder SMS? Klingelt's? Kosten nichts. Worum geht's eigentlich? Warum macht man sowas? Ja, man möchte einfach, dass die Leute einen Dauerauftrag einrichten. Das ist eigentlich die eigentliche Botschaft, warum es diesen Beitragsservice nicht mehr gibt. Und wer hat jetzt das Problem? Diejenigen, die ihre Daten nicht freigeben wollen an dieses System, das Beitragsservice, die jeden Monat überweisen. Ja, und wann so ganz kurz noch, man stelle sich vor, ein 78-Jähriger ist der, die gerade ihre Papiererinnerung verloren hat, soll sich einen Kalendereintrag aufs Handy laden. Das ist keine Hilfe, das ist Hohn. Also wie gesagt, der Kalendereintrag wird maximal versendet. Also der Beitragsservice bietet ja dafür fertige Kalendereinträge zum Herunterladen an. Für eine Zielgruppe, die gerade ihre Erinnerung auf Papier verliert, ist das ein bemerkenswerter Vorschlag. Beispiel wurde geliefert. Ja, warum machen die das? Weiß keiner. Danke an den BK, wo der Beitrag gelistet wurde. Und wir kommen zu dem, was in Frankfurt oder so passiert. Auch der Beitrag ist ja für Frankfurt, aber ist egal. Da gibt es, nicht vergessen, am Sonntag 10 Uhr Festplatz in Lossow hinter der Gaststätte einen Flohmarkt. Klassik ohne Grenzen hatten wir auch schon vorige Woche, aber ich will besonders erinnern, ein großes Kino für 9 Instrumente um 11 Uhr im Gertraudenpark und anschließend dann die Parkführung im Rahmen von Klassik ohne Grenzen um 12.30 Uhr. Dann haben wir ab Montag wieder Tischtennis bei den Lenné-Passagen, 15 Uhr, 24. August. Yoga bei Sport in der City um 17 Uhr am Anger. Bogenschießen mit dem USC Viadrina bei Sport in der City, 17 Uhr im Universitätssportclub USC. Dann gibt's wieder zur Kunst eine Vernissage-Entfernung von der Truppe. Hatte ich auch vorige Woche schon mal angekündigt. Am 25. August, 17 Uhr, in der St. Marienkirche. Dann, die Ferien sind vorbei, offener Ballvorkurs. Den gibt es dann wieder klassisch dienstags um 19 Uhr in der Kulturmanufaktur Gerstenberg. Man muss nicht tanzen können, man muss ein bisschen Musikverständnis haben, okay. Aber ein bisschen Schuhe mitbringen, die ein bisschen gleiten können. Mehr muss man nicht. Alles andere wird einem beigebracht. Ob mit oder ohne Partner, tanzen ist immer gut. Tischtennis gibt es dann am Mittwoch wieder um 15 Uhr in den Lehpassagen. Das schweigende Klassenzimmer am 18 Uhr, wir sind am Mittwoch, den 26. August in der Kulturmanufaktur. Das ist dann ein Film- und
Gespräch. Wie gesagt, der Film Das Schweigende Klassenzimmer, ein Kinofilm über die Abiturklasse, die 1956 mit einer Schweigeminute den Opfern des Ungarnaufstandes gedenkt. Nach einer wahren Begebenheit. Der Protest wird als Konterrevolution gewertet, da den Jugendlichen der DDR eine akademische Laufbahn verwehrt bleibt, gehen sie gemeinsam in den Westen. Punkt. Dann gibt es anschließend ein Gespräch mit Zeitzeugen Carsten Köhler und anderen. Eintritt ist hier natürlich frei. Dann gibt es ja das Evolo-Festival am Helenesee am Donnerstag, den 27. August. Das ist ja etwas, das verrichtet sich ja an Menschen, die persönliche Entwicklung, bewusste Lebensweise und echte Gemeinschaft in einen inspirierenden Rahmen erleben möchten. Ganzheitliche Gesundheitspraktiken treffen auf Wissenschaft und moderne Spiritualität, gepaart mit Musik, Tanz und Performance. Auf 10 Floors finden insgesamt über 150 Programmpunkte statt. Von Workshops über Impulsvorträge, Ästhetik, Dance, Yoga-Klassen, Klangreisen, Konzerten bis hin zu atemberaubenden Performance. An 4 Tagen tragen so über 100 Künstler und Künstlerinnen, Coaches, Speaker, Musiker und Musikerinnen und Therapeutinnen und Therapeuten aus aller Welt ein vielfältiges Programm zutage. Die Zeit 27. bis 30.8. Erwachsene zahlen 299 Euro für das Ticket, also die ganzen Tage. Baden ist leider nicht dabei, Baden ist verboten. Dann gibt es Streifzug durch die Unterwelt, eine Einführung zu Bestattungsorten und Kellergewölben. Diesmal ist die Marienkirche dran, Donnerstag, 27. August um 16 Uhr. Wer sportlich mag und seinen Problemzonen Bauch und Rücken bekämpfen möchte bei Sport in der City, 17.30 Uhr am Anger. Dann bei den Kollegen von unserem Radio, Frankfurter Radio, nicht jetzt hier die öffentlich-rechtliche, sondern die Oderwelle, gibt es wieder die Sky Lounge um 18 Uhr im Oderturm um. Tischtennis in den Lenné-Passagen um 18.15 Uhr. Dann haben wir noch einmal auf dem Campus der Europa-Universität Viadrina Open Air Filmabend Night Silence. Das Ganze ist ein Film von 2024 und im Rahmen der Sommerschule Viadrinicum. Und der Film ist auf Polnisch mit englischen Untertiteln. Kostenfrei natürlich. Ja, ich denke mal, für die Zeit haben wir das jetzt erstmal. Ich gucke mal, ich nehme mal jetzt diesen Player hier auf der Seite.

Ute Freudenberg stellt die Frage, wie weit ist es bis ans Ende dieser Welt? Kann man so oder so sehen? Wir kommen zum Freitag, den 28. August, 13 Uhr auf dem Dresdner Platz gibt es wieder Spiele Get Together. Fans von Gesellschaftsspielen können sich da treffen, jeden letzten Freitag im Monat bis September. Und nächste Woche Freitag ist der letzte Freitag im August. Ja, so traurig wie es klingt, es ist so in der Zeit von 13 bis 18 Uhr. Da kann man Schach, Monopoly, Mensch, Ärgere und alles andere spielen. Ja, und damit gibt es, die haben einen Fundus, aber vielleicht kann man ja auch was Eigenes mitbringen. Kostet nichts. Tischtennis, Lenné-Passagen, 14 Uhr am 28. Dann gibt es Picknick mit Kleist und das Ganze im Kleist-Museum natürlich. Ich habe in Paris mein Werk verworfen und verbrannt und nun ist es aus. Schreibt Kleist 1803 über sein Guiscard. Das Drama um den Herzog der Normänner ist heute nur als Fragment erhalten. Gemeinsam treten wir vom Museumsgarten in das Lager, bringen die Picknickdecken und Speisen mit. Getränke können Sie vor Ort erwerben. Ansonsten kostet Eintritt 3 Euro. Dann gibt's wieder im Planetarium etwas zu sehen am 28. 18 Uhr. Faszination Polarlichter. Da muss man nicht extra nach Norden fahren, sondern kann das Ganze in einer 360-Grad-Planetarium-Show im Planetarium erleben. 18 Uhr, Freitag, 28. So, ab 10 Jahre sollte man schon sein. 8 und 4 Euro kostet der Eintritt. Dann haben wir Blood and the Clock Tower. Das Ganze findet statt in der Kuma am 28. 18.30 Uhr. Wer täuscht wem im perfekten Verbrechen? Sei Staranwältin, Schauspieler, Detektiv oder Metallist, entlarve Täuschung und erlebe Spaß. Wir spielen Blood in the Clock Tower, also ein geheimes Teamspiel. In der Kuma, jetzt alle Wochen, 2 Wochen freitags, kostet nichts. Dann gibt es The Wall in Space um 20 Uhr im Planetarium. Da gibt es dann richtig gute Musik. Da sind die Eintrittspreise, ich gucke mal rein, 12 und 9 Euro. Natürlich, The Wall kennt man, Pink Floyd. Und das Ganze im Halbliegen oder im Liegen und die Sterne genießen. Ich kann nur sagen, faszinierend. 12 und 9 Euro die Eintritte. Livecasting Song Dance Contest Europäische Jugendfestival 2027. Das Ganze findet statt im Mehrgenerationenhaus am 29. August um 10 Uhr. Gesangs- und Tanzsolistinnen bis 21 haben die Möglichkeit, sich im Rahmen eines öffentlichen Live-Castings für den Song-Dance-Contest der Europäischen Jugendfestivals 2027 in Cottbus zu qualifizieren. Für die Teilnahme präsentieren die Bewerber und Bewerberinnen 2 Titel aus dem Musikrepertoire. Alle Teilnehmer erhalten im Anschluss ein ausführliches Feedback der Fachjury zu ihrer Performance. Aus sämtlichen Castingterminen sowie zusätzlich eingereichten Videobeiträgen wählt die Jury die besten 10 aus. Also Sängerinnen und Sänger, Tänzerinnen und Tänzer. Sie erhalten eine Wildcard für das Festival, Europäische Jugendfestival in Cottbus, das dann vom 13. bis 17. Oktober in Cottbus stattfindet. Die Wildcard beinhaltet Teilnahme an den Workshops, Zugang zu allen Veranstaltungen des Festivals, Auftritt im Finale des Song- und Dance-Contest. Livecasting sind öffentlich zugänglich und kosten nichts. Nochmal, Samstag, 10 Uhr, Mehrgenerationenhaus Mikado. Und wer sportlich ist und sich dazu traut, die vielen Treppen da hochzulaufen, ist wieder soweit. Oder Turmlauf um 10 Uhr am 29. August. 24 Etagen mit 511 Stufen. Ja, Gebühr, Startgebühr kostet 5 Euro. Die öffentliche Stadtführung ist auch wieder am Samstag um 11 Uhr. Da ist wie immer der Treff vor der deutsch-polnischen Touristeninformation. Oh, weia. Sorry. Ja, der Infotag der Europa-Universität beginnt um 11 Uhr, dann am Samstag, den 29. und die Legende des Zauberriffs um 14.30 Uhr im Planetarium. Heimspiel der Red Cox gegen Potsdam Royals am Sportplatz Lesch heißt der, um 15 Uhr. Dann gibt's die Abschlussparty des Lesesommers um 15 Uhr in der Stadt- und Regionalbibliothek im Haus 2 am 29. August um 15 Uhr. Im Planetarium gibt es Limbradur und die Magie der Schwerkraft
um 16 Uhr. Um 18 Uhr Planetenexpedition ins Sonnensystem. Klassik ohne Grenzen, das Abschlusskonzert am Samstag, den 29. August um 19.30 Uhr am Anger. Dann gibt es Stars of Classic im Planetarium, eine musikalische Zeitreise durch das All. Ich lese mal vor, kommen Sie mit uns auf eine musikalische Zeitreise von Beginn des Universums bis zur Zukunft. Stars of Classic vereint Elemente aus Musikshow und Bildungsprogramm zu einem Erlebnis der Sinne. Ab 14 Jahre wird empfohlen, 12 und 9 Euro kostet der Eintritt. Dann haben wir Filmfrühstück, die geliebten Schwestern. Das Ganze im Kleistmuseum um 11 Uhr natürlich. Zum Frühstück trifft man sich ja frühmorgens. Der Film von Dominik Graf erzählt von der Liebe Friedrich Schillers zu den Schwestern Charlotte und Caroline von Lengefeld. Caroline ist unglücklich verheiratet mit Friedrich von Bollwitz. Die schüchterne Charlotte träumt von einem für sie großen, Moment, ich muss mal hier drücken. Oh Mann, ey, das ist, aber wir machen mal weiter. Ich mache mal Musik und dann finde ich den Rest auch wieder. Das ist manchmal furchtbar mit der Technik. Wir kommen zu einem Mann, dessen Todestag sich dieses Jahr in wenigen Tagen oder diese Woche jährt.

Ja, es ist auch schon wieder 30 Jahre her. Am 20. August 1996 starb ja der geniale Musiker Rio Reiser. Frontmann Tonsteine Scherben, ist natürlich klar. Wir kommen noch zum Rest der Woche, ist ja nicht mehr allzu viel. Ich war stehen geblieben beim Filmfrühstück Die geliebten Schwestern. Der Film wurde unter 17 deutschsprachigen Produktionen als Kandidat für den Oscar 2015 ausgewählt. Erwachsene zahlen 12 Euro, ermäßigt 8 Euro, inklusive Kaffee und Croissants nochmal, 30. August, 11 Uhr im Kleist-Museum. Dann gibt es thematische Stadtführung, Kieslingbauten mit Paulinenhofsiedlung und Grüner Weg. Das Ganze ist am 30. August um 11 Uhr, Treffpunkt Gemeindehaus Kreuz. Dann gibt es die zerbrochenen Harmonien, eine Finissage-Führung und das Ganze auch im Kleist-Museum. Wenn man dann zum Film war, kann man ja gleich bleiben, um 13.30 Uhr. Wir haben die Woche geschafft. Welch ein Erfolg. Ja, mir bleibt eigentlich bloß noch zu sagen, eine schöne Woche bis demnächst in diesem Theater zu wünschen. Und bleiben Sie uns gebogen. Kritik ist erlaubt und natürlich auch Lob ist erlaubt. Wir nehmen alles an. Wir kommen jetzt zu dem Herrn hier. Er ist nicht nur Comedian, sondern ist auch ein genialer Sänger. Ja, bitteschön. Kaelan oder so ähnlich, ist ja, ja, und wie gesagt, wenn Metaller traurig sind.

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Inzwischen ist er fast 100 Jahre alt, der Bullfrog Blues, bekannt zum Beispiel durch Versionen von Kent Heat oder Rory Gallagher. Hier in der Interpretation von Elise Frank. Die Band aus Frankreich wird eine von insgesamt 6 Formationen sein, die beim 28. Open Air Großlindow am 22. 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Willkommen zur Live in Reitwein Radiostunden. Ich bin Wolle vom Live in Reitwein e.V. In der vergangenen Ausgabe habe ich euch ausführlich über das Line-up dieses traditionellen kleinen Festivals eine Stunde östlich von Berlin und ein bisschen südlich von Frankfurt-Oder informiert. Heute gibt's zur Erinnerung mal nichts weiter als nur Musik der Bands, die dort auftreten werden. Von der Allman Brothers Coverband Good Clean Fun aus Berlin liegt mir naturgemäß nichts vor, alle anderen aber kommen zu Wort heute. Und wer das alles ist, das werdet ihr im Trailer noch zweimal hier in der Radiostunde hören. Viel Spaß also bisweilen mit Musik von den Bands des 28. 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

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Ihr habt heute fast nonstop nur Musik von Künstlern gehört, die beim 28. Open Air auf dem Großlindower Sportplatz auftreten werden. Holt euch noch vorher die Tickets, da sind sie 5 Euro günstiger als an der Abendkasse. Dort gibt's aber dann auf jeden Fall auch noch welche. Wolle vom Live in Reitwein e.V. sagt Tschüss und bedankt sich für euer aufmerksames Radio zuhören und für euer Gespanntsein auf Großlindo. Bis dann also. Alles Gute.

0: Hallo und herzlich willkommen. Ich bin Annika Taschke.
1: Ich bin Albert Scharenberg.
0: Und wir sind in der neuen Folge des Podcasts Rosalux History, dem Geschichtspodcast der Rosa-Luxemburg-Stiftung. In unserer heutigen fünften Folge von Rosalux History befassen wir uns mit einem brandaktuellen Thema, nämlich mit Black Lives Matter. Die soziale Bewegung gibt es seit 2013 und wurde in den Vereinigten Staaten ins Leben gerufen. Sie richtet sich gegen den anhaltenden Rassismus der US-Gesellschaft und hier insbesondere gegen die rassistische Gewalt gegen Schwarze, die von weißen BürgerInnen und nicht zuletzt von der Polizei ausgeht. Und da der Februar unmittelbar bevorsteht, der in den USA als Black History Month begangen wird, wollen wir heute den historischen Ursprüngen von Black Lives Matter nachgehen.
1: Ja, genau. Black Lives Matter im Kontext des Black History Month gewissermaßen. Dieser sogenannte Monat der schwarzen Geschichte ist im afroamerikanischen Amerika eine große Sache. Er geht zurück auf eine Idee des afroamerikanischen Historikers Carter G. Woodson, dessen Eltern noch Sklaven gewesen waren, aus dem Jahre 1926. Vorher war die Geschichte der Schwarzen auch an den Hochschulen nicht als Gegenstand historischer Forschung angesehen worden. Die Geschichte der Vereinigten Staaten, die nicht zuletzt auf der Ausrottung der Indianer und der Versklavung von Millionen Afrikanerinnen und Afrikanern beruhte, wurde immer nur aus der Perspektive der weißen Siedler erzählt. Schwarze galten schlicht nicht als gleichwertig.
0: Mit dem Black History Month, der bis Anfang der 70er Jahre nur eine, wie es damals hieß, Negro History Week war, wollte Woodson den Afroamerikanerinnen und Afroamerikanern ein Verständnis der eigenen Geschichte vermitteln, das der rassistischen, erniedrigenden Darstellung im offiziellen Lehrbetrieb an Schulen und Hochschulen widersprach. Denn hier wurden Schwarze nur in untergeordneten Jobs und marginal gesellschaftlichen Rollen dargestellt. Nicht als handelnde Subjekte, sondern als Objekte. Es ging und geht mit dem Black History Month also darum, die eigene Geschichte zu kennen bzw. kennenzulernen, auch um Selbstbewusstsein für die gesellschaftlichen Kämpfe um Gleichberechtigung zu tanken.
1: Dieser Ansatz traf dann auch außerhalb der Vereinigten Staaten auf fruchtbaren Boden, sodass der Black History Month vor einigen Jahrzehnten über den Atlantik schwappte. In Großbritannien etwa findet er im Oktober statt. In Deutschland wird er, dank der Initiative Schwarze Menschen in Deutschland, einer Selbstorganisation von schwarzen Deutschen und Schwarzen in Deutschland, wie in Nordamerika im Februar begangen.
0: In dieser Folge wollen wir uns nun also, wie erwähnt, mit dem gegenwärtig besonders heiß diskutierten Thema schwarzer Geschichte und Gegenwart beschäftigen, nämlich mit der Bewegung Black Lives Matter. Dazu wollen wir sprechen mit Britta Waldschmidt-Nelson. Sie ist Professorin für die Geschichte des europäisch-transatlantischen Kulturraums an der Universität Augsburg und mit Tahir Della, Sprecher der Initiative Schwarze Menschen in Deutschland, der ISD. Wenn ihr euch jetzt wundert, ob wir nun nur zwei Gäste in dieser Folge haben, haben wir alles richtig gemacht. Der dritte Gast dieser Folge ist mein Co-Host Albert. Er schlüpft heute also einmal in eine andere Rolle. Albert, du bist ja selbst ein Fachmann für afroamerikanische Geschichte und Politik. Du hast Bücher über Rassismus in der US-Arbeiterbewegung, über schwarzen Nationalismus, über Malcolm X und Martin Luther King veröffentlicht. Und du hast bis vor 2 Jahren auch das Büro der Rosa-Luxemburg-Stiftung in New York geleitet.
1: Ja, das stimmt. Und wir können unseren Zuhörerinnen und Zuhörern ruhig verraten, dass wir uns ja von damals kennen aus New York City.
0: Das ist richtig. Aber zunächst eine dezidiert historische Frage. Was sind denn die historischen Ursachen von Black Lives Matter?
1: Tja, um diese Frage zu beantworten, muss ich etwas ausholen. Denn der Ursprung des Anspruchs, dass, wie es auf Deutsch heißt, auch schwarze Leben zählen müssen, liegt im Jahr 1619, als mit dem unter holländischer Flagge segelnden Freibeuterschiff White Lion die ersten 20 Afrikaner in der englischen Kolonie Virginia ankamen. Sie waren bereits zum Zeitpunkt ihrer Ankunft faktisch rechtlos, was dann in den folgenden Jahrzehnten auch gesetzlich kodifiziert wurde. Sie waren Eigentum, nämlich das Eigentum weißer Sklavenhalter, die mit ihnen nach Belieben verfahren konnten. Die Sklavenhalter konnten ihre Sklavinnen und Sklaven verkaufen, auspeitschen, einsperren, vergewaltigen und sogar umbringen. Das war die rechtliche Basis.
0: Inwiefern hat das denn jetzt mit der aktuellen Bewegung Black Lives Matter zu tun?
1: Weil es von Anfang an, seit Beginn des 17. Jahrhunderts, so war, dass schwarze Leben eben nicht zählten. Was zählte, war der Wille, war das Eigentumsrecht der weißen Sklavenhalter. 1619 und die Folgejahre markieren den Ursprung, die Anfänge schwarzer Präsenz in den englischen Kolonien Nordamerikas. Die meisten Sklavinnen und Sklaven wurden auf Plantagen eingesetzt, vor allem im boomenden Baumwollanbau, der die koloniale Wirtschaft zunehmend dominierte. Es gab auch sogenannte Haussklaven, die als Bedienstete in den Herrenhäusern eingesetzt wurden, aber die große Masse der Sklavinnen und Sklaven arbeitete auf den Feldern. Das alles ist übrigens kein historischer Unfall. Im Gegenteil, das rassistische Herrschaftsverhältnis ist dem Land zutiefst eingeschrieben. Nur ein Beispiel. Als die Vereinigten Staaten 1776 ihre Unabhängigkeit erklärten, verfasste Thomas Jefferson, der spätere Präsident, die wohlklingende Declaration of Independence, die Unabhängigkeitserklärung, die in den USA heute jedes Schulkind kennt. All men are created equal. Alle Menschen sind gleich geschaffen, schrieb Jefferson. Viel weniger bekannt ist aber, dass Jefferson selbst Sklavenhalter war, wie die Hälfte der sogenannten Gründungsväter in den USA. Alle Menschen sind gleich, meinte also de facto, alle Weißen bzw. alle weißen Männer sind gleich und alle anderen sind minderwertig. Es kam also, wie der Historiker George M. Frederickson einst formulierte, zur ideologischen Hochzeit von egalitärer Demokratie und biologischem Rassismus. Die Geschichte der Schwarzen in den englischen Kolonien Nordamerikas und später in den Vereinigten Staaten von Amerika lässt sich im Grunde beschreiben als von den Plantagen über die Fabriken auf die Straße. Bis zum Bürgerkrieg waren 90% der Schwarzen Sklaven. Aber auch nach der Sklavenbefreiung in den 1860er Jahren waren die Afroamerikanerinnen und Afroamerikaner nicht wirklich frei. Ja, sie waren nicht mehr das Eigentum von Weißen, aber sie wurden gerade im Süden, wo damals die allermeisten von ihnen lebten, weiterhin gewaltsam unterjocht. Eine ganz wesentliche Rolle spielte dabei der Ku Klux Klan, eine unmittelbar nach Kriegsende gegründete weiße Terrororganisation, die sich der Aufrechterhaltung der Rassentrennung verschrieben hatte und tausende Schwarze ermordete. Es gibt Fotos, auf denen man sehen kann, dass Weiße die Lynchjustiz an Afroamerikanern mitunter geradezu als Volksfeste begingen. Killing you for fun, hat ein Rapper das mal genannt. Im Grunde ist die Geschichte der Schwarzen in Nordamerika die Geschichte von 3000 Jahren Ausbeuterordnung gedrängt in drei Jahrhunderte. Von der Sklavenhaltergesellschaft 1619 bis 1865 über eine semi-feudale Ordnung, in der Schwarze wie Leibeigene an den Boden gefesselt waren, also im Süden von 1865 bis 1965, bis hin zur Proletarisierung der Schwarzen in der modernen Industrie, also seit dem Ersten Weltkrieg, insbesondere im Norden der USA. Hinzu kommt dann für viele noch der Verlust dieser vergleichsweise gut bezahlten Industriejobs im Zuge von Globalisierung und Neoliberalismus. Während ein Teil der afroamerikanischen Community in den letzten Jahren seit der rechtlichen Gleichstellung in die Mittelschicht aufsteigen konnte, landeten viele schlicht mittellos auf der Straße. Die Klassenspaltung in der schwarzen Community hat sich also massiv verschärft.
0: Okay, das war ja nun ein ganz schöner Ritt durch die afroamerikanische Geschichte. Könntest du den Zusammenhang von Black Lives Matter noch etwas herausarbeiten?
1: Ja, klar. In der Zeit der Sklaverei waren die schwarzen Sklaven, wie ich bereits erwähnte, das Eigentum weißer Sklavenhalter und völlig rechtlos. Ihre Leben zählten eben nicht. Black Lives didn't matter. Beziehungsweise nur insoweit sie verkauft werden konnten, also Geld wert waren. In dem Jahrhundert zwischen Bürgerkrieg und moderner Bürgerrechtsgesetzgebung war die weitgehende Rechtlosigkeit der Schwarzen im Süden ebenfalls offenkundig. Sie war rechtlich verankert, vom obersten Gericht sanktioniert und zeigte ihre Gewaltförmigkeit besonders drastisch in der Lynchjustiz, der Tausende zum Opfer fielen. Die weißen Täter wurden regelmäßig nicht zur Rechenschaft gezogen. Auch hier zählten schwarze Leben, also wenig bis nichts. Die dritte und vierte Phase der Fabriken und der Arbeitslosigkeit reichen bis in die Gegenwart. Immer noch sind schwarze Leben offensichtlich nichts wert, oder jedenfalls trotz aller Gesetze nicht das gleiche wert wie Weiße. Deshalb ja auch die Forderung Black Lives Matter. Dieser Zusammenhang unterstreicht übrigens auch, warum es so unsagbar bescheuert ist, dieser Parole ein All Lives Matter entgegenzusetzen. Schließlich haben weiße Leben in dieser Gesellschaft weißer Siedler schon immer gezählt. Es gibt noch eine weitere historische Parallele, die in der Form der Repression liegt. Es gab und gibt immer institutionelle Akteure, die die Unterjochung der Afroamerikaner gewaltsam absicherten. Das waren zur Zeit der Sklaverei der Sklavenhalter und, nicht zu vergessen, seine Aufseher, die Overseers. Zur Zeit der gesetzlichen Rassentrennung waren dies der Ku Klux Klan und andere ähnlich ausgerichtete Zusammenhänge weißer Rassisten. Und im 20. und 21. Jahrhundert wurde diese Funktion mehr und mehr übernommen von der Polizei, die sich nicht selten zu Komplizen der rassistischen Gruppen gemacht hat, wie man jetzt am 6. Januar auch bei der Erstürmung des Kapitols durch die Trump-Anhänger wieder beobachten konnte. Diese historische Verbindung auf den Punkt brachte einst der Rapper KRS-One in seinem Song Sound of the Police. Er spricht darin das Wort Overseer, also den Aufseher der Sklaven auf der Plantage, so schnell aus, dass es in den Begriff Officer, also den Polizisten, übergeht. Damit verweist er auf genau den strukturellen Zusammenhang rassistischer Herrschaft und Kontrolle, den ich eben beschrieben habe.
0: Ja, schwarze Leben haben wirklich wenig gezählt in der US-Geschichte. Aber die gesetzliche Rassentrennung und Unterordnung der AfroamerikanerInnen wurde ja auf Druck der von Martin Luther King geführten Bürgerrechtsbewegung in den 1960er Jahren abgeschafft. Wieso hat sich dann mit der formellen Gleichheit vor dem Gesetz nicht auch die volle Gleichwertigkeit in der Gesellschaft durchgesetzt?
1: Das ist eine komplexe Angelegenheit. Zunächst mal muss man sagen, dass neue Gesetze nicht automatisch die gesellschaftlichen Einstellungen ändern. Karl Marx schrieb im 18. Primär, die Tradition aller toten Geschlechter lastet wie ein Alb auf dem Gehirne der Lebenden. Das heißt, als die Bürgerrechtsbewegung sich durchsetzte, gab es auch massiven Widerstand dagegen. Die Bilder aus den 60er Jahren sind ja bekannt, etwa wie die Polizei in Birmingham, Alabama, Hunde auf schwarze Schulkinder hetzte. Es gab dann auch eine Welle des sogenannten White Backlash, das heißt eine weiße Gegenbewegung. In jedem Fall verschwand mit den Rassengesetzen nicht der Rassismus. Er blieb in den Köpfen vieler Weißer und, was vielleicht noch wichtiger ist, in ihren Herzen, also in den Gedanken- und Gefühlswelten. Ich habe mich ja nicht zuletzt in meiner Dissertation viel mit dieser Frage auseinandergesetzt und dabei ist mir eine Sache immer wieder aufgefallen. Von allen Beschwerden über die Gesellschaft und ihre Institutionen standen innerhalb der schwarzen Community die Klagen über die Willkür und die Gewalt der Polizei immer an erster Stelle. Das ist schon seit Jahrzehnten so und es gilt quer durch die Bank für alle Gesellschaftsschichten des schwarzen Amerika. Der Grund dafür ist offensichtlich. Das Agieren der Polizei zeigt, dass es für Afroamerikaner keinen Rechtsstaat gibt in den USA. Denn solange weiße Polizisten schwarze Menschen töten können, ohne dafür zur Rechenschaft gezogen zu werden, bleiben Schwarze im Zweifelsfall weiterhin vogelfrei. Und das ist dann übrigens eine klassenübergreifende Bedrohung, der alle Schwarzen, auch die Wohlhabenden, ausgesetzt sind. Man kann seine Hautfarbe ja nicht abstreifen. Vogelfrei waren die Afroamerikanerinnen und Afroamerikaner, wie ich argumentiert habe, im Grunde schon seit der Kolonialgesellschaft, seit 1619. Aber sie sind es eben auch nach den Erfolgen der Bürgerrechtsbewegung in den 60er Jahren geblieben, trotz der formalen Gleichstellung aller vor dem Gesetz.
0: Wenn das so ist, Albert, dass dieses Thema schon so lange virulent ist, warum ist die Bewegung Black Lives Matter dann erst vor ein paar Jahren entstanden?
1: Na, Vorläufer gab es ja viele. Beispielsweise die Black Panther Party, die rassistischen Übergriffe der Polizei schon in den 1960er und 70er Jahren massiv anprangerte. Aber in den letzten 10 Jahren hat sich etwas Grundlegendes geändert. Inzwischen besitzen nämlich fast alle Menschen Handys, mit denen sie die Übergriffe der Polizei aufnehmen und in Videos belegen können. Die Welt hat das spätestens mit der Aufzeichnung der Ermordung von George Floyd am 25. Mai 2020 in Minneapolis durch die Polizei erfahren. Eine ausgesprochen brutale Tat, an dessen Ende der ehemalige Footballspieler und Türsteher George Floyd im Ersticken nur noch nach seiner Mama ruft. Aber es gab bereits vorher und es gibt seitdem viele weitere und ganz ähnliche Tötungen von Schwarzen durch die Polizei. Die Kontroverse um die Bewegung in der Folge des Todes von George Floyd hat Präsident Donald Trump, wie zu erwarten war, befeuert, indem er Black Lives Matter, wie zuvor bereits die Antifa, als anti-weiß und terroristisch darstellte. Damit aber ist der rassistische Präsident in der Öffentlichkeit nicht wirklich durchgekommen. Die Bewegung Black Lives Matter entstand allerdings nicht in Reaktion auf Trump. Das hast du ja vorhin bereits gesagt, Annika. Sie wurde vielmehr bereits im Sommer 2013 ins Leben gerufen. Ausgerechnet in der Amtszeit des ersten schwarzen Präsidenten Barack Obama. Anlass war der Freispruch von George Zimmerman, der anderthalb Jahre zuvor den unbewaffneten schwarzen Teenager Trayvon Martin in Florida erschossen hatte. Es geht der Bewegung also nicht nur um die Polizei, sondern allgemeiner um die rassistische Gewalt gegen Schwarze. Und da spielt die Polizei dann natürlich eine zentrale Rolle. Das wirklich Erschreckende ist nun, dass die Polizisten trotz der Filmaufnahmen in aller Regel immer noch nicht verurteilt werden.
0: Wurde Donald Trump erwähnst, hat er hier nicht die Kontroverse mit einseitigen Schuldzuweisungen immer wieder zugespitzt, mit seiner permanenten Inschutznahme der weißen Täter gegenüber den schwarzen Opfern? Ich denke etwa an Jacob Blake, der im August letzten Jahres von Polizisten im Bundesstaat Wisconsin vor den Augen seiner Kinder niedergeschossen wurde und der dauerhaft querschnittsgelähmt bleiben wird. Als Trump dann am Ort des Geschehens auftauchte, traf er sich mit der Polizei. Das querschnittsgelähmte Opfer im Krankenhaus besuchte er nicht einmal.
1: Ja, natürlich. Trump hat, wo er nur konnte, Öl ins Feuer gegossen. Seine erklärten Feindbilder waren Black Lives Matter, die Antifa und die Squad, genannten linken Kongressabgeordneten um Alexandria Ocasio-Cortez. Er hat mit seinem Law-and-Order-Wahlkampf auch sehr viele Menschen mobilisieren können. Aber eben nicht genug, um die Wahl zu gewinnen. Umfragen haben zuletzt immer wieder gezeigt, dass eine Mehrheit, teilweise gar eine deutliche Mehrheit, Verständnis hat für die Black Lives Matter-Proteste. Das war in den vergangenen Jahrzehnten eigentlich nie der Fall gewesen. Dies ist in der Tat bemerkenswert, denn allen Fortschritten zum Trotz hat sich die soziale Spaltung zwischen Weißen und Schwarzen in den vergangenen Jahrzehnten insgesamt kaum verringert. Ja, es gibt jetzt eine schwarze Mittel- und Oberschicht. Aber ein Blick auf die einschlägigen Indikatoren offenbart, dass die Ungleichheit zwischen Weiß und Schwarz in den USA ungebrochen ist. Trotz Barack Obama, Oprah Winfrey, Michael Jordan, Jay-Z und Beyoncé. Wie in den 1960er Jahren ist die Arbeitslosigkeit unter Schwarzen heute doppelt so hoch wie unter Weißen. Die offizielle Armutsrate liegt noch immer fast dreimal so hoch. Das Durchschnittseinkommen schwarzer Haushalte beträgt weiterhin nur 3/5 des Einkommens weißer Haushalte. Und das Haushaltsvermögen der Weißen ist durchschnittlich mehr als 10-mal so hoch wie das der Schwarzen. Gerade das geringe Haushaltsvermögen ist eine direkte Auswirkung der Sklaverei und der rassistischen Unterdrückung. Schwarze verfügten schlicht nicht über die Mittel, bescheidene Vermögen anzuhäufen. Hinzu kommt, die gesetzliche Rassentrennung wurde aufgehoben, aber die informelle Rassentrennung in den Wohnvierteln und Schulen dauert an. Mit Blick auf die Inhaftierungsrate ist die Ungleichheit seit den 60er Jahren sogar nochmal gestiegen. Damals landeten schwarze Männer 5-mal so oft im Gefängnis wie weiße, heute mehr als 6-mal so oft. Gesellschaftlich betrachtet haben wir es heute mit 2 Trends zu tun. Zum einen mit dem Rassismus von unten, aus der Gesellschaft heraus, wie man ihn ähnlich vom weißen Widerstand gegen die Bürgerrechtsbewegung im Süden kennt. Aber dieser Rassismus von unten ist nicht auf Weiße im Süden beschränkt, es gibt ihn im ganzen Land. Und auch nicht nur in Form des Ku Klux Klan, sondern selbst in Organisationen wie den Gewerkschaften. 40%, das heißt 2 von 5 Gewerkschaftsmitgliedern, haben Trump gewählt. Unter weißen Gewerkschaftsmitgliedern dürfte der Anteil dementsprechend noch höher gelegen haben. Der andere Aspekt, den man in seiner Bedeutung nicht unterschätzen darf, ist die Handlungsfähigkeit und Handlungsmacht der Afroamerikanerinnen und Afroamerikaner. Denn erst die von Schwarzen geführten Proteste haben dazu geführt, dass das Thema der rassistischen Polizeigewalt nicht rasch wieder in der Versenkung verschwand, sondern in der Öffentlichkeit ausgetragen wurde. Diese Handlungsfähigkeit und Macht der Schwarzen ist ein entscheidender Faktor. Deshalb wurde den Afroamerikanern diese Handlungsmacht auch immer wieder abgesprochen bzw. gewaltsam abspenstig gemacht. Dabei haben die Schwarzen schon immer Widerstand geleistet gegen ihre Unterdrückung. Übrigens schon zur Zeit der Sklaverei. Auch deshalb macht es Sinn, im Black History Month an die Sklavenaufstände zu erinnern. An Ned Turner und all die anderen, die die amerikanische Historiografie so lange verschwiegen hat. An die Underground Railroad, die Schwarzen bei der Flucht aus der Sklaverei half. Oder auch an die Organisierung schwarzer Farmer, Arbeiter und Arbeitsloser zur Zeit der Rassentrennung, ebenso wie in der Gegenwart.
0: Okay, ich nehme das jetzt mal als Schlusswort, Albert. Jedenfalls wissen wir jetzt um die historischen Wurzeln und Kontinuitäten von Black Lives Matter. Bevor wir ins Gespräch gehen, um mehr zu erfahren über die historischen Verbindungen, hören wir jetzt aber zwei Gedichte des afroamerikanischen Dichters Langston Hughes in der Übersetzung von Stefan Hermlin.
2: Messingspucknäpfe. Säubere die Spucknäpfe, Junge! Detroit, Chicago, Atlantic City, Palm Beach. Säubere die Spucknäpfe! Der Dampf in Hotelküchen und der Rauch in Hotelhallen und der Schleim in Hotelspucknäpfen. Teil meines Lebens. Hey, Junge! Ein Sechser, ein Groschen, $1, $2 pro Tag. Hey, Junge! Ein Sechser, ein Groschen, $1.

0: sauberer, glänzender Spucknapf auf neu poliert. Zumindest kann ich ihm das darbieten. Hierher, Junge! Auch ich singe Amerika. Auch ich singe Amerika. Ich bin der dunklere Bruder. Sie schicken mich zum Essen in die Küche, wenn Besuch kommt. Aber ich lache und esse gut und werde stark. Morgen werde ich am Tisch sitzen, wenn Besuch kommt. Keiner wird es wagen, mir zu befehlen, iss in der Küche, dann. Übrigens werden sie sehen, wie schön ich bin, und sie werden sich schämen. Auch ich bin Amerika.
1: Nun kommen wir zum Gespräch mit Britta Waldschmidt-Nelson, Professorin für die Geschichte des europäisch-transatlantischen Kulturraums an der Universität Augsburg und zugleich eine Expertin für afroamerikanische Geschichte. Sie ist uns jetzt telefonisch zugeschaltet. Herzlich willkommen, Britta.
2: Hallo, Annika.
3: Britta, du hast ja als Geschichtsprofessorin viel zu afroamerikanischer Geschichte geforscht und publiziert. Wir haben zuletzt hier vorhin über schwarze Agency, also die Handlungsmacht der Schwarzen, gesprochen. Bei allem Streben nach Black Unity, nach gemeinsamem Handeln, ist die schwarze Community sich aber natürlich nicht einig über den richtigen Weg zur Befreiung. Man kann grob drei Richtungen unterscheiden, würde ich sagen. Erstens die Konservativen in der Tradition von Booker T. Washington, heute repräsentiert durch Leute wie die frühere Außenministerin Condoleezza Rice oder den Richter am obersten Gerichtshof Clarence Thomas. Zweitens die Radikalreformer in der Tradition von Frederick Douglass und Martin Luther King. Und drittens die schwarzen Nationalisten in der Tradition von Marcus Garvey und Malcolm X. Die politisch Konservativen waren eigentlich immer eine vergleichsweise kleine Gruppe. Aber könntest du für uns kurz skizzieren, worin sich die politischen Strategien der beiden Letztgenannten, also der Radikalreformer und der Nationalisten, unterscheiden?
2: Ja, das kann ich gerne tun. Ich würde vielleicht vorher noch kurz anmerken, dass diese Unterscheidung, die natürlich an sich auch logisch und richtig ist, aber auch ihre Brüche hat. Und das ist eben auch das Besondere in der Black Community, dass man viele der verschiedenen Gruppen nicht so gut in eine Schublade schieben kann. Und was man auch noch sehen muss, ist, dass es in der Grundtendenz in der Black Community, also jedenfalls lange, lange Zeit, fast bis heute, würde ich sagen, einen Social Conservatism gibt, der dadurch halt auch geprägt ist, dass die Black Church, also die schwarzen Kirchen, vor allem die Black Baptist Church, ganz lange Zeit wirklich ein Träger der schwarzen Freiheitsbewegung waren und dass also auch bis Ende der 60er Jahre im Grunde alle schwarzen Führungspersönlichkeiten oder fast alle, inklusive natürlich Martin Luther King, aus dieser schwarzen Kirche kamen und die darum bei den Themen zum Beispiel eben was Abtreibung angeht, was Sozialverhalten angeht, die da durchaus eher konservativ gestrickt sind. Obwohl sie dann aber in Bezug auf zum Beispiel schwarze Gleichberechtigung, ja, und Sozialpolitik und so auch wiederum sehr fortschrittliche Positionen vertreten können. Also deshalb wollte ich nur noch darauf hinweisen, es ist nicht so ganz einfach, die Leute da klar zu unterscheiden. Und aber du hast ja gefragt nach den politischen Strategien. Und da könnte man eigentlich, finde ich, als erstes als Hauptunterschied nennen, dass die Gruppen, die du jetzt genannt hast, also Leute eben wie Frederick Douglass, Martin Luther King, Jesse Jackson und auch die meisten anderen heutigen gewählten Politiker, Schwarze, eine Politik der Integration und der Gleichberechtigung unterstützen. Und da ist eben dieses Wort Integrationism ganz wichtig, denn sie wollen Teil der amerikanischen Gesellschaft sein und Teil des politischen Systems und verlangen natürlich völlig zu Recht auch einen gleichberechtigten Zugang zu diesen politischen Entscheidungsprozessen. Wohingegen eben diese schwarzen Nationalisten, gerade eben zum Beispiel die Nation of Islam, ja eigentlich davon ausgehen, dass alle Weißen sowieso böse sind, bis ins Mark. Ja, das ist ja auch theologisch begründet bei denen. Früher war ja das große Ziel, also auch bei Marcus Garvey schon und auch der NOI, dann am besten zurück nach Afrika zu gehen, in die Heimat aller Schwarzen oder ansonsten aber zumindest in Amerika selber sich eigene Bereiche zu schaffen, die vollkommen separat sind von den Weißen. Also schwarze Schulen, schwarze Geschäfte, alles eigen machen und weg davon. Und das sind praktisch die beiden zentralen Unterschiede, dass die einen eine Integration in das amerikanische System auch meistens mit

0: jeglichen Mitteln anstreben, dabei aber Gleichberechtigung fordern und die anderen im Grunde eigentlich lieber weg wollen von dem Weißen und ein separates System aufbauen möchten.
1: Wie gestaltet sich denn dieser Unterschied mit Blick auf Black Lives Matter? Inwiefern unterscheiden sich da Sichtweisen und Perspektiven der Gesellschaftsveränderung? Kooperieren die Strömungen in dieser Sache miteinander?
0: Also ich würde sagen, dass grundsätzlich das Black Lives Matter Movement eher ein Movement ist, was in der Tradition der Integration steht. Denn es ist zwar natürlich von Schwarzen gegründet worden, übrigens von drei schwarzen Feministinnen, das ist auch noch ein wichtiger Punkt, auf den kommen wir, glaube ich, vielleicht gleich ja auch nochmal zurück. Aber es ist so, dass Black Lives Matter von Anfang an auch viel Unterstützung von Weißen hatte. Und das ist auch ganz wichtig, denn das war eine Sache, die Martin Luther King ja auch schon erkannt hat. Die Schwarzen sind halt ja nach wie vor eine Minderheit, zwar eine bedeutende Minderheit, aber machen nicht mehr als 13% der Bevölkerung aus. Das heißt, wenn man wirklich etwas bewegen will in der Gesellschaft, ist es wichtig und gut, auch Unterstützung von anderen Gruppen zu haben, von anderen Minderheitengruppen, aber eben auch von der von den Weißen. Und diejenigen, sage ich jetzt mal, es gibt sicherlich auch schwarze Nationalisten, die bei Black Lives Matter mitmachen. Insofern gibt es innerhalb der Organisation, was diese Bestrebungen angeht, mehr nationalistisch, mehr integrationistisch, auch Spannung. Wichtiger ist da aber sicher noch das Problem, also innerhalb von Black Lives Matter, wie weit man geht in der Radikalität bei der Vorgehensweise. Ja, also ist zum Beispiel im Kampf gegen diese Polizeigewalt, gegen Gewalt, zu rechtfertigen, ja, und auch wie weit geht man sprachlich, ja, aus diesem Defund the Police wurde zum Teil ja auch dann, in Anführungszeichen, ich weiß nicht, ob ich das hier sagen darf in dem Podcast, Fuck the Police, und das hat also nach neuesten Untersuchungen und Umfragen halt auch viel Kritik innerhalb der Black Community hervorgerufen und hat ohne jeden Zweifel die Demokratische Partei jetzt bei den letzten Wahlen sehr viele Wählerstimmen gekostet, dass da eben gesagt wurde, das wird zu radikal. Genau.
1: Das ist ja spannend. Du hast es gerade schon angesprochen und ich würde gerne darauf zurückkommen, auf Black Feminism. Inwiefern passt denn schwarzer Feminismus in das Bild und die Bewegung?
0: Also Black Feminism ist insofern sehr wichtig und auch für das Black Lives Matter Movement, weil die schwarzen Frauen ja immer schon die waren, die der sogenannten Triple Jeopardy ausgesetzt waren, also der dreifachen Belastung eben einmal durch ihre Rasse, dann aber auch durch ihr Geschlecht, weil traditionell und übrigens insbesondere innerhalb des schwarzen Nationalismus ist ja auch viel Machismus und Patriarchat und Unterdrückungen von schwarzen Frauen gab und dann noch das Armutsproblem. Und deshalb ist es kein Zufall, ich habe es ja vorhin schon erwähnt, dass die Black Lives Matter Bewegung, die sich ja damals nach der Ermordung von Trayvon Martin entzündete, 2012 von drei schwarzen Frauen gegründet wurde, Alicia Garza, Patrice Cullors und Opal Tomati. Und die eine, also Alicia Garza, ist verheiratet mit einem Transgender-Mann. Und Transgender People haben ja auch wiederum sehr viel Erfahrung mit Ausgrenzung und Gewalt gemacht. Und deshalb ist es, glaube ich, wirklich kein Zufall, dass diese schwarzen Frauen, die da einfach eine sehr hohe Betroffenheit und Sensibilität haben für diese Mechanismen, wirklich die Gründerinnen und Anführerinnen waren und sind bis heute der Black Lives Matter Bewegung.
2: Wir haben in New York mit Alicia Garza und Opal Tometi in dem Büro auch zusammengearbeitet, wiederholt. Also ganz sehr beeindruckende Frauen, die wirklich auch eine große Rolle spielen, nicht nur für den Ursprung der Bewegung, sondern auch also praktisch diese prominente Rolle haben aufrechterhalten können. Aber die auch sehr genau wissen, was sie wollen und wohin sie wollen. Und das ist natürlich auch von entscheidender Bedeutung.
0: Ja, wobei auch da, also ich würde vielleicht auch noch hinzufügen, dass natürlich aber auch diese Tatsache, dass da eben Black Queer Women im Vordergrund stehen, die zum Teil auch wirklich radikale Forderungen stellen, die dann wiederum im Gegensatz zu diesen von mir vorhin ja schon erwähnten sozialkonservativen Strömungen innerhalb der Black Community sind, führt das natürlich auch zu Kritik an der Bewegung, ja, auch innerhalb der Black Community. Weil es gab zum Beispiel so, eine Zeit lang war auf der Website von Black Lives Matter, waren halt wirklich so Statements, die die Ehe als solche, ja, die Beziehung zwischen Männern und Frauen wurde da als etwas sehr Negatives, als etwas sehr altbackenes, Konservatives irgendwie dargestellt, also als etwas, was man eigentlich als fortschrittlicher Mensch überwinden muss. Und das hat sehr viel Kritik geerntet. Also diese Texte wurden dann auch von der Webseite dann irgendwann runtergenommen. Ich weiß nicht mehr genau wann. Aber für manche, also für so, sage ich jetzt mal, gerade Schwarze im Süden, die sehr noch verwurzelt sind in den Traditionen der Kirche, also jemand wie jetzt zum Beispiel auch der Reverend Warnock, Warnock. Raphael Warnock, der als erster schwarzer Demokrat aus den Südstaaten überhaupt je in den Senat gewählt wurde, was ich ganz großartig finde, und auch als erster schwarzer Senator von Georgia natürlich. Ich könnte mir vorstellen, dass jemand wie er, der als Pfarrer ja in der Ebenezer Church tätig ist, in der gleichen Kirche übrigens wie Martin Luther King, dass der nicht allen Forderungen da zustimmen würde, die von den Black Lives Matter Gründerinnen kommen. Aber eben natürlich haben sie den gemeinsamen Nenner für schwarze Gleichberechtigung und gegen Polizeigewalt.
2: Das hat man auch in verschiedenen Auseinandersetzungen dann gesehen. Bill Cosbys Fall zum Beispiel, wo dann auch aus der Black Community tatsächlich es Leute gibt, die den verteidigen wollen. Und auch Alicia und die anderen dann massiv da reingegangen sind und auch bei diversen Rappern, die da komplett über die Stränge schlagen und so weiter, diese Auseinandersetzung wirklich tobt, ja. Britta, eine andere Frage habe ich noch, die sich ein bisschen bezieht darauf, dass du ja auch viel arbeitest zur Bedeutung transatlantischer Verbindungen. Und Annika hat ja schon erwähnt, dass dein Lehrstuhl in Augsburg auch für die Geschichte des europäisch-transatlantischen Kulturraums ist. Und Paul Gilroy sprach ja diesbezüglich von einem Black Atlantic, also von einem schwarzen Atlantik, um zu zeigen, dass eben auch für Schwarze diese Verbindungen über den Atlantik bestanden. Wie sieht denn diese Verbindung aus mit Blick auf Black Lives Matter? Wie wurde die europäische Bewegung aus den Vereinigten Staaten beeinflusst und geprägt?
0: Also ich würde sagen, dass das schon sehr, sehr wichtig war, auf verschiedenen Ebenen. Also zum einen, wenn ich vielleicht damit anfange, weil das vielleicht das Kleinere ist, aber das, was vielen Leuten gar nicht so klar ist, hat eben Martin Luther King und die schwarze Bürgerrechtsbewegung auch andere Freiheitsbewegungen, nicht unbedingt nur schwarze, in Europa beeinflusst. Und als ein Beispiel würde ich da nennen die Bürgerrechtsbewegung der DDR. Ja, das war ja wirklich so. King hat ja auch Kirchen in der DDR in seinem Berlin-Besuch 64 besucht und hat da den Bürgerrechtlern Mut zugesprochen. Und es ist kein Zufall meiner Ansicht nach, dass diese ganzen Montagsdemonstrationen in Leipzig, die haben dann immer We Shall Overcome gesungen und haben sich an mit den Methoden auch des gewaltfreien Massenwiderstandes an den Methoden der Bürgerrechtsbewegung orientiert. Ja, also diese Verbindung ist zum Beispiel auch da und wird oft nicht so sehr beachtet. Und also da gibt's eine Sache. Und dann ist natürlich auch für Menschen mit afrikanischen Wurzeln in Europa die schwarze Bürgerrechtsbewegung immer sehr wichtig gewesen als Vorbild. Es haben sich ja dann jetzt, wenn man wieder nach Deutschland schaut, verschiedene Bewegungen, zum Beispiel die Initiative Schwarzer Deutscher, heute ist Initiative für schwarze Menschen in Deutschland, aber die Abkürzung ist immer noch ISD. Und auch AFREDA, also so Initiativen von schwarzen Frauen in Deutschland, da haben sich verschiedene Organisationen gegründet, schon in den 80er Jahren, die bis heute auch sehr wichtig und einflussreich sind. Dann ist auch ganz wichtig der Einfluss von schwarzer Literatur. Ja, also Audre Lorde und andere, vor allem auch schwarze Frauen wieder, haben mit ihrer Literatur sehr großen Einfluss, glaube ich, auf die verschiedenen schwarzen Bewegungen in Europa gehabt. Und auch wenn man jetzt in die neuere Zeit denkt, also es gab ja auch viele Umbenennungen inzwischen von Straßen und Plätzen, wo eben ehemalige Kolonialistennamen getilgt wurden und durch die Namen von Schwarzen ersetzt wurden, so auch analog wieder zu der Diskussion um den Sturz von Denkmälern der Konföderierten in den USA. Also auch da kann man wieder klar eine Verbindung sehen. Und wenn man sich auch anschaut, wie viel Unterstützung also die Black Lives Matter Proteste nach der eben Ermordung von George Floyd im Mai hier in Deutschland oder überhaupt in Europa hatten. Ich selbst war auf einer Demo damals im Mai hier am Königsplatz in Augsburg und trotz Corona waren da 20.000 Leute. Und das waren zu 90% natürlich Weiße, die aber da wirklich standen und diese Proteste unterstützt haben und gesagt haben, wir müssen gegen nicht nur Polizeigewalt, wir müssen auch gegen den Alltagsrassismus in Deutschland ankämpfen. Und ich fand das also sehr hoffnungsgebend und positiv, dass da auch so viel Solidarität war und die Bereitschaft der Menschen dafür auf die Straße zu gehen. Und da ist, glaube ich, einfach ein ganz intensiver und auch wichtiger transatlantischer Austausch zwischen Black Lives Matter in den USA und den Bestrebungen eben gegen Rassismus in Europa und auch in Deutschland zu beobachten.
2: Ja, auf jeden Fall. Und die Umbenennung und diese ganze Frage, die du angesprochen hast, da haben wir uns auch in der allerersten Folge unseres Podcasts schon mit auseinandergesetzt, als es um den deutschen Kolonialismus ging. Da spielt das natürlich eine große Rolle, diese ganze koloniale Erinnerung und damit auch die rassistischen Kontinuitäten.
0: Ja, und das ist zum Beispiel ein Punkt, da möchte ich nochmal kurz vielleicht auch als Historikerin sagen, dass ich das ganz erschreckend finde, dass im Schulunterricht in Deutschland die Geschichte des deutschen Kolonialismus ja überhaupt nicht aufgearbeitet wird. Ja, davon hat man zu meiner Zeit nichts gehört und hört man, glaube ich, auch immer noch nicht. Und das wäre dringend nötig.
1: Ich bin auch angesprochen worden auf die erste Folge, dass viele Leute das nicht wussten. Also ich bin nun sehr jung, aber in meiner Generation haben ganz viele gesagt, dass sie das irgendwie erst entweder nur aus strategischen Gründen mal im Geschichtsunterricht gehört haben, aber ansonsten gar nicht. Und die Folge durchaus dazu geführt hat, ein bisschen was ins Bewusstsein zu kriegen, im Gegensatz zu Schulunterricht und anderen Formen von Bildung.
0: Ja, ja.
2: Vielen Dank, dass du hier mit uns mitgemacht hast.
0: Herzlich gerne. Dann, lieber Albert, lieber Annika, danke ich euch für das Gespräch und wünsche noch einen wunderschönen Tag.
1: Dir auch. Vielen, vielen Dank.
2: Dir auch. Tschüss.
0: Ja, danke. Tschüss.
1: Die transatlantische Connection ist ein spannendes Thema, gerade mit Blick auf den Black Atlantic. Hier gab und gibt es so viele Verbindungen, da passen die aktuellen Black Lives Matter Bewegungen voll rein.
2: Unbedingt. Und es gibt viele spannende Vorläufer, wenn man so will. Kulturell natürlich sowieso. Literarisch oder musikalisch, von Blues über Jazz bis Hip-Hop. Aber auch wissenschaftlich und politisch. Vom großen Soziologen W.E.B. Du Bois, der in den 1890er Jahren an der Berliner Friedrich-Wilhelm-Universität, der heutigen Humboldt-Uni, studierte, bis hin zur schwarzen Dichterin und Feministin Audre Lorde, die ganz wesentlich beteiligt war an den Anfängen der Selbstorganisation schwarzer Deutscher in den 1980er Jahren.
1: Die Selbstorganisierung war ein entscheidender Schritt, um die Fremdzuschreibung abzustreifen und sich selbst zu identifizieren und zu benennen, Kontrolle über das eigene Leben zu erlangen. Aus diesem Prozess stammt auch die Selbstbezeichnung Afrodeutsch. Denn die strukturelle Benachteiligung schwarzer Menschen besteht keineswegs nur in den Vereinigten Staaten oder im Ausland, sondern sehr wohl auch in Deutschland selbst. Dazu hören wir jetzt ein Gedicht von Mai Aim mit dem Titel Blues in Schwarz-Weiß, das sie anlässlich der Deutschen Einheit 1990 geschrieben hat.
3: Blues in Schwarz-Weiß. Während noch immer und schon wieder die einen verteilt und vertrieben und zerstückelt werden, die einen, die immer die anderen sind und waren und bleiben sollen, erklären sich noch immer und schon wieder die eigentlich anderen zu den einzig wahren, erklären uns noch immer und schon wieder die eigentlich anderen den Krieg. Es ist ein Blues in Schwarz-Weiß. Ein Drittel der Welt zertanzt die anderen zwei Drittel. Sie feiern in Weiß, wir trauern in Schwarz. Es ist ein Blues in Schwarz-Weiß. Es ist ein Blues. Das wiedervereinigte Deutschland feiert sich wieder 1990. Ohne Immigrantinnen, Flüchtlinge, jüdische und schwarze Menschen. Es feiert im intimen Kreis. Es feiert in Weiß. Doch es ist ein Blues in Schwarz-Weiß. Es ist ein Blues. Das vereinigte Deutschland, das vereinigte Europa, die Vereinigten Staaten feiern 1992 500 Jahre Kolumbustag, 500 Jahre Vertreibung, Versklavung und Völkermord. In den Amerikas und in Asien und in Afrika. Ein Drittel der Welt vereinigt sich gegen die anderen zwei Drittel. Im Rhythmus von Rassismus, Sexismus und Antisemitismus wollen sie uns isolieren, unsere Geschichte ausradieren oder bis zur Unkenntlichkeit mystifizieren. Es ist ein Blues in Schwarz-Weiß. Es ist ein Blues. Doch wir wissen Bescheid, wir wissen Bescheid. Ein Drittel der Menschheit feiert in Weiß. Zwei Drittel der Menschheit macht nicht mit.
1: Im nächsten Interview wenden wir uns nun der Situation in Deutschland zu. Dazu begrüßen wir im Studio Tahir Della, der in der Initiative Schwarze Menschen in Deutschland organisiert ist. Hallo Tahir.
4: Hallo, grüß euch.
2: Auch ein Hallo von mir, Tahir. Wir haben heute viel über Black Lives Matter in den USA gesprochen. Mit dir wollen wir gern, wie Annika ja schon gesagt hat, über Deutschland sprechen. Mal ganz hart gefragt, was zählen schwarze Leben in Deutschland?
4: Also ich würde auf jeden Fall sagen, dass wir merken, dass wir haben ja reihenweise Fälle. Ich nehme jetzt mal einfach Uri Jalloh beispielsweise, wo klar ist oder wo klar war, dass hier ein Mord offensichtlich stattgefunden hat im Polizeicustody, also in Polizeihaft, und dass die Justiz weder imstande ist anscheinend oder auch willens ist, diesen Fall endlich aufzuklären nach über 13, 15 Jahren. Und wo klar wird oder so, dass offensichtlich der Tod von einem schwarzen Menschen nicht so als ein ein Problem wahrgenommen wird und auch wirklich ernst genommen wird und dass da auch wirklich der Staat offensichtlich nicht wirklich diesen Druck hat, das aufzuklären. Bei den Kundgebungen letzten Jahres im Anschluss an den Mord an George Floyd wurde deutlich, dass eben ganz, ganz viele schwarze Menschen, Menschen afrikanischer Herkunft, POCs, also People of Color, auf jeden Fall die Wahrnehmung haben, dass ihr Leben und nicht bloß ihr physisches Leben, sondern wirklich ihr Leben insgesamt offensichtlich wirklich immer noch sehr gefährdet ist, dass wir immer noch sehr stark von der Marginalisierung sprechen müssen von schwarzen Menschen und dass die Wahrnehmung der da gesellschaftliche Präsenz in Deutschland dann immer noch sehr fragil ist. Das heißt, also wir haben immer noch damit zu tun, dass die Wahrnehmung von Rassismus sehr schwach ausgeprägt ist, dass der Blick sozusagen auf die Lebensrealitäten schwarzer Menschen noch wirklich ausbaufähig ist und dass es da ganz viel noch zu diskutieren, zu besprechen gibt. Also Wahrnehmen von Rassismus, da stehen wir noch nach wie vor sehr am Anfang meines Erachtens.
1: Tahir, welche Aktionen im Sinne von Black Lives Matter laufen denn hier in Deutschland? Wir haben vorhin über die amerikanische Situation gesprochen, aber wie ist das hier?
4: Also hier waren es natürlich vor allem die Kundgebungen und die haben mich wirklich sehr, sehr überrascht. Dieser große Zuspruch von ganz vielen Menschen, verschiedenen Generationen, aus ganz verschiedenen Hintergründen, die hier zusammenkamen und in der Folge dessen auch tatsächlich nochmal deutlich geworden ist, dass es nicht bloß um rassistische Polizeigewalt geht. Klar war das im Vordergrund gestanden, aber das sind ganz viel, und das war ja auch eine globale Erfahrung, dass für ganz viele Themen aufgegriffen worden sind. Also das Thema zum Beispiel koloniale Wirksamkeiten beispielsweise, das Thema von kolonialrassistischen Straßennamen, von Denkmälern, wurden ganz viele Debatten aufgeworfen, die es schon lange gibt, auch die es schon lange vorher gab, aber die hier zum ersten Mal aus meinem Blick zusammengeführt worden sind. Und das war extrem spannend, dass eben ganz viele aus der jüngeren Generation vor allen Dingen jetzt Themen ernst nehmen oder auch tatsächlich endlich mal sehen, es ist zu wenig passiert bisher. Und da fand ich vor allem spannend, dass es eine ähnliche Zusammensetzung war wie bei den Klimaprotesten, wo klar geworden ist, hier werden Themen wie zum Beispiel Migration und Flucht, die Klimadebatte, Rassismus, Wirksamkeiten von der kolonialen Vergangenheit, dass die hier tatsächlich gemeinsam aufgegriffen worden sind. Und das konnte man sehen an den Bannern, an den Schildern, die mitgetragen worden sind, aber auch in den Formaten, die eben dann in der Folge dessen stattgefunden haben. Also es gab zahlreiche NGOs, die sich gegründet haben. Es gab Workshops-Angebote, Interviews, reihenweise. Also ganz viel Öffentlichkeit wurde hier hergestellt. Und das fand ich sehr, sehr spannend und auch tatsächlich sehr bestärkend natürlich, weil deutlich geworden ist, dass die zurückliegenden 35 Jahre schwarze Bewegung in Deutschland beispielsweise, dass die auch tatsächlich endlich Wirksamkeit zeigten, auch in der Öffentlichkeit.
1: Wie wichtig ist denn deiner Meinung nach der Einfluss aus den USA für die Konstituierung der Bewegung hier in Deutschland und Europa?
4: Na gut, das Stichwort Black Lives Matter kommt ja aus den USA, wobei natürlich klar wird, dass dieses Problem ja ein globales Problem ist. Also wir müssen, oder das wurde auch in den Kundgebungen deutlich, dass es eben nicht nur der Bezug auf die USA war. Klar stand es im Vordergrund aufgrund, wie gesagt, des Mordes an George Floyd. Und gleichzeitig wurde aber auch deutlich, dass eben auch hier in Europa, auch hier in Deutschland eben dieses Problem endlich ernst genommen wird. Also zumindest bei Teilen der Gesellschaft. Und die Anschlussfähigkeit an die Erfahrungen in den USA, aber auch in anderen Ländern wie England oder Frankreich, die ist natürlich sehr, sehr wichtig, weil eben klar wird, dass es eben nicht bloß sich auf ein Land beschränkt, solche Erfahrungen, sondern dass sie eben auch tatsächlich, wie gesagt, global sind. Und wo Menschen eben sagen, wenn wir die globalen Verhältnisse im Blick nehmen endlich mal, müssen wir natürlich auch global solche Themen diskutieren und besprechen. Und es waren ja wirklich Länder auch dabei, die eben bisher nicht in Erscheinung getreten sind. Ne? Es gab Grundgebiete in Norwegen beispielsweise oder Schweden, wo es jetzt nicht so offenkundig ist, dass eben auch da natürlich ein Rassismusproblem vorhanden ist. Und dass eben klar wurde, dass eben da ganz viele Menschen global dieses Thema aufgegriffen haben, gesagt haben, wir solidarisieren uns nicht nur, sondern wir wollen auch den Blick auf die eigenen Gesellschaften werfen.
2: Das stimmt schon. Das ist eigentlich ein internationales oder globales Problem, was natürlich nochmal eine ganz andere Dimension aufwirft und zeigt auch im nationalstaatlichen Rahmen entwickelte Konzepte natürlich logischerweise zu kurz greifen, weil diese Interdependenz natürlich vorhanden ist. Insofern ist diese wechselseitige Einflussnahme, glaube ich, sehr, sehr wichtig. Wenn wir jetzt nochmal auf die hiesige Situation gucken, was würdest du denn sagen, was sind deines Erachtens mit Blick auf den andauernden Rassismus in unserer Gesellschaft die wichtigsten Fragen, denen wir uns stellen müssen?
4: Also hier nochmal anschließend an das, was an Erfahrungen in den USA zu lernen ist. Also hier wird ja immer noch das Problem als ein sehr individuelles Problem wahrgenommen, also Rassismus. Dass das von einzelnen Akteuren ausgeht, dass es von einzelnen Teilen in Strukturen ausgeht. Und tatsächlich müssen wir hier ganz klar, und das ist in den USA eben schon Usus, glaube ich, dass es eben um ein sehr stark verankertes institutionelles Problem ist, dass es eben tatsächlich auch alle gesellschaftlichen Ebenen mit einschließt, dass es eben nicht nur Polizei und Justiz betrifft zum Beispiel, sondern wir müssen hier natürlich auch auf den Arbeitsmarkt sehen, wir müssen auf den Gesundheitsbereich schauen, der Wohnungsmarkt, also alle Bereiche, die unser gesellschaftliches Leben organisieren, müssen da in Blick genommen werden. Und das hat sich natürlich hier noch nicht so durchgesetzt, wie es nötig wäre tatsächlich eben, sondern eben immer noch sehr gerne von Einzelfällen. Also dieses ganz klassische Einordnen von Einzelfällen. Es gibt keine Netzwerke, es gibt keine sozusagen verankerten rassistischen Verhältnisse in Institutionen beispielsweise. Und das muss hier losgehen. Und ich glaube, dass das sozusagen die Chance bietet, jetzt diesen Anschluss hier an die Erfahrungen in den USA deutlich zu machen. Da spricht sogar selbst der Präsident Biden von einem institutionellen Problem. Und das ist natürlich hier in Deutschland noch nicht der Fall. Aber das wird mit Sicherheit kommen, weil anders können wir das Problem auch, glaube ich, nicht in den Griff kriegen.
2: Vielleicht eine etwas kompliziertere politische Frage. Was sind denn, würdest du sagen, so die Anknüpfungspunkte? Manche sagen beispielsweise, Racial Profiling ist ein Thema, das eine besondere Bedeutung hat, weil da viel dran sichtbar wird. Also das Racial Profiling meint ja, dass die Polizei auf schwarze Menschen viel genauer guckt und die ständig kontrolliert. Die gucken in einen Zug, der über die Grenze kommt, wo Schengen gilt, dann müssen sie niemanden kontrollieren und gehen durch den Zug durch, aber bei den Schwarzen halten sie an und kontrollieren. Habe ich übrigens auch mal erlebt. Wäre das so ein Thema oder was würdest du denken, sind so Ausgangsthemen, von denen aus man dieses Thema stärker entfalten kann?
4: Also wir suchen hier in der politischen Arbeit, das immer beispielhaft deutlich zu machen, dass es eben, wie gesagt, um ein strukturelles Problem geht. Und diese Polizeikontrollen, die du das angesprochen hast, sind natürlich ein Marker dafür oder ein Beispiel dafür, wie stark eben dieses rassistische Bild von schwarzen Menschen hier eingeschrieben ist. Das kommt nicht von ungefähr, das hat eine ganz lange Tradition und hier wird deutlich, dass eben nicht die Intention ausschlaggebend ist. Denn die Polizistinnen sagen ja immer wieder in Gesprächen, dass sie jetzt eigentlich der Meinung sind, sie als Polizei arbeiten auf dem Boden des Grundgesetzes und trotzdem wird es eben tatsächlich nicht wirklich adressiert. Das heißt, problematisiert, dass eben Rassismus auch dann stattfinden kann, wenn keine Intention dahinter ist, wenn Leuten das sozusagen nicht bewusst ist, dass wenn ich gezielt Leute kontrolliere, nur aufgrund von phänotypischen Merkmalen beispielsweise, dass das eben schon rassistisch ist in der Wirkung für schwarze Menschen und dass eben klar wird oder so, dass es nicht darum geht, jetzt allen Menschen in diesen Strukturen und da nochmal nicht nur Polizei und Justiz deutlich zu machen, es geht nicht darum, allen Menschen hier nachzuweisen, dass sie bewusst rassistisch handeln wollen, sondern dass die Wirksamkeiten oder die Wirkungen, die in diesen Handeln stecken, eben rassistisch sind für die Betroffenen. Und diese Debatte brauchen wir, dann sind wir erst, glaube ich, in der Lage, auch relativ frei zu sprechen oder so, wie wir diese Bilder, diese rassistischen Bilder abbauen können, die eben dann zu rassistischer Ausgrenzung führen. Wir merken ja gerade vor dem Hintergrund der andauernden Pandemie, dass natürlich hier auch wieder marginalisierte Gruppen die ersten sind oder diejenigen sind, die vornehmlich davon betroffen sind, in jederlei Hinsicht. Das heißt, der Zugang zum Gesundheitswesen zum Beispiel muss aus unserer Sicht viel stärker noch adressiert werden. Und das wahrzunehmen ist natürlich der Auftrag der ISD, aber eben auch anderer NGOs, klarzumachen, wir brauchen diese umfänglichen Strukturdebatten, inwieweit ist uns Gesellschaft aufgestellt, wirklich auch gerecht zu funktionieren für alle in der Gesellschaft und nicht bloß diejenigen sozusagen, die ohnehin immer im Blick stehen, nämlich zum Beispiel in Anführungszeichen StaatsbürgerInnen, wo ja diese Strukturen relativ leicht zugänglich sind, aber eben auch Gruppen, die eben nicht so als Teil der Gesellschaft wahrgenommen werden. Also da gibt es noch eine ganze Menge zu tun. Und wir sind schon auch der Auffassung, dass es nicht bloß die Frage, also nicht bloß eine Aufgabe der Zivilgesellschaft ist, sondern vor allem natürlich auch der staatlichen Strukturen, das endlich ernst zu nehmen. Und das versuchen wir jetzt in Lobbyarbeit mit Abgeordneten beispielsweise in die Parlamente reinzutragen, weil da werden ja sozusagen gesetzliche Rahmenbedingungen geschaffen. Wir brauchen das natürlich aber auch auf der Straße, ganz im wahrsten Sinne des Wortes, um deutlich zu machen, es ist ein sehr dringendes Problem und wird meines Erachtens zu wenig ernst genommen.
1: Das heißt, so ein städtischer Ausweis, wie in Zürich gerade eingeführt, würde vielleicht durchaus so einen Zugang zu Gesundheitssystemen, nicht die Frage nach Herkunft und Aufenthaltsstatus, wahrscheinlich ein Stück weit vereinfachen, zumindest aus Angstperspektive der Betroffenen.
4: Zum Beispiel. Oder einfach um ein Problembewusstsein zu schaffen, dass eben gerade Ärztinnen zum Beispiel sehr viel mehr Möglichkeiten hätten, auch natürlich gerade illegalisierte Menschen zum Beispiel zu behandeln. Also deutlich zu machen, es ist eine Aufgabe für die gesamte Gesellschaft, eben nicht bloß für die NGOs, die sich ohnehin schon seit Jahrzehnten damit beschäftigen.
2: Ich habe noch eine letzte Frage, die so ein bisschen anknüpft an das, wie wir heute eingestiegen sind, denn wir haben ja im Februar auch den Black History Month. Und ich kann mich da noch dran erinnern, dass schon vor 30 Jahren die ISD, die Initiative Schwarze Menschen in Deutschland, den Black History Month auch in Deutschland ausgerichtet und zu etablieren versucht hat. Und was mich natürlich jetzt interessieren würde, ist, habt ihr da Sachen geplant jetzt für den Februar von eurer Seite, die also den Black History Month auch entsprechend begehen sollen?
4: Mhm. Also es gibt ein paar Sachen, die in Berlin laufen, aber auch in Frankfurt und Hamburg. In Berlin beispielsweise planen wir eine Posteraktion mit dem Titel Black Faces in White Spaces, wo wir deutlich machen wollen, wo finden wir eigentlich schwarze Menschen, was macht eigentlich das Leben schwarzer Menschen aus tatsächlich, in welchen Bereichen sind wir tätig. Das soll eine berlinweite Aktion werden, wo wir Plakate aufhängen wollen mit Porträts von schwarzen Menschen, mit kurzen Statements von den Menschen drunter. Die zweite Aktion wird sein, dass wir in einem Rahmen von einem Projekt, die Koloniale, den Gedenkmarsch veranstalten wollen für die Opfer von Versklavung und Rassismus. Der findet jährlich statt. Eine Kernforderung dieses Gedenkmarsches ist, einen zentralen Gedenk- und Lernort zu schaffen für die Opfer von Kolonialismus und Rassismus. Auch schon eine lange Forderung. Und du hast angesprochen, dass wir vor 30 Jahren den Black History Month veranstaltet haben. Da war es eben nicht bloß die ISD. Und die Idee war eben, im Bündnis mit anderen NGOs, Initiativen deutlich zu machen, nicht bloß die Präsenz schwarzer Menschen abzubilden, sondern auch tatsächlich die Beiträge von schwarzen Menschen. Das heißt, im kulturellen Bereich, im politischen Bereich, im sozialen Bereich abzubilden oder so. Wo sind wir aktiv? Wo sind wir zu finden? Welche Anliegen, welche Forderungen haben wir? Und das, wie gesagt, in Berlin schwächelt es so ein bisschen. In Frankfurt und Hamburg gibt es umfangreiche Programme, auch im Internet zu finden, und macht eben deutlich, dass eben dieser Bedarf bei schwarzen Menschen immer noch sehr stark ist, deutlich zu machen, wir sind Teil der Gesellschaft, wir haben hier Beiträge zu liefern, wir haben hier Forderungen auf den Tisch zu legen, und bin da eigentlich ganz zuversichtlich, dass diese Angebote auch mehr und mehr wahrgenommen werden. Genau.
2: Ja, und damit sind wir, glaube ich, ganz organisch daran angelangt, dass sich die weißen Menschen in dieser Gesellschaft stärker mit Rassismus befassen müssen. Das ist der eigentliche Punkt. Da müssen wir hinkommen. Ich bin da gar nicht so pessimistisch nach dem letzten Jahr, will ich mal sagen. Eigentlich nach den letzten Jahren, aber insbesondere das letzte Jahr, wo man mit Black Lives Matter durchaus, glaube ich, gesehen hat, dass viele weiße Menschen sich da mit solidarisieren und mehr noch auch aktiv solidarisieren, einbringen wollen, da mittun wollen. Insofern würde ich mal sagen, kann man da auch positive Ansätze sehen, die wir hoffen, dass die von Ihnen und euch zu Hause auch aufgegriffen werden.
4: Absolut. Also eine solidarische Gesellschaft, die ist für alle da, und wir müssen uns alle fragen, in welcher Art von Gesellschaft wollen wir leben, und da sind eigentlich alle betroffen. Natürlich sind negativ Betroffene noch einmal sozusagen stärker im Fokus hier zu nehmen, aber natürlich, wie gesagt, alle, die diese Gesellschaft verändern wollen, sind ja aufgerufen, sich zu beteiligen an diesen Prozessen.
2: Das war ein wunderschönes Schlusswort, Tahir. Vielen Dank.
4: Super, gerne.
1: Damit sind wir auch schon wieder am Ende des Podcasts angelangt. Wir hoffen, er hat euch und Ihnen gefallen und dass ihr und sie etwas Neues erfahren habt über Black Lives Matter und den Black History Month. 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
2: Und wir hoffen, dass alle wieder dabei sind in einem Monat. Dann nämlich geht es anlässlich ihres 150. Geburtstages um das Leben und Werk Rosa Luxemburgs. Wir können euch und Ihnen schon jetzt wieder spannende Stories und interessante Gäste versprechen.
1: Auf jeden Fall, ist ja auch unsere Namensgeberin. Also bis dann, tschüss.
2: Ciao, ciao.

0: Herzlich willkommen hier beim Freienburger Radio Subfurt. Wir sind heute wieder hier zusammen im Studio, um Gäste zu begrüßen. Ich sage Gäste, das sind zwei. Die werden sich aber selber vorstellen. Ein weiblicher Gast. Heute neudeutsch sagt man ja Gästin. Passt mir aber nicht so richtig in den Kram. Und ihr Lebenspartner, Ehemann, Freund ist der zweite Gast. Wer seid ihr denn und was macht ihr so?
1: Hi, also ich bin die Violetta. Ich wohne aktuell in Berlin und ich bin hier mit meinem Mann Benjamin. Wir unterrichten gemeinsam argentinischen Tango in Frankfurt-Oder. Und ja, wir haben sehr viel Freude daran, unsere Liebe zum Tango mit anderen Menschen zu teilen. Ich übersetze jetzt was mein Mann. Ich übersetze die Frage meinem Mann. Pregunta, quiénes somos y si quieres compartir algo de vos. ¿Qué hacemos aquí en Frankfurt?
2: Okay. Bueno, ¿qué tal? Buenas a todos. Gracias por recibirnos. Un placer estar aquí. Y sí, como dijo Violeta, somos profesores de tango. También somos pareja de vida. Tenemos un pequeño bebé que ya tiene 3 años que está acompañándonos aquí. Y sí, damos clases en Frankfurt-Oder y bueno, muy contento de poder estar aquí un poco también para que más gente pueda conocer estas clases, que para que todos puedan asistir también, están todos obviamente invitados.
1: Also Benjamin sagt, dass sich sehr freut, hier zu sein. Wir sind hier mit unserem Sohn Gabriel, der ist 3 Jahre alt und ja, wir freuen uns einfach hier zu sein, uns vorstellen zu dürfen und Leute dazu einzuladen, zu unseren Kursen zu kommen.
0: Zu unseren Kursen zu kommen, das ist das Stichwort. Wir werden, glaube ich, mal so zur Einführung einen Musiktitel spielen, damit die Hörer und Hörerinnen wissen, worum es überhaupt geht. Und dann werden wir uns weiter unterhalten. Ist das okay?
1: Ja.

0: Ja, nun sag doch mal unseren Zuhörern, was wir gerade hier gehört haben.
1: ¿Puedes explicar la gente que nos escucha que recién escuchamos el tango tradicional?
2: ¿El tango tradicional?
1: Sí.
2: ¿Qué?
1: Bueno, ¿qué escuchamos?
2: Bueno, recién estábamos escuchando un tango tradicional. Bueno, dentro del tango hay bastantes categorías, pero generalmente para aprender a bailar lo más aconsejable es empezar con un tango tradicional que tiene una rítmica clara y sencilla y es más fácil poder aplicar los pasos de tango y poder aprender a moverse en la música.
1: Also wir haben jetzt zuletzt einen traditionellen Tango, argentinischen Tango gehört und das ist, wenn man mit Tango Argentino anfängt, ist das eine Musik, die eine leichte Rhythmik hat, wo es dann leichter ist, die Schritte anzuwenden, die man lernt.
0: Okay, und dann kommen wir jetzt, damit haben wir den Einstieg geschafft, jetzt kommen wir zu euch, zu dem, was ihr macht, was eure Leidenschaft ist und eure Leidenschaft weitergebt. Ihr dürft, wir sind ja ein freies Radio, bei uns gibt es ja eigentlich keine Werbung, aber wenn wir Gäste haben, die dürfen von sich preisgeben, was sie möchten. Mich würde interessieren, wie seid ihr dazu gekommen? Wie gestaltet sich euer Leben? Und besser gesagt, ihr seid ja nur eine sogenannte, ja, wie sagt man dazu, Kombination aus Argentinien und Deutschland. Eine gelungene Kombination mit einem gesunden, fröhlichen Kind, was wir hier im Hintergrund hören. Wie kam es dazu und wo kommt ihr ursprünglich her? Was ist euer Ansinnen und wie kam es dazu, dass es so ist, wie es jetzt ist? Wie gesagt, ich möchte euch nicht drängen. Ihr könnt jetzt gerne preisgeben, was ihr möchtet.
1: Okay, also ich denke, vielleicht können wir erstmal damit anfangen, dass wir separat unsere persönlichen Geschichten erzählen können, wie wir zum Tango gekommen sind. Und dann können wir ja auch noch die Geschichte erzählen, wie wir uns beide beim Tango gefunden haben. Ich frage jetzt erstmal Benjamin und dann werde ich danach meine Geschichte erzählen. Mochi, ¿cómo encontraste el tango? ¿O cómo te encontraste con el tango? ¿Por qué empezaste a bailar tango?
2: Cuando yo comencé a bailar tango, fue más o menos en mis 20 años aproximadamente. Lo comencé por curiosidad. Había algo que no sabía muy bien qué era que me llamaba la atención. Y después comprendí que ya una vez que tomé clases y comprendí el baile, de que eso que me llamaba la atención era la conexión. La conexión que hay entre una pareja cuando está bailando. Sí, eso fue lo que me llamó la atención y por eso empecé a bailar tango.
1: Okay, also Benjamin war 20 Jahre alt, als er den Tango gefunden hat für sich. Und am Anfang hat er gar nicht verstanden, was ihn so richtig, was seine Aufmerksamkeit erregt hat. Aber als er dann ein bisschen länger getanzt hat, hat er gemerkt, dass es die Verbindung war, die man beim Tango mit den anderen Menschen aufbaut. Genau. ¿Quieres decir algo más?
2: Con respecto
1: a este tema.
2: Por eso.
1: Okay, jetzt überlege ich mal kurz, wie war das bei mir? Also ich hatte Spanisch im Abitur. Ich habe damals schon in der Schule eine ziemlich enge Verbindung mit der Sprache Spanisch aufgebaut und wollte dann nach dem Abitur verreisen, nicht nur nach Spanien, sondern auch ein bisschen weiter. Und ja, habe mich so ein bisschen umgehört in meinem Bekanntenkreis. Und dann hatte ich von einer, die große Schwester von meiner damaligen besten Freundin, die war in Argentinien gewesen und hat dort Tango kennengelernt und war ganz begeistert. Und da ich auch schon seit ich 13 Jahre bin, tanze, nicht argentinischen Tango, aber andere Tänze, hat das sehr meine Aufmerksamkeit erregt. Und ich dachte, okay, cool, ich kann die Sprache Spanisch mit Tanz verbinden, das ist ja perfekt. Und deswegen habe ich mich dann damals entschieden, nach Argentinien zu gehen. Und genau, ich war dann ein bisschen reisen in Argentinien und habe dann eben unter anderem dort in Buenos Aires argentinischen Tango angefangen. Und ja, also das hat mir genauso wie andere Tänzer auch sehr große Freude bereitet. Und ja, zusammen mit der Kultur war das für mich einfach eine sehr große Bereicherung für mein Leben. Und Genau, vielleicht jetzt die Überleitung, wie Benjamin und ich uns dann kennengelernt haben beim Tango. Ich bin dann nach meiner ersten Reise bin ich nochmal zurück, nach einem Jahr nach Deutschland. Und dann war ich aber, wusste ich nicht so richtig, ja, es ging jetzt ja darum, was zu studieren und habe mit meinen Eltern darüber gesprochen, ja, wie es jetzt weitergeht. Und dann hatte ich von Freunden in Buenos Aires gehört, dass man dort an der Kunstuni Tango studieren kann. Und dann hatte ich die tolle Idee, habe ich meinen Eltern präsentiert, dass ich doch dort an der Uni Tango studieren könnte. Und die haben sich tatsächlich darauf eingelassen. Und deswegen bin ich dann nach einem halben Jahr wieder zurück nach Buenos Aires und habe dort ein Tango-Studium an der Uni angefangen. Und im Zuge dessen habe ich dann dort Benjamin kennengelernt. Er hat auch zur gleichen Zeit wie ich angefangen, dieses Studium angefangen. Und dann haben wir uns da, also da gehen unsere Meinungen auseinander. Ich meine, dass wir uns beim Treffen von der Schule kennengelernt haben. Er meint, dass wir uns einfach beim Tanzen, beim sozialen Tanzen auf einer Milonga kennengelernt haben. Ja, auf jeden Fall in dieser Zeit. Aber das war da rein freundschaftlich oder so, also Studienkollegen, Tanzkollegen einfach, also das war damals noch in keiner Weise romantisch. Wir haben uns dann, das war 2014 und wir haben uns dann 2021 in Berlin wieder getroffen. Genau.
0: Ja. War dann also Vorsehung.
1: Genau.
0: Denn was anderes gibt es ja nicht als Vorsehung. Was mich jetzt interessiert ist Studium Tango. Ist ja ein Studiengang. Wie lange dauert der und was studiert man? Eigentlich. Man, außer die Tango-Bewegung.
1: Ja, tatsächlich. Ich erzähle mal meine Erfahrung und dann kann ja Benjamin auch nochmal erzählen. Also ich muss tatsächlich gleich von vornherein, oder was, weiß nicht, ich nehme mal vorne weg, ich habe das Studium nicht abgeschlossen, weil es nicht dem ganz entsprochen hat, was ich mir vorgestellt hatte. Ich wollte hauptsächlich tanzen. Und das war dort aber auch so als Kulturstudium angesetzt. Also man hatte jetzt nicht nur Tanzunterricht, sondern man hatte auch argentinische Folklore hat man gelernt und man hat auch also so ein bisschen also Kunstgeschichte gelernt. Das war für mich persönlich relativ komplex. Aber trotzdem genau. Deshalb, für mich war es am Ende war es zu wenig Tanz. Ich wollte wirklich viel tanzen. Deswegen habe ich das dann nicht fertig gemacht. Aber ja, also es ist ein Kulturstudium, würde ich sagen. Über die Tango, Folklore und auch sonst, da war noch so handwerkliche Kultur, also andere Künste. Waren noch inbegriffen. Ich frage jetzt mal noch Benjamin, Mochi. 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
2: en la Universidad de UNA.
1: Sí.
2: Okay. Bueno, yo lo comparo mucho con aprender un lenguaje. Uno puede aprender tal vez, por ejemplo, en mi caso que estoy aprendiendo alemán, en tal vez 2 años hacer un curso, pero después es algo que uno lleva toda la vida, perfeccionarlo. Con respecto al tango, ocurre algo similar. Hay, en Argentina específicamente, hay algunas instituciones, algunas universitarias y otras terciarias que uno puede estudiar tango desde un punto de vista social y también corporal, ¿no? Y bueno, dependiendo un poco qué perfil uno esté buscando, puede encontrar tal vez propuestas de 6 años, 4 años, 3 años.
1: Para un momento, porque después sigue hablando. Okay, also Benjamin hat gesagt, für ihn ist es ein bisschen wie eine Sprache lernen, so wie er das jetzt gerade beim Deutsch wieder merkt. So ist das für ihn auch ein bisschen mit dem Tango gewesen. Also man kann sozusagen ein Studium machen und danach geht es aber darum, dass man das wirklich sein Leben lang dann übt. Und so gab es dann eben auch, oder es gibt nicht nur die UNA in Buenos Aires, sondern es gibt noch andere Universitätsstudiengänge, wo man Tango lernen kann. Und es gibt auch noch, also nicht-universitäre Studiengänge oder Schulen, wo man das auch lernen kann. Das ist so zwischen zwei und vier Jahren. Und ja, ich glaube, das ist eine persönliche Entscheidung, was man dann lieber möchte.
2: 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Así que existe también la posibilidad de no aprender en una institución o en una universidad porque, bueno, el tango, como lo dije recién, es cultural también allá en Argentina.
1: Okay, die Idee ein bisschen abzuschließen, ich mache das kurz. Genau, meinte er, dass es in Argentinien viele Menschen gibt, die eben Tango gelernt haben, unabhängig von so einer Universitätskarriere, weil Tango in Argentinien eben auch Kultur ist und dass dort zum Teil von der Familie weitergegeben wird oder man das eben auch so im öffentlichen Leben einfach mitbekommt. Also man kann da einfach, also es gibt da einfach so, auf öffentlichen Plätzen treffen sich Menschen zum Tango tanzen und da kann man eben dann auch einfach sich so ganz entspannt annähern und ja, das in Kontakt kommen und dann eben so auch Tango lernen. Also das ist jetzt nicht so was, dass man so an der Schule studieren muss, sondern das ist einfach Teil der Kultur, was von Mensch zu Mensch einfach übergeben wird. Genau.
0: Tango als Kultur ist ja nicht nur in Argentinien so, ist ja, ich sage mal, mehr oder weniger fast, ich weiß nicht, aber es gibt Salsa und Tango. Tango, wo ist, wie soll ich jetzt die Frage stellen, dass es verständlich ist? Welcher Tango ist der richtige Tango? Fragen wir es mal so rum.
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2: 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Por ejemplo, yo tengo entendido que hay, al menos así fácilmente de detectar, que mucha gente lo puede conocer, por ejemplo, por así decirlo, nombrarlo, tenemos el tango que se enseña, por ejemplo, en escuelas de ballroom, que es bastante fácil de identificar. 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
1: Okay, also um erstmal anfangs klarzustellen, es gibt den Tango, der beim Ballroom getanzt wird, also bei den Standard- und Lateintänzen dabei ist. Und dann gibt es den argentinischen Tango, den Benjamin und ich unterrichten. Und bei argentinischen Tango geht es bei uns jetzt in erster Linie darum, um die Verbindung im Tanzpaar und dass die Leute Spaß am Tanzen haben. Und dann ist eher zweitrangig jetzt sowas wie Schrittkombination, Technik, Musikalität. Also an erster Stelle steht die Verbindung zwischen den Menschen und der Spaß am Tanz. Und dann hat er noch hinzugefügt, natürlich, wenn man dann Richtung Wettkämpfe, Shows und sowas geht, dann tritt natürlich die Technik, Musikalität, sowas mehr in den Vordergrund. Aber jetzt so als sozialer Tanz, ja, denke ich, ist die Freude und die Verbindung zwischen den Menschen am wichtigsten. Und ja, also dem stimme ich überein. Ich glaube, sonst könnten Benjamin und ich auch nicht als Paar zusammenarbeiten. Ich denke, was noch wichtig zu sagen ist, ist, dass argentinischer Tango ein improvisierter Tanz ist, Man lernt natürlich Schrittkombinationen, aber letztendlich ist man dann beim Tanzen frei, die neu zu kombinieren.
0: Dass Tango ein Tanz ist, den sogar ich kann, das will denn schon was heißen. So, ich habe damals so früheren Zeiten in einem Land, was es nicht mehr gibt, zweimal die Tanzschule besucht und mir wurde dann nahegelegt, ich habe es ja nur gemacht, weil die Abschlussbälle so schön waren, mir wurde nahegelegt, ich sollte doch versuchen, mit meinen Füßen etwas anderes zu machen, als zu tanzen. Warum das so ist, weiß ich nicht. Die Musikalität, ja, singen darf ich ja auch nicht. Aber diesen Tango, das kriege ich hin. Und ich finde, der ist sehr, ihr seid da ein sehr prädestiniertes und Paar, das auch gut lehrt. Auch wenn dein Mann in Englisch viel macht. Aber es ist sehr verständlich. Und ich finde, meine persönliche Meinung ist ja, dass das in Englischen besser rüberkommt, als wenn das in Deutsch erklären würde. Weil im Deutsch hat man immer so die Eigenschaft, etwas zu verkomplizieren, etwas zu kompliziert auszudrücken, aber wenn es im Englischen ist, klare Ansagen, und gerade wir Männer brauchen ja klare Ansagen, dass wir auch reagieren können. Eine Frage habe ich ja noch, da dein Mann ja, oder du ja auch, Tango studiert hat. Wie ist der Unterschied zum finnischen Tango? Habt ihr euch damit schon mal beschäftigt? Es ist ja dieses Melancholische ist ja in beiden Tangoarten drin. Weil das ist ja ein langsamer Tango, das ist ja ein Partnertanz. Wie ist da der Unterschied zwischen dem finnischen Tango

0: tatsächlich beide jetzt noch nicht näher mit dem finnischen Tango auseinandergesetzt. Also wir haben davon gehört, wir wissen, dass er existiert. Auch, dass er, ja, ich glaube, in Finnland viel getanzt wird, aber ist jetzt auch, glaube ich, nur, ja, ich glaube, wir sind ehrlich und sagen, wir haben uns jetzt noch nicht zu viel damit auseinandergesetzt.
1: Okay, für mich ist ja Tango gleich Tango, sage ich mal so, als nicht ja, daran wirklich gebildeter Mensch, was Tanzen betrifft. Es gibt ja auch, der wird ja auch in Russland getanzt, deswegen heißt er ja auch da der Leningrader Tango. Aber ich habe mich im Vorfeld mal so ein bisschen mit den Schritten, letztendlich ist es sehr artverwandt. Deswegen war da meine Frage, ob da Artverwandten besteht. Aber ist ja okay. Eine, mir ist aufgestoßen, Benjamin hat gesagt, Tango ist wie Sprache lernen. Wenn man Tango lernt, ist wie Sprache lernen. Und er hat es in Verbindung mit Deutsch gebracht. Nun frage ich mich, Deutsch lernen und welcher Tanz wäre da die Verbindung? Ich bin da sehr provokant.
0: 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Como si vos tendrías que elegir un baile que sería como aprender alemán.
2: Bueno, yo hablo español, por supuesto, ¿no? Portugués. Bueno, estoy aprendiendo alemán. Y, bueno, creo que es uno... Sí, esos son los tres idiomas que
0: inglés.
2: Hablo. Ah, inglés, oh, por supuesto. Y yo creo que tal vez inglés sería lo más parecido. ¿Por qué? Porque...
0: No, que lo compares con un baile, amor.
2: ¿Al alemán? ¿Al tango? ¿Sí?
0: No, ¿qué baile sería el aprender alemán?
2: Ah, el alemán, uff, a ver. Y sería como ballet, porque es muy técnico. Sí. Es como que todo tiene que ser exactamente así y no hay... Si uno hace algo diferente, cambia el sentido.
0: Okay, wir hatten hier ein kleines Missverständnis. Benjamin hatte erst gedacht, welche Sprache von denen, die er spricht, weil er spricht Portugiesisch, Spanisch, Englisch und er lernt jetzt Deutsch, welche von diesen Sprachen am ehesten wie Tango tanzen wäre. Da hat er Englisch gesagt. Aber wenn ich richtig verstanden habe, war ja die Frage, welcher Tanz für ihn so vergleichbar ist mit Deutschlernen. Und da hat er Ballett gesagt, habe ich auch gedacht, weil ich halt mitbekommen, wie schwer für ihn das Deutsch ist und auch von anderen. Genau, also, weil es halt sehr viel um Regeln geht, sehr viel, ja, viele Ausnahmen gibt, sehr akkurat. Also, genau, das klassische Ballett, sehr anspruchsvoll.
1: Aha, nun haben wir da auch das Bild gefunden, klassisches Ballett und deutsche Sprache lernen. Nur mal ein Tipp, ich habe Fremdsprachen immer mit, ja, nicht die Grammatik im Vordergrund gehabt, sondern das Sprechen im Vordergrund gehabt. Macht es sich einfacher, die korrekte, so wie Kinder lernen, Sprache lernen, so ist das am besten. Also war für mich so das Persönliche. Euer Kind wächst, denke ich mal, zweisprachig mindestens auf, oder?
0: Ja, genau.
1: Aha. Ist wie bei uns im Haus da auch. Ja. Jetzt kommen wir mal zurück zum Tango. Wir haben ja gesagt, ihr unterrichtet einer Volkshochschule Tango in verschiedenen Stufen. Wie gestaltet sich das?
0: La pregunta es que aquí que enseñamos en el Volkshochschule Tango en dos niveles y cómo se construye eso. ¿Vos quieres empezar? ¿O yo empiezo? Also wir haben einen Anfängerkurs und dann haben wir einen Mittelstufenkurs, Schrägstrich, für Menschen, die einfach schon Vorkenntnisse im Tango haben, also nicht ganz neu anfangen. Ja, im Anfängerkurs sind alle natürlich, die null Tango-Erfahrung, null Tanzerfahrung haben, willkommen. Aber auch Leute, die jetzt sagen, hey, ich check nochmal die Basics. Also, weil tatsächlich würde ich sagen, wenn man argentinischen Tango lernen will, dann muss man sich Zeit nehmen. Also, weil es ja auch, es geht ja um Kommunikation, um physische Kommunikation. Von daher ist das jetzt nicht so ein Kurs, den man so einmal kurz macht, ein paar Schritte lernt und dann läuft das gleich, sondern man muss sich wirklich mit der physischen Sprache der eigenen und der physischen Sprache, also der körperlichen Sprache des Partners auseinandersetzen, dass das funktioniert und dass man sich

0: steht. Und das ist manchmal herausfordernder, als man denkt. Deswegen, ja, macht das schon Sinn, auch so einen Anfängerkurs mal für ein Jahr lang zu besuchen, um das wirklich, dass man wirklich verstanden hat, um was es da geht. Weil, wie gesagt, es geht nicht nur darum, einfach eine Schrittfolge runterzurattern. Im Anfängerkurs empfangen wir auch sehr gerne Menschen ohne Partner. Das ist ja immer auch so eine Hürde oder so eine Schwierigkeit bei Paartänzen, dass es Menschen gibt, die das so gerne tanzen würden, aber keinen Partner haben, keine Partnerin haben, Partnerin haben. Im Anfängerkurs, ja, beziehungsweise wir sind da relativ offen. Manchmal ergibt sich das eben, wenn unterschiedliche Personen dann ohne Tanzpartner kommen, dass die sich dann zusammentun. Und im Anfängerkurs, wie gesagt, da sind die Schrittkombinationen noch nicht so komplex. Kann man das dann auch ganz gut machen, dass man sich abwechselt, weil es gibt eine führende und eine folgende Rolle. Und ja, dass man dann halt zwischen den zwei Rollen wechselt, wenn man sich jetzt noch nicht festlegen möchte. Und dann haben wir noch einen Mittelstufenkurs. Da würde ich generell eigentlich auch sagen, man kann ohne Tanzpartner hinkommen, aber da ist es natürlich schwieriger, wenn es dann keine andere Person gibt, die auch keinen Partner hat. Also für uns ist das kein Problem. Wir tanzen dann natürlich auch, also wir tanzen dann auch teilweise mit der Person, die ohne Partner kommt, aber wir müssen uns natürlich auch den anderen Schülern widmen. Deswegen ist es dann halt nur so eine geteilte Aufmerksamkeit. Ja, deswegen im Mittelstufenkurs ist es eigentlich ratsamer, dann schon mit jemand, mit jemand zusammenzukommen. Genau. Ich frage mal Benjamin, Mochi, was quieres decir con respecto a los cursos? A los cursos de nivel 1 y nivel 2.
1: Yo lo que vi con respecto a las clases que estamos dando es que la verdad que me encanta la energía y, bueno, nosotros decimos en español la buena onda con la que la gente viene a las clases. Todos son muy amigables. Realmente disfruto muchísimo dar la clase porque el grupo está siempre con muy buen ánimo. En los dos grupos, el grupo de iniciantes es realmente un grupo de iniciantes y la gente está ahí al principio con muchas dudas, preguntando si pueden hacer o no pueden hacer el curso, pero después cuando van viendo que van avanzando con lo que van aprendiendo y les va saliendo uno u otro movimiento y se divierten con sus compañeros, muy lindo. Y bueno, también en el segundo grupo, porque a veces en el segundo grupo por ahí tienen preguntas y es lindo poder resolver y contestar esas preguntas. Así que sí, me encanta mucho cómo la gente va participando y cómo contribuyen con su postura, ¿no? Con cómo están en las clases.
0: Okay, Benjamin hat noch hinzugefügt, dass ihm das so das Klima oder wie soll man sagen, also die Einstellung oder also wie die Menschen zum Kurs kommen, das freut ihn sehr. Die sind immer gut drauf und freuen sich auf den Kurs und es ist gute Stimmung im Kurs und das freut ihn natürlich sehr und es ist für ihn auch so schön zu sehen, wenn er sieht, wie die Leute im Anfängerkurs kommen und dann natürlich, wenn man was Neues anfängt, dann hat man so viele Zweifel und ist unsicher und wie er sieht dann, wenn die Leute dann üben und regelmäßig kommen und langsam so das verstehen, wie es geht und Sachen so, also Schrittkombinationen hinbekommen und dann zu sehen, wie sie sich freuen und das Selbstbewusstsein, das Selbstbewusstsein oder die Selbstsicherheit wächst, das ist einfach schön zu sehen und auch wenn die Leute dann Fragen haben, das ist super und halt mehr wissen wollen, auch im Mittelstufenkurs dann, und man ihnen dann mit diesen Fragen weiterhelfen kann und man dann sieht, wie sie es verstehen. Das ist einfach ein super schöner Prozess, das mitzuerleben.
2: Tanzen, Tango, Thema für heute, damit die Zuhörer wieder wissen, von was für Musik wir gerade sprechen, würde ich mal sagen, wir machen noch einen weiteren Titel und gucken mal, wie wir danach weitermachen. Ist das okay?
0: Ja, sehr gerne.

0: So, jetzt wissen wir auch wieder, von was für welcher Musik wir hier sprechen, von welchem Tanz wir hier sprechen. Jetzt seid ihr mal dran, wir sind immer noch im Werbeblock. Ihr dürft jetzt gerne unseren Zuhörern und Zuhörerinnen sagen, wann und wo ihr eure Kurse gibt. Die Musikschule hatten wir schon, aber sagt da mal nochmal genau die Zeit und die Tage. Und ich weiß ja, dass ihr nicht nur in Frankfurt Kurse gebt, sondern da dürft ihr dann natürlich auch jetzt von euch und für euch Werbung machen. Okay. Moment. Jetzt.
1: Okay, also vielen Dank erstmal. Nochmal zum Klar, ich glaube, du hast gerade Musikschule gesagt, aber es ist die Volkshochschule. Also wir sind an der Volkshochschule in Frankfurt-Oder und wir unterrichten mittwochs. Von 17.30 Uhr bis 18.30 Uhr läuft aktuell der Anfängerkurs und dann um 18.30 Uhr bis 20 Uhr läuft aktuell der Mittelstufenkurs. Da startet jetzt am 11. Februar die neue Kursreihe. Es gibt noch ein paar leere Plätze, also falls euch diese Sendung jetzt Lust auf den Kurs macht und sie rechtzeitig gesendet wird, seid ihr herzlich willkommen, dem Kurs noch beizutreten. Ansonsten gibt es die nächsten Kurse im April. Da verschieben sich die Zeiten ein bisschen. Also der Tag bleibt Mittwoch, aber der Anfängerkurs, der wird dann um 18 Uhr starten bis 19 Uhr und dann der Mittelstufenkurs von 19 bis 20.30 Uhr. Wo unterrichten wir sonst noch? Genau, wir sind mittwochs in Frankfurt-Oder. Montag sind wir in Potsdam. Da haben wir auch unseren Anfängerkurs und unseren Mittelstufenkurs. Und dann gibt's noch Kurse freitags in Berlin. Das macht Benjamin allerdings mit einer anderen Tänzerin zusammen. Und ja, dann geben wir immer mal wieder Workshops oder sind woanders zu Gast. Das kann man bei uns auf dem Social Media. Ihr findet uns auf Instagram. Das ist Violetta mit einem T.Benjamin.Tango. Das ist bei Instagram. Und bei Facebook findet ihr uns unter tangoclub-de und unsere Website ist auch www.tangoclub-de.com. Da könnt ihr dann zwischen Deutsch und Englisch auswählen, die Sprache. Ich glaube, das war es erstmal mit unseren Kursen. Ich frage mal noch Benjamin. Mochi, ¿vos quieres agregar algo? Ya le di los datos de cuando hacemos clases. No sé, ¿vos quieres agregar algo?
2: Bueno, cualquier duda con respecto a, no sé, clase, workshop, o mismo que sea por ahí relacionada al tango, o lugares para aprender, y por ahí si hay alguien que está interesado en tango, pero no sabe por dónde empezar o quiere alguna consulta, algo, también le podemos ayudar. Si en lo que podamos ayudarle, lo vamos a hacer. Nos encanta poder compartir la información o nuestro conocimiento, lo que tenemos de tango. Así que bueno, ya Violeta le dijo nuestra página web, nos pueden contactar por email también ahí, cualquier consulta nos pueden hacer por allí también.
1: Genau, was mir jetzt gerade noch eingefallen ist, argentinischer Tango ist ja auch ein sozialer Tanz. Also da geht's jetzt nicht, also man geht ja zum Tanzunterricht, aber langfristig ist ja die Idee eigentlich, dass man sich dann zum freien Tanzen mit anderen Menschen treffen kann, dass es auch nochmal ein Ort ist, wo man andere Menschen kennenlernen kann, Freundschaften schließen kann. Deswegen in Potsdam haben wir schon so einen Tanzabend, eine Tanzpraktika, jetzt ganz neu organisiert, die ist samstags, haben wir 6 Termine jetzt dieses Jahr. Falls jemand aus Potsdam zuhört, kann er gerne auf unserer Website gucken, da gibt's die Infos oder uns schreiben. Und ja, langfristig ist das natürlich uns auch unsere Idee für Frankfurt-Oder, wenn wir genügend Leute hier für Tango begeistern können, dass wir auch hier so einen Tanzabend, dass wir genau Räumlichkeiten finden und einen Tanzabend hier für die Leute veranstalten können. Das würde uns super freuen. Also könnt ihr euch auch schon mal drauf freuen.
0: Also über Räumlichkeiten kann man reden. Frag mal bei Radio Swapford nach. Die haben da Ideen. Musst nur mit uns reden. Das wäre eine super Maßnahme. So ein, sag ich mal, so ein Tanztee. Jetzt nicht abwerten, sondern Tanztee, wo es eben auch um Tango geht. Und ich denke mal, das ist gerade in Frankfurt sehr wichtig, weil für die Mittelstufe und für die etwas über die Mittelstufe hinaus ist wenig los hier in Frankfurt. Die Kultur ist ja sowieso sehr eingeschränkt in Frankfurt. Und ich denke mal, Räumlichkeiten würde man finden. Da sind wir jetzt gut vernetzt miteinander, wenn wir uns darüber unterhalten. Denn ich habe schon Anfragen, ob wir das nicht machen wollen, solche Veranstaltungen, weil ich habe ja über 40 Jahre lang DJ gemacht und ich habe aber jetzt keine Lust mehr dazu. Aber da könnte man durchaus etwas machen. Da würden sogar Berliner Kolleginnen und Kollegen kommen. Die sind aus Peru gebürtig, also die haben da auch Interesse dran. Also da könnte man etwas machen. Da sollten wir in Kontakt bleiben, denke ich mal. Oder? Wie seht ihr das?
1: Ja, auf jeden Fall. Also gerne. Wir sind da, also auch nochmal, weil du das Thema Tanzcafé aufgegriffen hast. Natürlich gibt's nicht nur Tanzabende, sondern kann man das auch sehr schön mit Kaffee und Kuchen verbinden. Dann am Nachmittag, so einen Sonntagnachmittag trifft man sich dann zum Tanzen. Also wunderschön.
0: Muss man mal gucken, wann man es macht, wann der Bedarf da ist.
1: Ja, genau.
0: Dann kommen wir bleiben jetzt bei euren Aktivitäten. Da kommen wir, ihr seid ja nicht nur als Tanzlehrer und Lehrerin unterwegs, sondern ihr geht ja auch auf Turniere. Denn ich habe das aus der letzten Einladung, die du geschickt hast, gesehen. War leider zu weit weg für mich. Gesundheitlich konnte ich nicht. Aber was macht ihr? Turniertanz oder wie definiert ihr euch da?
1: Genau, also wir lieben die Herausforderung und wollen natürlich auch selber als Künstler immer weiter wachsen. Also wir sehen uns nicht nur als Lehrer, sondern eben auch als Künstler. Und deshalb nehmen wir an Tanzwettkämpfen teil. Da gibt es Tango Pista heißt das. Also das ist so ähnlich wie den sozialen Tango, den wir auch unterrichten. Und dann gibt es noch den Tango Escenario, das ist der Showtanz. Das sind dann Choreografien mit Sprüngen und Hebungen. Genau, und wir machen beides. Wir interessieren uns sehr für beide Richtungen des Tangos. Und wir tanzen auch sehr gerne Shows. Also da zeigen wir dann auch gerne den Showtango und den sozialen Tango. Genau, ich glaube, das, was du genannt hast, das war unser Auftritt in der Philharmonie. Also wir sind am 5. März, haben wir einen Auftritt mit einer Gruppe von sehr tollen Musikern in der Philharmonie in Berlin und sind am 7. März mit dem gleichen Programm im Gewandhaus in Leipzig. Ich glaube auch im Mai, wenn ich jetzt gerade nachdenke, im Mai werden wir, am 25. Mai werden wir in Dresden sein mit einem anderen Orchester auf der Bühne. Also ja, das sind Veranstaltungen, auf die wir uns schon sehr freuen und ja, mit großer Freude vorbereiten. Ich frage mal noch Benjamin, ob er dazu was zu sagen hat. Muchas gracias, decir algo con respecto a nuestros shows, a las competiciones.
2: En relación a...
1: Nuestro trabajo.
2: Bueno, sí, eventualmente nos gusta ir a algunas competiciones para, bueno, estar en el ambiente, conocer otros bailarines, también compartir esas experiencias con otros profesores. Y con respecto a los shows, bueno, nos encanta hacer shows también. Son momentos muy lindos donde uno puede esta vez crear una historia, hablar sobre una historia. Y bueno, también el tema de estar en un palco, bueno, es bastante interesante, bastante lindo ese escenario, ¿no? Así que sí, disfrutamos mucho hacer los shows y también, bueno, todos los tipos de shows, porque hay diferentes tipos de shows también. Pero sí, nos encanta bailar los tangos de escenario, tango shows.
1: Benjamin hat gesagt, ja, also er geht gerne auf die, wie sagt man, Wettkämpfe. Weil es schön ist, einfach sich mit Arbeitskollegen dort zu treffen und mit den Juroren, das sind dann, wie sage ich das jetzt mal, Tango-Legenden, also sehr erfahrene und bekannte Menschen. Und das ist einfach schön, sich dort mit denen auszutauschen. Und bei den Shows ist auch einfach eine andere Erfahrung. Es gibt verschiedene Shows, also nicht nur die ich vorhin genannt habe, die so auf so wie so Theaterbühnen oder, sondern es gibt auch Shows in Milongas, also bei so Tanzabenden oder Tanzcafés, also meistens sind es dann Tanzabende. Und ja, also das ist einfach eine andere Erfahrung. Ihm gefällt das auch, wenn man so eine Show tanzt, dass man dann bei so Choreografien eine Geschichte erzählen kann, ja, so eine Atmosphäre kreieren kann.
0: Jetzt hätte ich nochmal eine Nachfrage für unsere Kolleginnen und Kollegen in Leipzig und in Dresden. Wann sind da genau die Termine und wo? Habt ihr die im Kopf?
1: Also in Leipzig, das ist am 7. März im Gewandhaus. Die Uhrzeit weiß ich gerade nicht sicher, Aber ich denke, wenn man auf die Seite vom Gewandhaus gibt oder im Programm vom Gewandhaus in Leipzig schaut, dann müsste das dort eigentlich zu finden sein. Ja, sonst über unsere Website kann man auch mit uns in Kontakt treten, wenn da jetzt, also wenn man keine Informationen findet, dann können wir das auch nochmal rausgeben. Und in Dresden, das ist jetzt ganz neu, ich glaube, das ist auch im Kleinhaus, am 25. Mai ist das, der Pfingstmontag. Das müsste auch im Programm von dem Theater in Dresden sein. Das kleine Haus ist das, das kleine Schauspielhaus. Genau.
0: Das kleine Schauspielhaus in Dresden. Ja. Okay, und das Gewandhaus in Leipzig.
1: Richtig.
0: Sind ja zwei ganz unterschiedliche Räumlichkeiten. Aber warum nicht? Was mich jetzt noch so ein bisschen angepiekst hat, Tango ist ja ein Tanz der Berührungen. Ein für mich empfundener erotischer Tanz, auch wenn ich Tango gucke. Jetzt diesen, ich nenne es mal ganz einfach profan, den Volkstango, also der, den ihr ja auch lehrt. Woran gibt es noch andere Tänze? Ich meine, ihr beschäftigt euch ja sicherlich auch mit anderen Tänzen, die dem noch so ein bisschen nahe kommen. Oder ist Tango der Tanz der Erotik schlechthin? Ich rede jetzt nicht vom Lambada, das ist auf alle Fälle nicht.
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2: 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Un abrazo puede ser un poco cerrado, pero en general la gente aquí en Europa, en Alemania y principalmente cuando son iniciantes, es abierto, o sea que estamos como medio metro casi cada en bailando, digamos. 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Creo que por ahí tal vez uno, lo que a mí me llamó hace rato, yo había dicho de que esto de la conexión, creo que esa conexión es lo que, esa conexión profunda que a veces hay para poderse mover en la pista, es lo que hace que por ahí se entienda como que hay una cierta, algo erótico o algo más sensual en el medio. Pero en realidad, si nos fijamos, estamos tomados de la mano izquierda y del otro lado una mano en el hombro. 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Y tampoco es que la mujer hace demasiados movimientos muy sensuales, porque tampoco baila sola prácticamente, estamos siempre conectados. 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
1: Ja, also Benjamin hat jetzt die Tango-Umarmung aufgegriffen. Und da hat man ja eine Hand auf der Schulter des Partners und die andere Hand, also hält man die Hand des Partners, der Partnerin. Und von daher ist er jetzt ein bisschen von dieser erotischen Idee des Tangos hat er ein bisschen Abstand genommen, weil er meint, das Nächste, was man eigentlich mit seinem Partner hat, ist, es gibt die offene und die geschlossene Umarmung. Bei der geschlossenen Umarmung berühren sich, wie sagt man, die Oberkörper. Und bei der offenen Umarmung ist Platz zwischen den Körpern, also hat man tatsächlich nur Kontakt über den Arm und die Hand. Von daher würde er dieses, ja, habe ich ja schon gesagt, von diesem erotischen bisschen Abstand nehmen. Er meint aber dadurch, also er hat ja vorhin schon von der Verbindung gesprochen, die man in dem Tanz aufbaut. Und er meint eben, dass dadurch diese Intimität aufgebaut wird und das so als erotisch empfunden werden kann. Aber jetzt so bewegungstechnisch gibt's andere Tänze, die viel erotischer sind, wie zum Beispiel jetzt Bachata oder vielleicht auch Salsa. ich denke, also ich persönlich würde am ehesten sagen Bachata oder vielleicht Kizomba, also wo man wirklich auch viel enger mit den Beinen ist oder sowas, ja, oder auch mit dem unteren Teil des Körpers viel näher beim Partner ist als jetzt beim Tango. Ja, Benjamin will noch etwas hinzufügen.
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1: Benjamin hat jetzt auch nochmal hinzugefügt, also dass es auch ein Unterschied ist, also dass wenn man jetzt zum Beispiel Benjamin und mich beim sozialen Tanzen sieht, dann wird man sehen, wir sind verbunden und wir haben Freude am Tanzen, aber es wird jetzt nicht irgendwie erotisch sein oder so, also höchstwahrscheinlich zum Anschauen. Und verglichen damit aber zum Beispiel, wenn wir eine Show tanzen, und er hat ja vorhin schon gesagt, dass ihm das auch gefällt, wenn wir dann Geschichten erzählen, und dann nimmt man natürlich einen Charakter an, und dann kann es natürlich sein, dass man dann uns bei einer Show sieht und dann wir da irgendeine Liebesgeschichte erzählen oder ja, Trennungsgeschichte oder was auch immer, und dass es dann sehr erotisch rüberkommt, aber diese Shows, das sind ja auch Charaktere und Geschichten und jetzt nicht der Tango an sich, um das, was es beim Tango geht, sondern das ist dann eine Geschichte.
0: Richtig verstanden habe ich. Beim Tango geht es um soziale Kontakte, richtig?
1: Ja, genau.
0: Deswegen heißt er sozialer Tango.
1: Ja.
0: Wie heißt er auf Spanisch sozialer Tango?
1: Wie bitte?
0: Wie heißt das auf Spanisch sozialer Tango?
1: Baile social.
0: Okay. Ja, jetzt interessiert mich noch ein bisschen an euch als Personen. Selbst wenn ihr an drei sogenannten Orten oder Volkshochschulen oder wie auch immer die Orte heißen, Tango unterrichtet, ich weiß ja, was die Honorare in der Volkshochschule zum Beispiel sind. Was treibt euch noch so um im Leben, wovon ihr euer täglich Brot kaufen könnt?
1: Du meinst jetzt, ob wir noch irgendwas machen, abgesehen vom Tango?
0: Ja.
1: Genau. Also tatsächlich, Benjamin macht nichts anderes. Er unterrichtet Tango an den verschiedenen Orten. Privatunterricht bringt natürlich auch nochmal was rein. Und sonst, also er widmet sich wirklich ganz dem Tanzen aktuell, und das funktioniert auch. Also man muss natürlich, also es ist auch eine Lebenseinstellung, würde ich sagen. Man muss sich eben auch mit Man darf jetzt nicht zu große, hohe Lebens- oder nicht zu hohe Standards haben, dann kann man schon vom Tanzen leben. Wenn man sich dann gewisse Sachen leisten möchte, dann muss man natürlich einen Zweitjob oder noch was anderes machen. Benjamin ist aber ein sehr, wie sagt man das? Wie nennt man das? Aber also Benjamin braucht das nicht.
0: Genügsam.
1: Er ist sehr genügsam, genau. Also ihm reicht das, deswegen, ja, ist er mir auch sehr sympathisch. Bei mir, ich habe jetzt auch in der letzten Zeit, habe ich nur vom Tanzen, das nur mit dem Tanzen gemacht. Ich habe jetzt allerdings wieder ein ganz gutes Angebot bekommen. Nochmal, ich habe vor meiner Schwangerschaft, neben dem Tanzen noch als Haushaltshilfe gearbeitet. Und da habe ich jetzt aktuell wieder mit sehr wenigen Stunden nochmal ein gutes Angebot bekommen. Und das werde ich jetzt wahrscheinlich wieder probieren. Muss ich mal schauen, wie das ist jetzt mit dem eigenen Kind zu Hause, ob es mir nicht zu viel wird, zu viel Haushalt. Aber ist auf jeden Fall so eine Option, wenn es finanziell nicht so gut läuft, um über die Runden zu kommen.
0: Ja, eigentlich das ist ja die Frage, weil ich weiß, ihr kommt aus Berlin. In Berlin sind ja nicht gerade die Mieten billig. Aber wie gesagt, wenn man sich genügt, dann ernährt. Jetzt darfst du deinen Mann ins Kreuzverhör nehmen.
1: Inwiefern meinst du es?
0: Na, dass du ihm das übersetzt, was du gerade gesagt hast. Oder willst du nicht übersetzen?
1: Ich weiß nicht. Mochi, ¿vos quieres agregar algo? La pregunta era, ¿de qué trabajamos? Aparte del tango, como los sueldos de como bailarines no son muy altos y si hay otra cosa de lo que trabajamos. Nein, er möchte nichts hinzufügen.
0: Er möchte nichts hinzufügen. Es bleibt, wie es ist.
1: Genau.
0: Ja, jetzt werden wir den Zuhörerinnen und Zuhörern nochmal so ein Tango auf die Ohren geben, bevor wir dann zur Schlussrunde starten. Ist das okay?
1: Das ist eine super Idee. Vielleicht als Vorschlag kannst du ja mal noch ein Tango Nuevo spielen. Es gibt nämlich nicht nur den traditionellen Tango, sondern es gibt auch, es wurde schon mit ein bisschen Techno-Musik ein bisschen aufgepeppt, oder es gibt auch Non-Tangos, also es gibt auch Musik, die jetzt nicht speziell Tango ist, zu der manche Menschen gerne tanzen. Vielleicht können wir in die Richtung was spielen.
0: Na, kriegen wir doch sicher hin.
1: Super.
0: Bin ich mir sicher.
1: Supi.

0: Nun haben wir auch mal eine andere Variante von Tango kennengelernt, die auch jüngere Leute anspricht, nicht nur die Klassiker. Und ich denke mal, jetzt ist das an euch im Prinzip noch zu sagen, was zu sagen wäre. Was ich noch zu sagen hätte, dauert eine Zigarette, aber da wir nicht Raucher sind, entscheidet ihr, wie lang es jetzt wird, was ihr noch zu sagen habt. Bitte schön, das Mikrofon ist euer.
1: Vielen Dank. Mochi, was que quieres sagen? 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
2: 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También contento de poder estar acá con Violeta y con Gaby. Es muy lindo poder estar, hacer estas cosas juntos. Sí. Y no, nada, también contento de, bueno, de poder dar las clases aquí en Frankfurt Oder, de que hay gente interesada. Y que bueno, se está abriendo un espacio muy interesante con gente con muy buena energía. Sí, la verdad, contento de estar acá. Disfruto mucho de la entrevista y disfruto mucho de estar acá en Frankfurt para las clases.
1: Ja, also Benjamin hat gesagt, er ist super dankbar, dass wir hier diesen Raum bekommen haben von Frank. Also ich auch. Vielen, vielen Dank, dass wir hier das mit euch teilen dürfen. Wir sind froh, weil wir hier mit unserem Sohn Gabriel sind. Das ist sehr schön. Ein super lieber und verständnisvoller Sohn bei uns dabei, ist sehr geduldig. Und ja, das ist einfach toll, dass wir das so kombinieren können, Familie und Arbeit. Und ja, darüber sind wir sehr froh und glücklich.
0: Bei dem Papa muss er ja so ruhig und verständlich sein. Aber vielleicht möchte dein Mann ja noch, weil wir ja auch im World Wide Web zu hören sind, vielleicht möchte er noch ein bisschen in seine Community grüßen und kann denen dann schreiben, wir sagen euch, wann wir es spielen und dann können die ja hören.
1: Okay, ya super, vielen Dank. Como eso es un radio que se puede escuchar por el internet, si vos quieres saludar a la gente allá, así que cuando lo ponen en el radio, ellos lo pueden escuchar.
2: Ah, perfecto.
1: Ahí pues, tienes su spot.
2: Bueno, saludos para todos los que me están escuchando. Para todos los que siempre me preguntan cómo estoy, estoy bien, contento y feliz.
1: Ok, bueno, yo también quiero saludar más que nada a la familia de Benjamín allá en Argentina. Soy muy contenta de ser parte de esa familia hermosa y bueno, estamos siempre conectados con ustedes, pensando con ustedes. Sí, a veces es difícil por la lejanía. ¿Lejanía? Sí.
2: Distancia.
1: Distancia. Así que bueno, estamos pensando en ustedes y los tenemos en nuestros corazones.
0: Ich finde, das war ein super Schlusswort. Das waren persönliche Worte an die Community. Die müssen wir nicht übersetzen. Möchte der Mann noch was sagen, weil er zum Mikrofon kommt?
1: ¿Quieres decir algo más? Ciao, ciao. Nochmal,
2: bitte. Muchas gracias. Ciao, ciao.
1: Vielen Dank.
2: Muchas gracias.

Atlantis, eine großartige Ballade von Donovan aus dem Jahr 1969 über den sagenhaften untergegangenen Kontinent. Sie war auch hier in Österreich ein großer Hit. Wann immer ich ihn höre, befällt mich noch heute eine nostalgische Gänsehaut. Willkommen bei Romantik International mit Edwin Meyerhofer. Lasst euch entführen in die Welt des schottischen Folksängers und Songwriters Donovan Phillips Leitch aus Glasgow, der sich schlicht Donovan nannte. Der Name bedeutet auf Altirisch der kleine Schwarzbraune. Nun, klein ist er ja nicht gerade, aber die Haarfarbe kam schon hin. Kam, denn heute ist sie schlohweiß. Kein Wunder, Donovan ist mittlerweile 80 und lebt mit seiner Frau Linda in Irland. Musikalisch aktiv ist er aber noch immer. Donovan erlebte seine Blütezeit in den späten 60er und frühen 70er Jahren, einer Zeit der Hippies und der Friedensbewegungen, für die sein Stil sinnbildlich wurde. Neben seiner Musik produzierte er später auch Film-Soundtracks und Buchvertonungen und engagierte sich bei künstlerischen und sozialen Projekten. Insgesamt veröffentlichte er 25 Studio- und 8 Live-Alben, 8 Kompilationen und eine große Zahl Singles. Für sein Lebenswerk erhielt er 2003 von einer britischen Universität den Ehrentitel Doctor of Letters. Atlantis ist vom Stil her nicht typisch für Donovan, denn der verstand sich in erster Linie als Folksänger mit akustischer Gitarre. Diesem Selbstverständnis entspricht eher Catch the Wind, ein sentimentales Liebeslied aus 1965.

Themenwechsel. Aus der LP Fairy Tale hören wir den Titel Little Tin Soldier, eine Liebesgeschichte der anderen Art nach dem bekannten Märchen Der standhafte Zinnsoldat von Hans Christian Andersen. Wieder im typischen Donovan-Stil.

Bleiben wir beim Thema Soldat. Aber jetzt wird's emblematisch. Universal Soldier. Ein typischer Song der Friedensbewegung der 60er. Ursprünglich von der amerikanischen Sängerin Buffy St. Marie. Darin prangert Donovan das kriegerisch-aggressive im Menschen schlechthin an. Der Universal Soldier ist ein Symbol für Menschen aller Altersgruppen, Nationalitäten und Konfessionen, die im Auftrag anderer kämpfen und töten, die der Meinung sind, damit Frieden zu schaffen. Kommt das heute irgendjemandem bekannt vor?

Im Rahmen des texanischen Unabhängigkeitskriegs fand 1836 die Schlacht um Fort Alamo zwischen den mexikanischen Truppen und amerikanischen Verteidigern statt, die letztere verloren. Donovan hat diesem Thema ein Antikriegslied gewidmet, Remember the Alamo.

Als Abschluss dieses nachdenklich machenden Themas hier noch The War Drags On. Der Krieg zieht sich dahin. Diesmal geht es um die Erlebnisse eines konkreten Soldaten namens Dan. Wo wird er wohl kämpfen? In dem Krieg, der von den damaligen Friedensbewegungen wohl am meisten angeprangert wurde. In Vietnam. Am Ende beschreibt der Sänger einen Albtraum Dans, einen riesigen Atompilz, und endet mit den Worten: "And there is no more war, for there is no more world." Glücklicherweise, muss man schon sagen, weiß man das auch heute noch.

Neben Kriegsanprangerung und Frieden waren Freiheit und Unabhängigkeit weitere Themen der Friedensbewegungen der 60er. Als Darstellung für Letzteres sang Donovan Donna Donna. Es basiert auf dem jiddischen Lied Das Kalb aus dem Jahr 1940. Ein Kalb, das hilflos zur Schlachtbank geführt wird, sieht eine Schwalbe, die frei und ungebunden durch die Lüfte fliegt. Und es beklagt sich beim Bauern, warum es nicht ebenso frei sein kann. Dieser antwortet ihm: Weil du halt ein Kalb bist und keine Flügel hast. Eine tiefgründige Metapher für Unterdrückung, Freiheit und das Schicksal der Schwachen. Dazu meint Donovan: Im Gegensatz zu Kälbern, die nicht anders können, sollten wir danach trachten, Flügel zu bekommen und lernen, wie die Schwalbe zu fliegen.

ebenfalls das Streben nach Freiheit widerspiegelt, to try for the sun, frei übersetzt nach den Sternen greifen. Darin verarbeitet Donovan seine frühen Jahre als Straßenmusiker und eine Reise, die er zusammen mit einem befreundeten Zigeunerjungen unternahm, bei der sie Freud und Leid miteinander teilten. Sinngemäß singt er: Wer will sagen, dass es nicht gut war, was wir taten, und dass ich zu jung war, um nach den Sternen zu greifen?

Zu den Idealen der Friedensbewegungen gehörte auch der Tierschutz. Dazu Celia of the Seals aus 1971. Auf einer Fahrt nach Norden trifft der Reisende auf Robben. Sie rufen nach ihrer Königin, einem Mädchen namens Celia, die weiß, was sie fühlen. Wir werden gleich erfahren, warum. Der Song ist trotz der harmlosen, stellenweise fast lieblichen Melodie ein beinhartes Protestlied gegen die grausame und brutale Schlechterei von Jungrobben ihres Pelzes wegen. Mit dem Namen Celia spielt Donovan auf Celia Hammond an, ein prominentes britisches Model, das sich damals aktiv für Tierschutz und Tierrechte einsetzte. Mit dem Refrain Woina, Woina, Woina ahmt er die Rufe von Robben nach und im Hintergrund ist auch das Gekreische von Möwen zu hören.

Ein weiteres brennendes Thema der N60er waren bestimmte Modedrogen. Man denke nur an Haschisch oder LSD. Das von den Beatles 1967 in Lucy in the Sky with Diamonds besungen wurde. In Codeine beschreibt Donovan die Wirkungen von Codein, das in niedriger Dosierung legal als Analgetikum eingesetzt wird, in hoher Dosierung jedoch rauschgiftartige Wirkungen zeigen und süchtig machen kann. Wie es einem dabei geht, na, hört es euch an.

Nun aber genug von Krieg, Drogen, Missbrauch und anderen Missständen. 2004 brachte Donovan die LP Brother Sun and Sister Moon heraus. Ein Titel, der auf den berühmten Sonnengesang des heiligen Francesco von Assisi zurückgeht. Ein Thema, dessen sich schon etliche Popgrößen angenommen haben, zum Beispiel Claudio Baglioni, dem ich meine September-Sendung 2024 gewidmet hatte. Bruder Sonne und Schwester Mond deshalb, weil im italienischen Original die Sonne, il Sole, männlich und der Mond, la Luna, weiblich ist. Und diese LP strotzt vor netten, harmlosen Liedern, die das Fluidum einer schönen Welt voll Liebe ausstrahlen. Eines davon ist Gentle Heart. Der Text ist selbsterklärend. Jeder liebt jeden und alles ist schön und gut. Lieb, werden wir sagen.

Und von dieser LP darf natürlich der Titelsong nicht fehlen, von Donovan besonders empfindsam gesungen. Eine ergreifende Melodie, die einem Pfui ähnlich geht. Brother Sun and Sister Moon.

Donovan wäre kein echter Schotte, würde er in seine Musik nicht auch keltische Elemente einfließen lassen. 2022, vor 4 Jahren, veröffentlichte er die LP Gaelia mit Songs im traditionellen schottischen Folkstil. Daraus hören wir eine Huldigung an seine Heimatstadt, Glasgow Town, gesungen im lokalen Dialekt, in dem sich der Songtitel wie Glasgidun anhört.

Ebenfalls auf der LP Galia folgt The Ferryman's Daughter, die romantische Geschichte eines jungen Wanderers, der nachts bei der Hütte eines Fährmanns anklopft. Die Tochter des Fährmanns öffnet ihm, während ihr Vater festschläft, und bietet ihm Verpflegung an. Dann ziehen sich beide in den Wald zurück. Dort verzaubert er sie mit Geschichten und alten Liedern. Dann verabschieden sie sich am Flussufer.

Zum Schluss einer der größten Pop-Hits von Donovan, der auch bei uns sehr bekannt war. Hurdy-Gurdy-Man. Ein mystischer, psychedelischer Song mit Elementen der Hippie-Philosophie. Der Hurdy-Gurdy-Man, auf Deutsch Leierkastenspieler, verbreitet mit seinen Liedern Liebe und Erleuchtung in einer schwierigen Welt. Das einzigartige Vibrato in Donovans Stimme ist dabei besonders gut zu hören. Im September folgt die tschechische Sängerin Marta Kubišová, eine Frau, deren Stimme ebenso eindrucksvoll ist wie ihr Lebenslauf. Nach einem hoffnungsvollen musikalischen Start 1969 bekam sie als Widerstandskämpferin gegen das kommunistische Regime der Tschechoslowakei von diesem Auftrittsverbot und musste sich fortan mit einfachen Arbeiten durchschlagen. Erst im Zuge der Samtenen Revolution 1989 schaffte sie als 47-Jährige ein eindrucksvolles Comeback. Eine wahrlich interessante Persönlichkeit. Als dann, bye bye und ahoi, euer Edwin Meyerhofer.

0: Wir begrüßen euch ganz herzlich bei unserer Sendung Mexiko anders. Bienvenidos, bienvenidas. La emisión México de otra manera. Wir begrüßen ganz, ganz herzlich Abel Barrera vom Menschenrechtszentrum Tlatelolco de la Montaña aus Tlapa, Guerrero, in Mexiko, im Süden von Mexiko. Tenemos la posibilidad hablar con Abel Barrera, el director del Centro de Derechos Humanos Tlatelolco de la Montaña en Guerrero. 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
1: Sí, claro.
0: Perfecto.
1: Tenemos una... Sí.
0: Bueno.
1: ¿Qué tal? Bueno, muy, muy bien. Un saludo desde acá, desde Tlapa, Guerrero. Nos da mucho gusto comunicarnos con ustedes. Sobre todo saber que hay un gran interés por conocer la lucha que tienen los pueblos de Guerrero en la montaña, y que es una lucha histórica de estas comunidades indígenas.
0: Abel, un momentito, por favor, porque tengo que traducir siempre.
1: Sí, claro.
0: Gracias. Abel begrüßt uns auch und ist sehr froh, dass wir diese Aufnahme machen, um mit ihm darüber zu sprechen, wie die Situation der indigenen Völker in Guerrero in der Nähe von Tlapa ist, in den Bergen dort im Süden von Mexiko, wie da die Menschenrechtssituation ist und dass wir hier auch das Interesse dafür haben. Gracias para prestarnos tu tiempo, Abel.
1: Con gusto. Comentaba que... ¿Sí? Tú sí. Dime.
0: No, por favor, por favor. Sigue.
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0: Also hier in den Bergen von Guerrero haben wir eine Arbeit, einen ständigen Kampf, eine ständige Herausforderung für ein würdevolles Leben für die Menschen in Bezug auf ein Recht auf Land, auf eine eben Existenz, auf medizinische Versorgung, auf Bildung natürlich.
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0: Grundsätzlich gibt es ja das in vielen Regionen der Welt, dass es da eben so einen Existenzkampf gibt, um ein würdevolles Leben, eben um diese Basis zum Leben, diese wie Medizin oder eben Bildung. Aber hier in Mexiko ist es so, dass die sozialen Kämpfer in den Gemeinden, die aufstehen und Ungerechtigkeiten öffentlich machen, auch zur Anzeige bringen, dass diese verfolgt und kriminalisiert werden.
1: 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Fue detenido con su esposa en un retén militar. En la Costa Chica de Guerrero.
0: Also genau jetzt, im Juli, am 17. Juli, ist es passiert, dass so ein sozialer Kämpfer, so ein sozialer Verteidiger in einer Gemeinde, nämlich Jesús Plácido Galindo, verhaftet worden ist, bei einem Militärstützpunkt gemeinsam mit seiner Ehefrau.
1: Jesús se sorprendió porque había sido citado ese día por un funcionario del gobierno del estado a platicar sobre las demandas que tenía de parte de varias comunidades. Sin embargo, entendió que esa cita era más bien para atraparlo, para detenerlo.
0: Also das war eine völlige Überraschung, dass er da, wir haben vorher gehört, in der Costa Chica da verhaftet worden ist, also in einem bestimmten Gebiet eben von Guerrero an der Küste. Denn Jesus hat eigentlich eine Einladung bekommen von einem Abgeordneten und da wurde ihm mitgeteilt, diese Person ist eben bereit, mit ihm über die Forderungen zu sprechen, die mehrere Gemeinden gestellt haben, über die Bedürfnisse von diesen Gemeinden, die Jesus eben da öffentlich gemacht hat. Und er ist zu diesem Gespräch gefahren und wurde dabei verhaftet.
1: 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Se trataba realmente de un operativo armado para detenerlo.
0: Also es war eine groß angelegte militärische Aktion, um ihn da festzunehmen. Er war auf dem Weg Richtung Acapulco und in der Gemeinde San Marcos bei einem Militärstützpunkt haben ganz plötzlich circa 40 Militärs mit Kapuze über dem Kopf auf ihn gewartet, haben ihn ersucht, sich auszuweisen und haben ihn eben da festgenommen.
1: En esa detención le dijeron que estaba acusado por secuestro, el delito de secuestro, por delincuencia organizada y por homicidio. Tres delitos le nombraron y le dijeron que lo iban a trasladar para que pudiera declarar ante un juez.
0: Also
1: el traslado...
0: Un momentito.
1: Fue,
0: un momentito, sí. Por favor. Sie haben ihn dort mit drei Delikten konfrontiert, haben ihm dort sofort drei Delikte vorgeworfen, nämlich Entführung, Teil einer kriminellen Vereinigung zu sein und Mord. Das wurde ihm alles dort vorgeworfen und es wurde ihm gesagt, er wird jetzt weggebracht und er kann sich vor einem Richter verantworten.
1: Lo trasladaron estos 40, más de 40 policías con alrededor de 8 camionetas y resulta que lo llevaron a un lugar donde estaba un helicóptero de la Fuerza Aérea Mexicana que lo trasladó al penal de alta seguridad en Almoloya, Estado de México.
0: Also diese 40 mit Kapuze maskierten Militärs haben ihn mit 8 Lastwagen quasi da mitgenommen und haben ihn an einen Ort gebracht, wo tatsächlich von dem Luftmilitär, ich weiß nicht genau wieso was heißt, aber von der Luftwaffe von Mexiko ein Hubschrauber gewartet hat und von dort wurde er mit dem Hubschrauber nach Almoloya in ein Hochsicherheitsgefängnis im Staat Mexiko, also im Bundesstaat Mexiko gebracht. also quasi in wie einen Schwerverbrecher behandelt, diesen jungen Mann.
1: Su esposa fue la que tuvo que hacer las llamadas y pedir el apoyo, la orientación, estaba desconcertada y se regresó en la camioneta que manejaba ella misma y fue cuando realizamos un amparo para saber dónde se encontraba Jesús, porque no sé, en ese momento se desconocía su paradero.
0: Also die Ehefrau von Jesús Plácido hat keine Information darüber bekommen, wohin ihr Mann gebracht worden ist. Sie musste Telefonate machen, sie musste mit dem Auto wieder zurückfahren, mit dem sie unterwegs war eben oder gemeinsam unterwegs waren vorher und versuchen eben herauszufinden, was mit ihrem Mann passiert und was überhaupt die Möglichkeiten sind und was ihm vorgeworfen wird, etc.
1: Sie. Después de 30 horas de incomunicación, la esposa de Jesús, la señora Aurea, pudo tener una llamada telefónica desde el penal de Almoloya durante un minuto para que por lo menos se enterara que Jesús estaba ya recluido y él le dio las recomendaciones de que se cuidara.
0: Also erst nach 30 Stunden war es möglich, eine Minute mit ihm zu sprechen in Almoloya, in diesem Hochsicherheitsgefängnis. Und das, was er ihr mitgeteilt hat, war, dass sie gut auf sich aufpassen soll. Das heißt, die quasi Übersetzung ist, es wurde ihm gesagt, dass seine Frau möglicherweise auch in Gefahr sein könnte. Das heißt, das ist ja eine gängige Bedrohung in Mexiko, dass man Angehörige auch bedroht.
1: Con esto vemos la intención malévola del gobierno de trasladar a Jesús fuera del estado de Guerrero y de encerrarlo en un penal de máxima seguridad donde encierran a los grupos de la delincuencia organizada. Es decir, Jesús está siendo tratado como un delincuente de alta peligrosidad.
0: Also hier muss man wirklich sagen, dass das eine Böswilligkeit ist von der mexikanischen Regierung, ihn hier aus Guerrero wegzubringen, in ein Hochsicherheitsgefängnis zu sperren, nämlich gemeinsam mit Personen des organisierten Verbrechens und ihn da so zu behandeln, als wäre er ein Schwerkrimineller. Und möglicherweise, muss man sagen, auch der Gefahr in diesem Gefängnis auszusetzen.
1: 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Por eso se nota que hubo la intención de generar miedo y doblegar a Jesús mandándolo a un penal de máxima seguridad cuando legalmente tendría que estar en un penal de Guerrero porque es un delito del fuero común.
0: Also es ist so, dass letztendlich vor dem der Richter, also offiziell auf dem juristischen Weg quasi, ihm unter Anführungszeichen nur das konstruierte Delikt Mord vorgeworfen wird. Und dieses Delikt würde nicht bedingen, dass er in ein Hochsicherheitsgefängnis kommt. Mit diesem Delikt müsste er in Guerrero eingesperrt werden. Aber dadurch, dass sie am Anfang ganz viele absurdeste Delikte noch dazu behauptet haben, wurde er in dieses Hochsicherheitsgefängnis gebracht. Vielleicht vorweg wirklich zu sagen, es ist ganz klar, dass diese Delikte alle konstruiert sind und alle nicht zutreffen.
1: Por eso vemos que en Guerrero, en México, los defensores comunitarios, como Jesús, son perseguidos y encarcelados y además usan la ley para criminalizarlos y para impedirles una defensa adecuada, aislándolos de su familia.
0: Es wird damit systematisch vorgegangen, dass ein sozialer Verteidiger, also von Gemeinden, eine wichtige Figur, ein wichtiger Sprecher von Gemeinden, hier erstens kriminalisiert wird, dann werden ihm Delikte, konstruierte Delikte vorgeworfen und seine Familie wird hier auch ganz stark in Mitleidenschaft gebracht. Die Familie ist einer ganz schweren Situation da ausgeliefert.
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0: Also man könnte jetzt fragen, warum wurde das Jesus jetzt angetan? Warum wird das gerade Jesus angetan? Warum hat es da dieses politische Interesse gegeben? Dann muss man antworten, weil Jesus da eine wichtige Figur war, im Organisieren, oder ist natürlich immer noch, für die Gemeinden, für mehrere Gemeinden. Er war Mitbegründer der Policia Comunitaria. Das ist eine Gemeinschaftspolizei, die hier seit ganz vielen Jahren aufgebaut wird, in Guerrero aufgebaut worden ist. Hier geht es darum, dass sich die Menschen auf legale Weise vor der organisierten Kriminalität schützen, vor den Kartellen schützen. Diese kommunitäre Polizei, wie man das vielleicht übersetzen könnte, ist eine Organisationsform, die in der mexikanischen Verfassung erlaubt ist, muss man dazu sagen. Und die Gemeinden organisieren sich eben genau gegen das organisierte Verbrechen und gerade deshalb werden sie bestraft und gerade deshalb werden dann die sozialen Kämpfer, die dies begründet haben, ja, die hier dazu beitragen, dass die Menschen eben nicht sich Opfer der organisierten Kriminalität werden, diese werden dann so einer Repression belegt.
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0: Diese Gemeinde, kommunitäre Polizei, Gemeindepolizei, die hier aufgebaut worden ist, eben auch von Jesus, gibt es seit 15 Jahren. Seit 15 Jahren ist er da aktiv und ist eine wichtige Figur in dieser Gemeindepolizei. Und in dieser Zeit, in diesen 15 Jahren, hat er auf der einen Seite eine große Bedrohung von der organisierten Kriminalität, aber auch auf der anderen Seite tatsächlich von der Regierungsseite. Und hier auch muss man sagen, dass die Regierung tatsächlich zulässt auch, dass die organisierte Kriminalität wächst und wächst.
1: 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Sin embargo, esto no ha sido bien visto por grupos de la delincuencia que quieren tener el control de esa región.
0: Also Jesús hat im Angesicht dieser Bedrohungen versucht wirklich auch hier eine Öffentlichkeit zu erzeugen. Es hat eine Beobachtung der Menschenrechte vor Ort gegeben, also eine Einladung, dass eben eine Karawane da sich das anschaut und die Menschenrechtssituation in den Dörfern begutachtet. Und diese schlechte Menschenrechtslage eben öffentlich gemacht worden ist, das hat wieder auf großes Missfallen der organisierten Kriminalität gestoßen.
1: 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Uh-huh. Y esto pues lo denunció Jesús.
0: Uh-huh. Also vom 6. bis zum 8. Mai ist es dann dazu gekommen, dass eine Organisation, also eine kriminelle Organisation, die bekannt ist unter dem Namen Los Ardillos, also übersetzt heißt das tatsächlich die Eichhörnchen, die Gemeinden, in denen die Gemeindepolizei organisiert ist, beschossen haben und hier auf zwei Gemeinden das Feuer gerichtet haben. Und Jesus hat genau diesen Beschuss zur Anzeige gebracht.
1: 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Por eso Jesús empezó a denunciar públicamente estos hechos.
0: Also manchmal versteht man wirklich nicht, was in Mexiko alles möglich ist, was hier zugelassen wird. 5 Tage lang hat diese Gruppe des organisierten Verbrechens diese Gemeinden beschossen und Drohnen, die explodieren, die auch die Häuser beschädigen und die Menschen natürlich treffen können, explosive Drohnen auf dieses Dorf gehetzt und haben hier zu massiven Vertreibungen in diesen 2 Gemeinden geführt. Und die Regierungsautoritäten, also sämtliche Polizei- oder Militäreinheiten haben das zugelassen, haben weggeschaut, 5 Tage lang. Und Jesus hat das zur Anzeige gebracht.
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0: Man muss sagen, dass schon während dieser 5 Tage Jesus in den sozialen Medien das öffentlich gemacht hat und hier gesagt hat, dass es eben keine Unterstützung von der Regierung gibt, keine Verteidigung.

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1: Er hat das nicht allgemein gehalten, sondern er hat Namen genannt, er hat das veröffentlicht, welche Familien eben da zu dem organisierten Verbrechen dazugehören und welche Positionen sie auch im Staat bekleiden und besonders mit der Verwaltung von Chilapa, mit den Behörden von Chilapa, wie das verbunden ist und wo es da eben diese Zusammenarbeit gibt, und das hat natürlich eben zu dieser jetzigen Situation geführt.
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1: Im Mai kam es zu dieser schlimmen Situation eben, zu diesem Angriff auf die Gemeinden. Und zwei Monate später wurde ihm ein Delikt konstruiert, dieser Mord, der ihm versucht wird, angehängt zu werden, der vor 5 Jahren passiert sein soll. Also in 2021 hat es angeblich einen Mord gegeben, den er begangen haben soll. Und darauf kommen Sie jetzt.
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1: Man überprüft jetzt in Tlachinola mit dem Anwalt diesen Vorwurf, und es ist wirklich eine Absurdität. Also es soll hier angeblich zwei Zeuginnen geben, und eine dieser Zeugen ist 2022 bereits verstorben. Un testigo murió en 2022, ¿no? Y el otro testigo, ¿qué pasó?
0: Sí.
1: ¿Qué pasó?
0: Es hija de la persona que asesinaron. Y ella dio el testimonio ahora en 2026.
1: Pero tenía unos 5 años en ese entonces, ¿no? En 2021, ¿no? He leído. O era muy joven, ¿no?
0: Era joven, pero ella fue como testigo ocular. Lo que ella dice es que estaba ahí a un lado cuando vio que mataron a su papá. 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
1: Entiendo.
0: Por eso decimos, bueno, ¿por qué no dijo en aquellos meses o años?
1: Also die zweite Zeugin ist die Tochter des Ermordeten, und da ist es natürlich absolut absurd. Diese Tochter war neben dem Ermordeten eine Augenzeugin, also war in der Nähe und hat das angeblich beobachtet. Das, was 2021 passiert ist, dieser Mord, und hat jetzt erst im Jahr 2026, 5 Jahre nach der Ermordung ihres Vaters, angeblich diese Zeugenaussage als Augenzeugin abgegeben. Das ist wirklich absurd.

0: 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Además, Jesús tenía en el 2021, en enero del 2021, medidas cautelares de parte del gobierno federal. 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
1: Realmente increíble. Also man muss jetzt sagen, dass natürlich es eine ganz dringende Aufforderung gibt, da an die staatlichen Organe, an das Gericht, an die Staatsanwaltschaft, da eben diese Ungereimtheiten sofort wahrzunehmen. Und man muss jetzt noch etwas dazu sagen. Im Jahr 2021, als Jesus angeblich diesen Mord begangen haben soll, hat er offizielle staatliche Schutzmaßnahmen gehabt, weil er eben damals bedroht worden ist und weil da ein Gericht, das ist so ein Mechanismus in Mexiko, dass dann das Gericht Schutzmaßnahmen für eine Person aussprechen kann. 2021 hat Jesus diese Schutzmaßnahmen gehabt und wurde rund um die Uhr, wenn er irgendwo hingefahren ist, von Polizei, von staatlichen Organen, die ihn beschützen sollten, ständig begleitet. Also es ist praktisch nicht möglich, dass er irgendwo unterwegs war, wo er nicht begleitet worden ist.
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1: Also es gibt auch einen massiven Widerspruch, weil eben bei so einem Anlass, also danach, da ist dann überprüft worden, ob es irgendwelche Vorwürfe gibt gegen Jesus, ob es da irgendwas recherchiert wird, ob ihm irgendetwas vorgeworfen wird. Und dieser Vorwurf, den es jetzt gegen ihn gibt, der scheint nirgends auf. Also das ist so, wie wenn 5 Jahre quasi diesen Vorwurf hat es nicht gegeben und jetzt auf einmal nach 5 Jahren, 2 Monate, nachdem er selber eben das organisierte Verbrechen zur Anzeige bringt, auf einmal wird er eben hier eines Mordes beschuldigt.
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1: Also es wird ja ständig versucht, eben diesen sozialen Kämpfern Delikte zu konstruieren und vorzuwerfen. Und eben im Jahr 2024 hat man eben das überprüft und nachgeschaut, so was, gibt es etwas, wo die Staatsanwaltschaft da irgendwelche Vorwürfe führt? Und ja, es hat 4 Vorwürfe gegeben, die damals recherchiert worden sind, aber eben ganz andere als das, was ihm jetzt vorgeworfen wird. Aber lo que te quiero preguntar es, ¿qué podemos hacer nosotros, nosotras, aquí, desde aquí?
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1: Wir müssen jetzt natürlich das Gericht auffordern, hier Jesús freizulassen, diese Vorwürfe sofort zu überprüfen und ihn dementsprechend dann auch freizulassen. Und dafür, liebe Hörerinnen, liebe Hörer, wird es auch die internationale Solidarität brauchen. Wir müssen auch von Österreich aus, auch von Salzburg aus, hier auftreten, laut verlangen, dass Jesus freigelassen wird, damit eben in Mexiko auch wahrgenommen wird, dass eben auch von anderen Ecken dieser Welt hingeschaut wird und solche wirklich, Entschuldigung, Orgensachen nicht einfach so passieren können.
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1: Also wir müssen auch Gerechtigkeit fordern im Sinne von einem Hinschauen auf das organisierte Verbrechen. Hier wurde die Organisation, in der Jesus ist, wo er Mitbegründer ist, gibt es über 80 Tote, 25 Verschwundene und es muss wirklich auch hier eine Gerechtigkeit passieren und es muss aufgestanden werden gegen das organisierte Verbrechen und natürlich auch gegen die Verknüpfungen mit staatlichen Organen. Abel, te agradecemos.
0: Sí.
1: Abel, te agradecemos muchísimo, pero quedamos en contacto y vamos a ver qué podemos hacer desde aquí. Y
0: sí.
1: A ti y a todo tu equipo de Tlachinolan deseamos mucha, mucha fuerza para esa situación muy difícil, muy grave. Sí. Gracias para prestarnos
0: sí,
1: tu tiempo.
0: Muchas gracias. Gracias.
1: Gracias, Abel. Gracias.
0: Bueno, hasta luego.
1: Hasta luego.

0: Hallo. Dieser Spot ist für alle, die gestern auf meiner Geburtstagsparty waren, wer auch immer das war. Ich hab da ein paar Fragen. Wieso ist meine Juckerpalme blau lackiert? Was macht das Schaf in meinem Bett? Was macht die Feuerwehr vor der Tür? Und wer zum Geier hat meine Badewanne mitgenommen? Ruft mich doch mal an. Meine Nummer habe ich auch vergessen.
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The Wandoliers, ziemlich verrückte texanische Cowpunk-Band. Auf ihren 5 seit 2016 erschienenen Alben, da hört sich das alles noch wohlklingend alternativ-country-lastig an, aber wehe, wenn sie live losgelassen. Hab's erlebt Mitte Juli beim 10. Static Roots Festival in Oberhausen im Rhein-Ruhr-Gebiet. Da waren The Wandoliers der Headliner dieses wunderschönen und einzigartigen kleinen Festivals. Willkommen zu Little Boxes Musik aus der Schublade. Ich bin Wolle vom Live in Reitwein e.V. Naja, ich bin dann auch nicht ganz bis zum Schluss dieses Wandoliers-Konzerts geblieben. Die Eindrücke der vorhergegangenen Konzerte an den beiden Festivaltagen, die waren zu tief. Ich war da wohl an meine emotionalen Empfangsgrenzen gekommen. Also dieses Static Roots Festival, das findet statt in einem zum Kulturzentrum ausgebauten ehemaligen Fabrikgelände. Die Veranstaltung ist perfekt durchorganisiert. Man hat sich thematisch voll dem Amerikaner- und Alternativ-Country-Sektor verschrieben. Den Anfang machte Ben Delacour, ein Singer-Songwriter aus Nashville, mit einem Solo-Gig. Der Mann hochgelobt übrigens von der großen Lucinda Williams. Und deshalb ist es schade, dass ich ihn verpasst habe. Zu der Zeit habe ich halt noch beim übrigens leckeren Kaffee und Kuchen auf dem Festivalgelände gesessen. Mein Einstieg ins Festival war dann Silver Lining, eine vierköpfige Mixed Folk Band aus Oslo. Die kamen zwar leider nur zu dritt, aber es hat trotzdem nicht lange gedauert, bis sich die erste wohlige Gänsehaut einschlich. Spätestens ging das los bei Make Me a Pallet on Your Floor, einem Folk Traditional, das ich eigentlich bisher nur von Sandy Denny aus 1967 kannte. Inzwischen weiß ich aber, dass Gillian Welch dieses Stück 2003 auf einem Album drauf hatte. Auf einer kurzen Silverlining EP vom letzten Jahr mit 4 Coversongs, da findet man dieses Lied. Außerdem noch ein Originalstück von Gillian Welch. Und ein sehr hübsch gecovertes Right Back to It von der Band Waxahachie. Und das hier, Jason Isbell's If We Were Vampires, die Band Silver Lining.

If We Were Vampires, die norwegische Folkrockband Silverlining mit dem Jason Isbell-Stück. Little Boxes und Wolle war beim Static Roots Festival in Oberhausen und ist begeistert von diesem liebevoll organisierten Festival. Klar, die ganz großen Acts der Szene kann man den Besuchern nicht bieten, will man auch gar nicht. Vorgestellt werden vielmehr die hochklassigen Acts aus der zweiten oder aufstrebenden Reihe. Das Festivalkonzept ist so ein bisschen vielleicht vergleichbar mit diesem Schöppingen Festival auf Blues-Schiene. Zur nächsten Band, The Dreaming Spires aus dem britischen Oxford. Sind nicht meine Favoriten des Festivals gewesen, aber haben sich mit ihrer mutigen modernen Mischung aus englischem Beat, vielleicht Kinks, und US-amerikanischem Folk, meinetwegen The Birds, in mein Herz gespielt. Keine Kunst auch, wenn sich die 12-seitige Rickenbacker-Klampfe Luftlinie 1,80 Meter entfernt in die Gehörgänge jangelt. The Dreaming Spires, If I Didn't Know You. Im Anschluss daran hört ihr eine kanadische Singer-Songwriterin mit irischen Wurzeln. Die kam am zweiten Festivaltag gleich als Opener. Und die ca. 300 Besucher des Zentrum Altenberg in Oberhausen, die waren total aus dem Häuschen. Aber zunächst The Dreaming Spires.

He is not for Paddy, der Song. Die Interpretin nennt sich Irish Mithen. Und was ihre Komposition P is not for Paddy meint, das schienen fast alle begeisterten Zuseher und Hörer im Wesen wohl verstanden zu haben. Und ebenso anscheinend auch die vielen anderen mit urgewaltiger Stimme vorgetragenen Songs. Denn das Publikum war in der Mehrzahl der englischen Sprache mächtig. Im Nachhinein habe ich gelernt, dass es ein altes irisches traditionelles Liebeslied gibt, das heißt Peace Dance for Paddy. Dort werden so einige Buchstaben des Alphabets mit Namen von Männern in Verbindung gebracht, ein Liebeslied. Irish Mithen greift offensichtlich einige Zeilen dieses Klassikers auf und in ihrem Originalsong P is not for Paddy soll P wohl stehen für Proud. Ist also weitgehend eine Ode an die irische Herkunft der Künstlerin. Jerry Joseph ist ein althippiesker Singer-Songwriter aus Kalifornien mit irischen, libanesischen und syrischen Wurzeln. In den USA durchaus in Amerikaner- und sogar Jamrock-Kreisen beliebter Komponist und Mitmusiker. Die seit längerem berühmte und umtriebige Live-Jam-Band Widespread Panic zum Beispiel hat mehrere Songs von Jerry Joseph im Programm. Jerry Joseph, war der vor Jahren nicht auch schon mal im Real Music Club in Lauchhammer? Mir ist es so. Egal, ich habe den Mann jedenfalls damals nicht gesehen. Diesmal beim Static Roots, also zum ersten Mal. Da war er mit der schwedischen Band The Dimker Brothers zugange. Highlight, auch das natürlich, kommt gleich. Anschließend ein Stück von und mit der katalanischen Folk- und Amerikaner-Musikerin Juana Serrat. Zu ihrem Gig nachher aber mehr. Zunächst Jerry Joseph mit einem Stück aus 2023 und damit gefühlt 27. oder 29. oder meinetwegen 30. Album. Jerry Joseph.

Das war diese Juana Serrat aus Katalonien. Ah, die hat mir ein bisschen leid getan. War wohl der einzige Act des Festivals in Oberhausen, der nicht ganz so rüberkam, wie er es vom interessanten Material her verdient gehabt hätte. Das aber lag einzig und allein, so habe ich das gesehen, daran, dass ihr Gitarrist seine durchaus interessant gestimmte sphärische Gitarre über seinen Amp auf der Bühne derart überstrapaziert hatte, dass es den PA-Technikern überhaupt nicht mehr möglich war, den Gesang der Katalanin hörbar zu machen. Schade, ich kannte die Künstlerin nicht und hatte mich deswegen besonders auch auf sie gefreut. Als Headliner des ersten Konzertabends hatten die Veranstalter den jungen schwedischen Musiker Jesper Lindell aufgestellt. Eine gelungene Mischung aus Pop, Rootsrock und West Coast. Respect Yourself, Jesper Lindell vom brandaktuellen Album 3614 Jackson Highway. Warum es so heißt? Richtig, weil es genau dort aufgenommen wurde, im berühmten Muscle Shoals Sound Studio in Sheffield, Alabama. Jesper Lindell.

Und das war Emily Nanny. Ihr hört Little Boxes Musik aus der Schublade. Ich war in Oberhausen beim 10. Static Roots Festival und blicke mit euch, liebe Little Boxes Hörer, zurück auf dieses einzige Festival in Deutschland mit Amerikaner und Alternative Country Music. Das Genre moderne Country Musik war noch nie so vielseitig wie derzeit und wird von einigen hochbegabten, experimentierfreudigen jungen Künstlern neu erfunden. Und genau davon konnte man sich beim Static Roots Festival überzeugen. Und selbst wenn es doch mal sehr in diese herkömmliche, klassische Country-Schublade abdriftet, dann ist es doch anders als früher zu Jimmy Rogers und Hank Williams Zeiten. Dafür haben Outlaws wie Waylon Jennings oder Willie Nelson in den 70s als erstes gesorgt. Die junge Country-Musikerin Emily Nanny ist ein Beispiel dafür, dass selbst im Grunde traditionelle Country-Songs in einem modernen Indie, sagen wir mal Indie-ästhetischen Gewand, anders klingen als die alten Kamellen. Emily Nanny, die junge Singer-Songwriterin aus der Bay Area in Kalifornien, inzwischen freilich in Nashville, Tennessee zu Hause, eben gehört, ist ein Beispiel dafür. Diese jungen Typen haben die Honky-Tonk-Skills einfach drin und machen was draus. Überhaupt gar nicht zu vergleichen mit all vielem von dem, was hierzulande versucht, auf diese Schablone aufzuspringen. So viel im Zusammenhang mit dem Namen Emily Nanny. So, aber jetzt zu meinen drei absoluten Highlights des Static Roots Festivals. Und ich gebe zu, weil die drei angekündigt waren, bin ich auch dahin gefahren. Über das kanadische Energiebündel Giuliana Riolino habe ich ja nun in den Little Boxes Sendungen schon berichtet. Kurz, sie war einige Jahre Background, später Leadsängerin in der Power-Rock-Band Daniel Romanos Outfit. Inzwischen hat sie eine Solo-Karriere gestartet und die scheint momentan aber so richtig abzugehen. Auf den Live-Konzerten tut sie jedenfalls alles dafür. Rockig, spektakulär, frech, selbstironisch und schlau. Der aktuelle Hit On a Bluebird's Wing, danach Why Do I Miss You, Giuliana Riolino.

Tja, war verdammt heiß, Giuliana Riolino. Es folgt das zweite absolute Highlight dieses Static Roots Festivals, für mich jedenfalls. Ja, ich glaube, der war vor Jahren auch schon mal im Real Music Club in Lauchhammer. Ich glaube, das war 2009. Inzwischen taucht er zumindest in Übersee auf viel, viel größeren Bühnen auf. Leroy Stagger, auch wie Giuliana Riolino aus Kanada. Ich vergleiche ihn sogar inzwischen mit einem Steve Earle oder Jason Isbell. Knapp 20 Alben gibt's inzwischen von Leroy Stagger. In einer etwas älteren Nummer erklingen die Namen Joe Strummer und Joey Ramone. Punks wissen Bescheid. Ein relativ neuer Song hingegen ist These Days, euphorisch gefeiert, übrigens beim Static Roots Publikum, Leroy Stagger.

der kanadische Alternativ-Country-Rocker Leroy Stagger. Folgt nun bei Little Boxes noch mein drittes Highlight dieses Static Roots Festivals. Die Geschichte zu Highlight Nummer 3 hier in Kürze. Es gab Ende der 1970er Jahre eine weltweit sehr bekannte schottische Formation namens Big Country. Hatten damals sogar einen Rockballast-Auftritt in der Essener Krugerhalle. Mich hatte die Band damals nicht so sehr begeistert, weil sie so ein wenig im seinerzeit modernen New Wave-Umfeld entstanden ist. Mastermind, Sänger und Gitarrist von Big Country war ein gewisser Stuart Adamson. Die Band galt als aufgelöst, als sich dieser Adamson 2001 das Leben genommen hatte. Seine Tochter Kirsten Adamson war zu jener Zeit 16 Jahre alt und drauf und dran, ins Musikgeschäft einzusteigen. Mittlerweile ist Kirsten Adamson mit ihren 4 EPs und 4 Alben auf dem Weg zu einer erfolgreichen Singer-Songwriterin. Die Stimme ist engelsgleich und erinnert doll an die von Kate Bush. Die Songs, die sind aber klar dem Folk- und Amerikanerbereich zuzuordnen. Ich war überwältigt. Live spielt sie freilich auch ein paar Stücke ihres Vaters, ansonsten aber nur eigenes Material. Ich habe ausgesucht zunächst das poppige, country-rockige Without Warning, anschließend das unter die Haut gehende In the Next Life. Kirsten Adamson.

In the Next Life von Kirsten Adamson, eine Künstlerin, die für mich zu den Highlights des 10. Static Roots Festivals in Oberhausen zählte. Und weil dieses genial besetzte Festival genau meinen Nerv getroffen hat, deshalb wollte ich euch darüber berichten, diesmal in der aktuellen Little Boxes Musik aus der Schublade. Ich bin Wolle vom Live in Reitwein e.V. und sage Tschüss und bedanke mich bei euch wieder fürs aufmerksame Radio zuhören. Und zum Abschluss die emotionale Hommage an ihren Vater Stuart Adamson von der Band Big Country. My Father's Songs, Kirsten Adamson.

Einen wunderschönen guten Abend, herzlich willkommen heute Abend wieder hier zurück im Plattenbau. Für den Fall, dass eben gerade die Datei ein bisschen gehangen hat, so gegen Ende, dass da so ein komisches Störgeräusch mehr oder weniger eben aufgetaucht ist. Just in dem Augenblick ist hier dann eben eine Meldung aufgepoppt, dass das Sendeprogramm, mit dem ich hier die ganze Sendung absolviere, ein Update bereitgestellt hat. Finde ich gut, finde ich wunderbar. Ja, ich habe das jetzt schon seit einer Viertelstunde hier laufen. Und jetzt, just in dem Augenblick, wo ich dann eben die Sendung starte, dann muss dann eben dieses Update unbedingt noch gemeldet werden. Erklärt übrigens dann eben auch, warum ich dann eben gerade solche Schwierigkeiten gehabt habe im Vorfeld. Wahrscheinlich sind da bereits einige Daten übermittelt worden. Okay, gut, in Ordnung. Weiß ich darüber ebenfalls Bescheid. Viertelstunde im Vorfeld reicht also nicht. Gut, zur Kenntnis genommen. Wo war ich stehen geblieben? Bei der Begrüßung. Wunderschönen guten Abend. Herzlich willkommen zurück hier im Plattenbau. Herzlich willkommen beim Flieder-T-Radio. Herzlich willkommen beim Radio Slupfort. Herzlich willkommen bei dem Sender, der sich diesen Stream auf irgendwelchen obskuren Wegen ableitet, von denen wir nichts wissen. Freut mich, dass wieder geklappt hat. Für den Fall, dass irgendjemand jetzt sagt, da gibt's noch weitere Störgeräusche. Oder der Moderator, der ist nicht zu verstehen, redet viel zu leise. Oder die Technik, die macht heute wieder so verrückte Sachen. www.fliedert-radio.de, dort gibt es einen Link zum Chat, da kann man sich anmelden. Und hier sitzt dann eben auch schon mal einer, nämlich meiner einer, der wartet dann eben auf weitere Gesprächspartner. Schauen wir mal, was dann eben heute noch so vorgeschlagen wird. Falls Wünsche sein sollten, herzlich gerne ebenfalls dort hinterlassen. Gut, das war eben gerade zu Beginn Viva la Diva. Kölsche Gruppe und Bunte Mischung heißt das Stück, das sie gespielt haben. Arschu Zeng Auseinander, so heißt das Album, das 1992 eben entstanden ist, aufgrund einer Initiative von verschiedenen Kölner Gruppen, die sich gegen Rassismus und Fremdenfeindlichkeit ausgesprochen haben. Und die habe ich mir jetzt gerade vor ein paar Tagen mal wieder angehört. Ist immer noch schön, geht immer noch sehr, sehr schön vorbei, diese ganze Scheibe, obwohl es über 50 Minuten sind. Ein Großteil wird bestritten von Jürgen Becker, der ein recht flammendes Plädoyer hält. Es sind Live-Aufnahmen von der Veranstaltung mit dabei. Es sind aber auch einige Aufnahmen von den Bands mit dabei, die sie im Vorfeld praktisch eingereicht haben, zumindest in dieser Fassung. Da ist Arno Steffen mit dabei, da ist Viva la Diva mit dabei und halt eben die Initiatoren rund um BAP, heißt also die Black Furs, LSE ist mit dabei und Piano Has Been Drinking ist mit dabei. Zeltinger ist natürlich auch mit dabei, Charlie T. ist mit dabei, also eine ganze Menge Leute, die sich dann eben dort zusammengefunden haben. Wünsche ich mir manchmal heute ebenfalls wieder. Nun gut. Diese Sachen, die auf diesem Album drauf sind, sind auch tatsächlich dann eben speziell für diese, zu diesem Anlass eingespielt worden. Also von daher gibt es das Ganze in dieser Form nicht auf irgendwelchen anderen Alben, es sei denn auf irgendwelchen Best-of-Alben, die dürften sich das Ganze dann entsprechend gezogen haben. Gut. War ein heißes Wochenende, ein sehr, sehr heißes Wochenende und habe ich auch gedacht, habe ich eigentlich irgendwelche Lieder über Klimaanlagen und so weiter? Habe ich gesagt, ja. 1, 2.

Viva Voce waren das mit Klimaanlage aus dem Album I Feel Fraggy. Das ist kein Fehler, I Feel Fraggy. Das hat nichts mit Fraggle zu tun, sondern mit dem Reggae. Und das ist aus dem Grund, weil Viva Voce aus Franken kommen und aus diesem Grund halt eben den fränkischen Reggae erfunden haben. Das ist halt eben bei denen der Fraggy. I Feel Fraggy ist also dieses Album. Nein, da ist nicht nur Reggae drauf. Sogar ganz im Gegenteil, eigentlich nur ein Stück, naja, zwei Stücke, zählen wir das Ganze mal mit dazu. Und ja, trotzdem war es dann eben anscheinend so wichtig, dass sie das Ganze als Titel genommen haben. 2008 kam dieses Album heraus. Ja, Viva Voce zum damaligen Zeitpunkt eine völlig andere Konstellation als heutzutage. Heute ist, glaube ich, nur noch ein Quartett. Damals war es noch ein Quintett. Und eine einzige personelle Übereinstimmung von damals zu heute, ich glaube, außer dem Herrn Lugard, sind, glaube ich, alle anderen Mitglieder mittlerweile nicht mehr dort enthalten, aber auch erst seit sehr, sehr kurzer Zeit. Also ich glaube, zwei der Gründungsmitglieder sind im letzten Jahr gegangen. Bis dahin war eigentlich die Besetzung ziemlich stabil. Der vierte bzw. fünfte Mann, die haben häufiger gewechselt. Nun ja, gut. I Feel Fraggy ist auf jeden Fall dann eben auch noch käuflich erhältlich. Danach kamen Gottfried und Lonzo mit dem Senior Rack. Die haben ein Album aufgenommen, das heißt, wie hieß das nochmal? Party Racks für Kneipe und Saloon. Das stammt aus dem Jahr 1975. Und das ist ein reines Instrumentalalbum. Gottfried, das ist Gottfried Böttger, das ist derjenige, der hier am Klavier sich verausgabt hat. Lonzo, das ist der Teufelsgeiger. Dieser ist im Jahr 2011 verstorben, im November. Und ich habe ein Album mir nach längerer Zeit mal wieder hier rausgebuddelt. Ich habe auch gesehen, dass ich das Ganze gar nicht eingelesen hatte. Lonzo Westphal, dort wurde dann praktisch ein Teil seines letzten Konzerts, das er gegeben hat, praktisch 14 Tage vor seinem Tod, veröffentlicht. Darüber hinaus, weil das eben nur ein sehr, sehr kurzer Mitschnitt war, also drei Titel sind es im Grunde genommen gewesen, plus ein Intro, hat man noch weitere Stücke dann eben dort mit dazugesetzt von den Veröffentlichungen von Lonzo. Man will ja auch irgendwie mindestens auf eine halbe Stunde Spielzeit kommen. Und auf diese Art und Weise sind dann einige Sachen ans Tageslicht gekommen, die ansonsten noch nirgendwo oder nirgendwo anders auf CD veröffentlicht wurden. Das Ganze auch in einer gar keiner so schlechten Qualität. Und eine Auswahl von Gottfried und Lonzo war ebenfalls mit dabei, lag nahe, denn bei diesem letzten Konzert im Jahr 2001, da war ebenfalls Gottfried Böttger mit dabei. Mittlerweile übrigens ebenfalls verstorben. Und ja, das ist eine sehr, sehr voraussehbare Auswahl gewesen. Also die Dinosaurier werden immer trauriger und sowas. War alles mit dabei. Hamburg 75 wurde einmal live gespielt und wurde nochmal in der Originalfassung hinten dran gehängt. Sehr viele von den anderen Sachen sind aus den beiden Volksmusikalben von Lonzo. Diese beiden Alben sind digital veröffentlicht worden, waren auch schon zum Todeszeitpunkt von Lonzo auf CD verfügbar. Ja, gut. Okay, aber der Rest hat mich auf jeden Fall interessiert. Ich habe noch danach gesucht, wo habe ich denn das Ganze? Es steht nicht unter Lonzo, sondern es steht unter Westphal. Ja, also normalerweise ist er nur unter Lonzo aktiv gewesen, aber just für die letzte Veröffentlichung hat man dann eben gesagt, wir nennen den vollen Namen Lonzo Westphal. Immerhin fand ich schon mal positiv, dass sie das Ganze nicht unter Lorenzo Westphal veröffentlicht haben. So wäre der richtige Name. Lorenzo oder Laurenz wäre der richtige Name gewesen. Nun gut. Was habe ich hier noch? Ich habe ebenfalls gehört, weil gerade Zeit gehabt, das neue Album von Bosse. Das ist im April erschienen und ich habe das Ganze seinerzeit reingekriegt. Ich habe das hier auch angehört. Und so nach den ersten 4, 5 Titeln habe ich gesagt, ach nö, weißt du, es ist Bosse hat mal so eine schöne Zeit gehabt, so mit dem Album Taxi, Wartesaal, das ist ein schönes Album. Und danach wurde er irgendwie so beliebig, rein musikalisch, aber auch was das Inhaltliche angeht, da er hat sich deutlich verschlechtert, sagen wir es mal so. Er hat deutlich weniger gute Lyrik mit dabei. Da ist sehr, sehr viele Sachen, die dann zum Mitsingen, da Mittanzen dann eben gedacht sind und so weiter. Ich habe dann den Hörvorgang mehr oder weniger abgebrochen. Ein bisschen später, ein paar Tage später, habe ich mir dann eben das Live-Album dazu reingezogen. Ich sollte dazu sagen, dieses Album stabile Poesie ist ein
einfaches Album. Es gibt eine Deluxe-Ausgabe. In dieser Deluxe-Ausgabe ist ebenfalls ein Live-Album mit angehängt. Und dieses Live-Album habe ich mir angetan. Ja, sollte man normalerweise nicht tun. Bosse scheint sehr, sehr stark darauf fixiert zu sein, eben Hände zu sehen. Wo sind eure Hände? Er ist sehr, sehr stark darauf fixiert zu tanzen. Ich will hier tanzen, ich will, dass getanzt wird. Und das Ganze wiederholt er an einem Abend dann eben auch so ungefähr 20, 30 Mal. Mit anderen Worten, ja. Wenn man dann also zu Bosse ins Konzert geht, dann sollte man auf jeden Fall gute Sportschuhe anziehen und so weiter und ein sehr, sehr gutes Deo haben, denn die Arme kriegt man im Laufe des Abends nicht mehr runter. Und diese Live-Bemühungen oder so etwas, vielleicht erreichen die mich auch einfach nur nicht, weil ich Bosse noch niemals live gesehen habe. Das mag natürlich sein. Er hat ein paar gute Musiker mit dabei, die auf jeden Fall hin wieder versuchen, etwas Atmosphäre dann eben zu zaubern. Alles schön und gut. Aber ich glaube nicht, dass ich mich da jeweils dann eben rumdrücken würde. Diese Live-Musiker sind allerdings meistens nicht bei der Albenaufnahme mit dabei und so. Und wie gesagt, ich habe dann eben so die ersten Stücke gehört von dem Album Stabile Poesie und habe das Ganze dann eben neben hingelegt und habe gesagt, das höre ich mir irgendwann mal an, wenn ich Bock drauf habe, aber jetzt auf gar keinen Fall. Das Album wird nicht vorgestellt. Mittlerweile habe ich es mir also angehört letzte Woche. Immerhin, ein paar Wochen sind ins Land gegangen. Und ich habe festgestellt, dass da durchaus einige ordentliche Lieder mit drauf sind. Die kommen aber erst nach den ersten 4 bis 5 Stücken. So dass die zweite Hälfte des Albums ist bedeutend besser als die erste Hälfte. Reicht zumindest für mich, um zu sagen, es ist noch nicht alle Hoffnung verloren. Das hatte ich schon beim letzten Mal irgendwie gesagt. Der Traum, das war... Also, aber man hat das Gefühl gehabt, dass da einige Themen dann wieder aufgeschlagen sind, die Bosse irgendwie beschäftigen. Und dann kann er auch wirklich akzeptabel sein oder sogar richtig gut sein. Das bemerkenswerteste Stück darauf ist interessanterweise das Abschlussstück Lass dich nicht ficken, okay. Darin geht es vor allen Dingen um das Thema Hass, vor allen Dingen in den sozialen Netzwerken. Und fand ich recht ambitioniert. Ebenfalls schön oder das erste Mal aufhören ließ dann eben der Titel Nokia. Nokia ist ein Titel, bei dem es vor allen Dingen um das Thema Nostalgie geht, weiß ich nicht, also um das Thema Rückbesinnung, die gute alte Zeit, wer kennt sie nicht? Ich würde nicht bei weitem nicht alles unterschreiben, was Bosse hier sagt oder sowas, aber so gewisse Beobachtungen macht man natürlich dann eben auch. Die Bewertung, naja, sehe ich ein bisschen anders, aber sich dann eben zurückzubesinnen und mal zu überlegen, was war denn damals so, als wir halt eben noch nicht so total vernetzt waren und vor allen Dingen, als wir, völlig undenkbar heute, als wir noch rausgegangen sind, um zu spielen. Ach,

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Danach Margot Hilscher mit Apropos Einsamkeit. Das stammt aus dem Album Wer weint um mich? Es ist eher eine EP, sagen wir es mal so. Es ist eine EP mit einigen Stücken, die von Erich Kästner vertont wurden. Also von Erich Kästner, so der Text, dann von Friedrich Mayer, meine ich. Friedrich Mayer vertont worden. Und das Ganze ist hier aus gegebenem Anlass. Margot Hilscher, heute Todestag. 2017 ist sie verstorben. Und diese durchaus sehr, sehr ernsthafte Seite von ihr wird halt eben nicht sonderlich häufig dann eben in der Öffentlichkeit halt eben propagiert. Wer das Ganze auf CD haben möchte oder so etwas, es gibt eine sehr, sehr gute Zusammenstellung von Bear Family, die heißt Hallo Fräulein. Darin sind natürlich die obligatorischen Schlager von Margot Hilscher oder ein Großteil der Schlager, nicht die großen Erfolge. Die großen Erfolge wurden ausgesiedelt auf eine separate Veröffentlichung. Ich glaube, das Beste von Margot Hilscher oder so etwas. Hallo Fräulein ist eine Doppel-CD, die zeigt halt eben die komplette Dimension, die Margot Hilscher gehabt hat. Übrigens, Götz Alsmann hat hier dann eben auch noch ein kleines Intro dann eben verfasst, hat etwas dazu geschrieben, einen Klappentext. Ich möchte mit dazu sagen, dieses Album ist voll, ist sehr voll. Das heißt also, die zweite CD zumindest ist deutlich länger als 80 Minuten. Von daher kann es sein, dass einige CD-Player nicht damit zurechtkommen. Auch einige Laufwerke, CD-Laufwerke so überhaupt noch vorhanden, dürften damit ihre Schwierigkeiten haben. Es ist allerdings deutlich leichter, wenn man dann eben ein DVD-Laufwerk hat oder ein Blu-ray-Laufwerk. Die können das Ganze normalerweise. Margot Hilscher, apropos Einsamkeit. Keine Ahnung, ob das Ganze ebenfalls als über Streamingdienste verfügbar ist. Das habe ich jetzt nicht nachgeschaut. Einige Sachen von Bear Family sind über Streamingdienste verfügbar. Sehr, sehr große Teile, insbesondere von solchen großen Sammlungen eben nicht. Also von daher, ja. Man muss sich als Label irgendwie am Leben halten. Insofern passt das Ganze. So, in der letzten Woche hatten wir das Album 2670 hier zum Thema. Die Songs von Stoppock. Stoppock ist 70 Jahre alt geworden, daher auch der Titel. 2670 bedeutet, im Jahr 2026 ist Stoppock 70 Jahre alt geworden. Und da haben sich dann eben einige Leute eingefunden. 17 Leute, um genau zu sein. 17 Gruppen, die dann eben dem großen Meister gehuldigt haben. Jeder auf seine Weise. Der Kern bleibt überall recht gut erkennbar oder bei den allermeisten Stücken recht gut erkennbar. Es wird halt eben nur dann eben noch etwas oben drauf gesetzt, sodass man dann eben merkt, das Ganze ist nicht unbedingt Stoppock, sondern das Ganze ist dann eben ein anderer Interpret. Zum Beispiel merkt man das Ganze auch bei Bab. Klar, natürlich, wenn Bab sich Stoppock annimmt, ja, logisch. Aber wie gesagt, der Kern des Stückes bleibt immer noch gleich. Und Wolfgang Niedecken hat dann eben auch gesagt, na komm, singen wir mal Hochdeutsch.

Nedekens Bab, wie tief kann man sehen? Stück von Stoppock. Aktuell, also vor 14 Tagen ungefähr, ist das Album rausgekommen, 2670, die Songs von Stoppock. Und da gibt es natürlich noch ein paar weitere Dinge drauf zu entdecken auf jeden Fall. Also von daher gerne mal online reinhören. Da gibt es einige Stücke, zu denen Videos entstanden sind oder die live bei der Produktion eine Kamera aufgestellt haben. Diese ganzen Sachen kann man dort auf YouTube beispielsweise sehen. Ansonsten Hörproben findet man auf jeden Fall recht häufig oder Streaming lässt sich ebenfalls bewerkstelligen. Manfred Krug, damals, weißt du noch, das Album dazu, das heißt Du bist heute wie neu, stammt aus dem Jahr 1975. Hat sich hier gerade vor ein paar Tagen mal gedreht. Eigentlich nicht wegen dieses Albums, sondern eigentlich wegen des anderen Albums, das da drauf ist, Greens. Und das sind Coverversionen gewesen, unterschiedlicher Sprachen, Französisch, Englisch, Deutsch. Und ich dachte, da höre ich auf jeden Fall auch mal wieder rein. Spanisch war auch mal mit dabei, stimmt. Ein spanisches Stück ist ja ebenfalls mit dabei. Und weil das halt eben auf derselben CD drauf ist, habe ich gedacht, doch komm, das lasse ich gerade mal dann eben mitlaufen. Und dann dachte ich, gut, das sollte man auf jeden Fall mal dann eben spielen bei der nächsten Gelegenheit. Nächste Gelegenheit ist jetzt, check. Wenn die reguläre Sendung vorbei ist, dann ziehe ich mich hier hinter meine Excel-Tabelle zurück und dann wird dort dokumentiert, was alles im Plattenbau gelaufen ist. Für den Fall, dass sich jemand für solche Listen interessiert, www.gundi.de. Dort gibt es einen Link zu einem Forum. In diesem Forum gibt es drei Forenthemen, die sich mit diesen Sendungen beschäftigen. Der gute alte Mond dokumentiert dort, was in seinen Mondphasen gelaufen ist. Der bunte Hahn ohne Land und Löwenherz führen dort ebenfalls ihre Listen und halt eben noch der Plattenbau. Gut. Während diese Liste entsteht, da ist es mit dem Moderieren ein bisschen schlecht, weil da muss ich mich dann eben darauf konzentrieren, möglichst wenig Tippfehler zu machen. Gelingt nicht immer. Also einige gelingen mir im Laufe der Zeit dann eben schon. Aber trotzdem, man versucht halt eben so das Möglichste. So, aber natürlich kann trotzdem noch Musik laufen. Und von daher habe ich mir dann eben gedacht, es wäre ganz sinnvoll, zumindest einen roten Faden zu haben. Und deswegen stelle ich dann im Chat vorher die Frage, gibt es irgendwelche besonderen Themen, gibt es irgendwelche Suchbegriffe, irgendwas, das ich dann eben hier in die Datenbank eingeben kann und dann reihe ich halt eben diese Lieder dann eben noch ein. Also nicht alle, gerade bei solchen Themen wie etwa Liebe oder so etwas, dann wären wir wahrscheinlich übernächsten Monat noch beschäftigt. Aber ja, einfach mal gucken, was dann eben so alles diese Suchmaschine auswirft. Und beim letzten Mal kam eines von den Themen, war New York. Und da dachte ich sofort, New York auf jeden Fall. Ich glaube, es gibt kaum eine Stadt, die mehr besungen wurde als New York. Die großen Städte auf jeden Fall. Also von New York dürfte ich genügend Lieder hier haben. Von Berlin oder sowas dürfte ich auch noch einige Sachen dann eben hier liegen haben. In anderen Städten wird es dann wahrscheinlich schon wieder deutlich schwieriger. Also ich tue mich wahnsinnig schwer mit irgendwelchen Liedern. Castrop-Rauxel oder so etwas. Bielefeld. Obwohl Bielefeld... Doch. Bielefeld wird schwierig, aber mir fällt gerade ein Lied ein mit Bielefeld, da reden wir gleich nochmal drüber. Also von daher, New York ist auf jeden Fall dann die Stadt gewesen, die dann eben ausgesucht wurde. Hätte auch etwas anderes sein können, ein anderes Thema. Jedenfalls hat das dann dazu geführt, dass wir beim letzten Mal gehört haben, nach der regulären Sendung, Taylor Swift, Welcome to New York. Frank Sinatra mit New York, New York. Ich darf darauf verweisen, das ist nicht das Thema, das man normalerweise von Frank Sinatra kennt mit New York, New York. Dieses New York, New York stammt aus einem Film-Soundtrack. Und von daher, ja, ist das Ganze ein etwas anderes. Ein etwas jüngerer Frank Sinatra war dort auf jeden Fall noch zu hören. Manfred Krug kam danach, There's a Boat That's Leaving Soon for New York. Das dürfte wahrscheinlich auch der Grund gewesen sein, dass ich dann eben gedacht habe, ich müsste mir mal wieder Greens anhören. Billy Joel kam danach mit New York State of Mind. Die Bee Gees, New York Mining Disaster, 1941. Alan Taylor, New York in the 70s. Sting mit Englishman in New York. Laura Nero mit New York Tenderberry. The Lords, 4 o'clock in New York. Hello mit New York Groove. Stoppock nach New York geflogen. U2 mit New York, Passenger mit Riding to New York. Das stammt aus der akustischen Session. Es gibt dieses Album von Passenger, das gibt es in einer Doppel-CD-Variante. Dort gibt es einmal dann eben die reguläre CD und einmal eine Unplugged-Version, akustische, bei denen er größtenteils mit seiner akustischen Gitarre zu hören ist. Relativ wenig weitere Begleitung, vielleicht mal im Bass. Jedenfalls Riding to New York stammt dann eben aus der akustischen
Abteilung. Jennifer Warnes, Big Noise, New York. Frank Sinatra mit Theme from New York, New York. Das ist das New York, New York, das man normalerweise von Frank Sinatra kennt. Das gegen Ende seiner Karriere aufgenommen wurde, nochmal ordentlich eben mit Orchestereinsätzen, alles Mögliche dann eben in die Waagschale geschmissen, was geht. Theme from New York, New York, das war das. Nielsen, I guess the Lord must be in New York City. Rocco Conserve, ich gehe nach New York. Jim Croce, New York's not my home. Simon Garfunkel, The Only Living Boy in New York. Verzeihung, The Only Living Boy in New York. Sonst töte mich wieder Englischlehrer. Steely Dan, Daddy Don't Live in That New York City No More. Und dann ganz zum Schluss R.E.M. mit Leaving New York. Hätte natürlich auch noch ein bisschen was anderes laufen können. Ich meine, die Auswahl war auf jeden Fall vorhanden.

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blende an der Stelle aus, das Musikstück ist vorbei und dass Sonja Kimmons an dieser Stelle noch genannt wurde, war mir auf jeden Fall eben noch wichtig, weil die nicht unter den Interpreten auftaucht, zumindest nicht in dieser Konstellation. Reden wir gleich drüber. New York City, das war das Stück von John Lennon, also John und Yoko, mit der Plastic Ono Band zusammen mit Elephant's Memory. New York City, das Album heißt Sometime in New York City, 1972 ist das veröffentlicht worden. Und hier Udo Jürgens mit dem Medley, ich war noch niemals in New York, dem Traumstart nach New York und New York, New York und dann eben der Reprise zu New York, ich war noch niemals in New York, das stammt aus dem Album Udo Live, Lust am Leben, 1982. Und das Album, das habe ich, glaube ich, hier in zwei Versionen, nein, in mehreren Versionen. Ich habe es einmal auf Kassette, ich habe es einmal auf Schallplatte, ich habe es auf CD und ich habe es nochmal hier in der Werkschau. Diese 80-CD-Werkschau von Udo Jürgens, in dem immer noch nicht alles drin ist, was er aufgenommen hat. Und einige Sachen sind auch eher unbefriedigend, die hier drin sind, aber das ist ein anderes Thema. Und hier ist es eben so, dass diese drei Stücke zusammengeführt wurden, wofür ich sehr, sehr dankbar bin, denn deshalb konnte ich das Ganze spielen. Umgekehrt bei der regulären Doppel-CD wurde, zumindest bei meiner Auflage, Sonja Kimmons als separate Interpretin geführt. Hier auf der Wunsch in der Werkschau, in dem Booklet selber, taucht Sonja Kimmons zwar auch irgendwo in sehr, sehr weit Kleingedruckten auf, im Grunde genommen unter den übrigen Backup-Singern. Und ansonsten hat man ihr dann eben nicht dieses Podest gegönnt, das bei der regulären Einzelauflage mit dabei ist. Wie gesagt, zumindest bei meiner, ich weiß, dass es da auch unterschiedliche Auflagen gab. Hier wurde gesagt, Gruppe Brigitta von Gundi, und dass es da Strophen gibt, die Gerhard Gundermann nicht aufgenommen hat, stimmt. Es gibt auch Strophen, die Gerhard Gundermann zwar aufgenommen hat zu diesem Stück, die allerdings nicht auf dem Album Einsame Spitze, jetzt habe ich kurz gezögert, Einsame Spitze war es drauf. Auf Einsame Spitze ist im Grunde genommen nur die erste Strophe zu hören, plus halt eben der Refrain und eine relativ lange Einleitung für dieses Stück, dafür, dass es keine 2 Minuten lang ist. Aber es gibt auch Live-Aufnahmen von Gundi, hier natürlich Bootlegs, also solche Sachen, die niemals offiziell veröffentlicht wurden. Da hat er auch eine zweite Strophe gesungen. Das sind auch die Strophen, die ich bei Konczak finde oder bei Alexander Scheer und Band. Hier hieß es, Johann Mayer hätte noch weitere Strophen eingesungen. Ob er das Ganze jemals veröffentlicht hat, weiß ich nicht. Ich weiß natürlich, dass er ein Album mit Gundermann-Titeln gemacht hat. Immer wieder taucht Gundermann in seinem Werk auf. Aber Brigitta habe ich jetzt nicht gefunden. Ich glaube auch nicht, dass er dann eben so frech gewesen wäre, den Titel zu ändern. Von daher muss ich da jetzt erst mal passen. Aber diese zweite Strophe, die gesungen wurde, nur ja, wie gesagt, Alexander Scheer und Band, diese haben das Ganze ja gemacht. Das Ganze ist auf dem Soundtrack drauf von Gundermann, der Film.

Alexander Scheer und Band mit Brigitta aus dem Album Gundermann. Na, komm her, du. Die Musik zum Film, so heißt es ganz offiziell. 2018 kam das Ganze raus. Es wird jetzt auch noch ein Album geben oder eine Geige, heißt das. Alexander Scheer und Band singt Gundermann. Das Ganze ist auf LP herausgekommen oder soll auf LP herauskommen. Meines Wissens nächste Woche ist dann bei Buschfunk verfügbar. Ob es dazu ebenfalls eine CD-Auflage geben wird? Nein. Ob es dazu einen Download geben wird? Keine Ahnung, wird nicht dazu gesagt. Einige Sachen von Buschfunk gibt es definitiv als Download, also von daher warten wir einfach mal ab, was denn dort alles passieren wird. Brigitta ist aber übrigens nicht mit dabei. So, gerade nochmal nachgeschaut. Gut. Wenn jemand ein Webradio betreibt, dann bekommt er von der GEMA bzw. von der GVL so ein paar kleine Regeln mit auf dem Weg. Eine dieser Regeln lautet, innerhalb von 3 Stunden dürfen nicht mehr als 3 Titel von einem Album oder von einem Interpreten gespielt werden. Halten wir uns natürlich strikt dran. Wir wollen ja keinen Ärger haben, wir wollen keinen Ärger machen. Also insofern sind wir da ziemlich artig. Aber natürlich bedeutet das auch umgekehrt, dass wir eben die Möglichkeit haben, 3 Stücke von einem Album oder von einem Interpreten zu spielen. Insofern tun wir das dann eben auch hin und wieder mal. Das, was ich hier habe, das ist ein Album von einem Künstler namens Matthias Kellner. Dieser ist auf YouTube, wahrscheinlich auch auf TikTok und sowas, recht aktiv und sorgt dafür, dass verschiedene Lieder ins Deutsche bzw. ins Bayerische übertragen werden. Und so ein paar Parodien hat er natürlich ebenfalls noch aufgenommen. Und jetzt kommt er mit einem Album um die Ecke, das heißt Schnappschuss. Sind 10 Titel drauf, 28 Minuten, viel mehr ist es nicht geworden. Und alles das, was hier drauf ist, hat er dann eben auch selbst geschrieben, teilweise zusammen mit Markus Bär. Und das Ganze ist ein recht einfach gestricktes Album. Merkt man allein schon am Cover, wenn man das Ganze so in der Hand hat. Es ist ein Album, das eben relativ schmucklos des Weges kommt. Einfach nur ein Bild von Matthias Kellner und das Ganze schön schwarz-weiß gehalten, was dann im Hintergrund bzw. Kleidung angeht. Und ganz genau so ist im Grunde genommen dann auch das Album zu verstehen. Liedermacher-Album, ja. Und hier geht es halt eben darum, dass er versucht, sich so etwas wie ein Profil mehr oder weniger dann eben anzeigen. Nicht eben das, was er die ganze Zeit auf YouTube gemacht hat, diese ganzen Parodien etc., das bleibt vollkommen außen vor. Auch die Neudichtungen bleiben vollkommen außen vor. Das heißt also, er ist ganz anders gestrickt als jemand wie zum Beispiel Reis Against the Spülmaschine. Die haben ja diese ganzen Parodien gemacht und haben dann auch entsprechend das Ganze auf ihr Album übertragen. Die wollen das Ganze anscheinend dann wirklich in diese Richtung weitertreiben, während Matthias Kellner halt eben hier seine eigenen Sachen bevorzugt und sagt, die sind gut genug, ich brauche nicht unbedingt Fremdmaterial. Hören wir rein, und zwar in den Abschlusstitel gleich zu Beginn. Wenn's Horm forst, heißt das Stück dazu.

Wenn Storm Frost von Matthias Kellner aus seinem aktuellen Album Schnappschuss, das ist vor 14 Tagen rausgekommen. Wirklich gesagt, also wie gesagt, das Ganze ist sehr, sehr einfach gestrickt, wenn man dann eben sich das Cover dann eben so anschaut. Ja, größtenteils schwarz-weiß. In dem Booklet selber befinden sich ausschließlich die Texte, nichts weiter, nichts zu dem Thema, was ihn dann eben großartig bewegt hat oder so etwas. Es sind ein paar, natürlich ein paar kleine, ein bisschen was Kleingedrucktes oder so etwas, wer denn eben hier so alles mitgewirkt hat am Mischer, beziehungsweise wer hier die Fotos gemacht hat oder sowas, das auf der Rückseite irgendwie aufgedruckt. Ansonsten hat dieses Album im Prinzip nicht so viel mehr zu bieten, was dann eben den Aufwand angeht. Ist auf jeden Fall dann eben auch, trotzdem ist es ein Hochglanzcover, also von daher ein bisschen Geld hat er da rein investiert. Wenn man ihn dann eben von den ganzen lustigen Sachen eben erkennt, dann wird man sich so ein bisschen wundern über einige sehr, sehr ernste Lieder, die hier drauf sind. Trotzdem, es ist halt eben so, der Spaßmacher, der ist auf jeden Fall vorhanden. Den findet man an der einen oder anderen Stelle. Und darüber hinaus auch derjenige, der die ganzen Parodien angefertigt hat. Das sind sehr, sehr bodenständige Sachen mit dabei gewesen, sodass man eben drüber lachen kann. Auf diesem Album selbst findet man ebenfalls sehr, sehr bodenständige Geschichten. Das heißt also, es sind Meinungen oder es sind Erzählungen, die sich halt eben aus dem Alltag einfach ergeben haben. Man denkt sich auf jeden Fall dann eben schon, es wird wahrscheinlich schon irgendeine Inspiration gegeben haben zum Ohrwaschelparadoxon, was im Prinzip nichts anderes heißt als links rein, rechts raus. Also erzähl mir ruhig, was du willst oder so etwas. Ich höre dir auf jeden Fall zu. Ich habe ja dann eben das andere Ohrwaschel, aus dem das Ganze dann wieder rausläuft. Oder halt eben ein Lied über das Fingernägel beißen. Das habe ich, glaube ich, auch noch nicht gehabt bislang. Dann eben diese Selbsteinschätzung als das schwarze Schaf, das irgendwie nicht so hundertprozentig in diese gesamten gesellschaftlichen Normen hineinpasst, das sich auch ein bisschen lustig darüber macht. Auf der anderen Seite merkt man halt eben dann doch schon, dieses schwarze Schaf, das will im Grunde genommen dann eben auf seine Weide, das will sich dann eben dort wohlfühlen und will ansonsten größtenteils in Ruhe gelassen werden. Die Beobachtung von dem Wirt, der an der Theke im Grunde genommen so langsam aber sicher vor sich hin dämmert und im Prinzip die Gäste natürlich weiterhin bedienen muss, macht er wahrscheinlich dann eben auch gern. Aber auf der anderen Seite so diese Erschöpfung, nicht mehr so richtig hundertprozentig dann eben hinter diesem ganzen Job stehen. Vielleicht auch einige Desillusionen, die auf diese Art und Weise verarbeitet werden. Also man merkt auf jeden Fall, dass er sich hier die gesamten Sorgen, die er eben besingt, aus dem Alltag herausholt und über die ganzen Sachen, die er sich lustig macht, holt er sich die Themen natürlich auch aus seinem Umfeld. Vielleicht auch online. Das kann ich mir sehr, sehr gut vorstellen. Freizeitaktivitäten.

Freizeitaktivitäten von Matthias Kellner. Der gute Mensch ist ja eigentlich schon seit einiger Zeit unterwegs, und zwar vor allen Dingen im englischsprachigen Bereich. Das heißt also 2008 oder so etwas dürfte er mit der Musik etwa angefangen haben. Und die ersten Alben sind auf Englisch rausgekommen, was dazu geführt hat, dass er eben einige Konzerte auch im Vorprogramm gespielt hat von Claudia Korek oder auch teilweise von Katie Melua. Später hat er dann auch mit Uriah Heep auf der Bühne gestanden, Foreigner, Status Quo, aber halt immer im Vorprogramm. Ja, also nicht, dass er dann eben mit diesen Leuten gemeinsame Sache dann eben gemacht hätte. Er hat nur gemeinsam für Unterhaltung gesorgt. So vor ungefähr 10 Jahren etwa hat ihn dann eben das Ganze umgetrieben, hat gesagt, er möchte ganz gerne auch dann eben deutschsprachige Musik machen, beziehungsweise halt eben Musik aus seiner niederbayerischen Heimat, Niederbayern. Und so ist er halt dann eben langsam zum bayerischen Liedermacher geworden. Ungefähr gleichzeitig hat dann eben auch seine Karriere auf YouTube angefangen, und er hat dann eben dort die gesamten ganzen Spielchen dann eben dort mitgemacht. Der Mann kann durchaus etwas. Der weiß auf jeden Fall, wie man eine Geschichte erzählt. Er hat auch das entsprechende Handwerkszeug, was das Gitarrenspiel angeht oder so. Er kann auf jeden Fall sehr, sehr gut unterhalten. Halbe Stunde, wie gesagt, ist es. Keine Sekunde zu lang. Im Gegenteil, ich hätte mir dann eben sogar noch ein bisschen gewünscht, dass er noch ein bisschen weiter erzählt. Wird wahrscheinlich auf jeden Fall eine interessante Sache sein, wenn ich mich da ein bisschen weiter nach älterem Material mal umschaue. Neugierig hat er mich auf jeden Fall gemacht. Das ist das erste Album, das ich hier von ihm reinbekomme. Und die Ausgewogenheit macht sie auf jeden Fall. Hier gibt es keine Dinge, von denen ich sagen würde, sie sind irgendwie schwach oder so etwas. Es gibt vielleicht Dinge, von denen ich sage, es ist jetzt ein bisschen bemüht, aber es ist trotzdem nicht wirklich schlecht, was er hier macht. Die Bodenständigkeit zieht sich von vorne bis hinten durch. Das heißt also, da wird man relativ wenig Kontaktschwierigkeiten haben, wenn man dann eben so diese Richtung Geschichten ganz gerne hört, Geschichtenliedermacher, jemand, der sich leicht verständlich eben äußert, jemand, der sich seine Gedanken macht, basierend auf dem, was er halt eben an Erfahrungen mitbringt oder was man halt eben so hört, wird man auf jeden Fall mit Schnappschuss recht zufrieden sein. Die früheren Alben von ihm gibt es wahrscheinlich mittlerweile gar nicht mehr. Das heißt also als Stream auf jeden Fall. Diese ganzen Sachen sind größtenteils bei Südpol Records rausgekommen, und diese haben in den letzten Jahren, sprich so seit 2018, 19, haben sie immer mehr die Produktion von physischen Tonträgern eingestellt. Das heißt also, Martina Schwarzmann oder Hannes Ringelstetter können davon wahrscheinlich ein Lied singen, die auf diesem Label ebenfalls veröffentlicht haben. Auch die, ich weiß nicht, wie viele Alben es mittlerweile sind. Ich glaube, 10 Alben hat Matthias Kellner im Vorfeld bereits rausgebracht. Größtenteils, wie gesagt, auf Englisch. Diese werden auf seiner Homepage auch nicht mehr angeboten. Das heißt also, da wird es wahrscheinlich keine Möglichkeit geben, höchstens eben auf dem antiquarischen Markt. Dieses Album, davon gehe ich zumindest aus, wird also ebenfalls keine besonders lange Lebenszeit auf CD haben. Das heißt, wer jetzt diese CD haben möchte, der sollte sich jetzt kurzfristig entscheiden. Ich glaube nicht, dass das Ganze sich so brillant verkauft, dass das Ganze eine Neuauflage erfährt oder so. Wahrscheinlich wird das Ganze auch eher für die Leute gedacht sein, die eben über YouTube, über diese ganzen Videos Matthias Kellner kennengelernt haben und jetzt einfach mal wissen wollen, was macht er denn sonst noch? Die letzten Alben waren größtenteils Zusammenstellungen aus seinem Werk. Jetzt ist also dann wieder ein bisschen was Frisches herausgekommen. Soweit ich weiß, seit 2022 das erste vollwertige Album. Und dann ist es auch nur eine halbe Stunde oder so. Man darf ja die Streamer nicht überfordern. Schön fand ich ein Lied wie etwa Sie ist wieder da. Wobei ich nicht hundertprozentig weiß, ob das Ganze jetzt ein positives oder ein negatives Lied ist. Es ist einfach eine Beobachtung, die derjenige macht, der das Ganze singt. Und es kann bedeuten, dass sie entweder jetzt wieder nach Hause gekommen ist, weil halt eben ihre Träume, die sie irgendwo anders gehabt hat, mittlerweile eben nicht mehr wirklich funktionieren. Es könnte sein, dass dort etwas krachend gescheitert ist. Es könnte dann aber auch sein, dass sie einfach sagt, ich lasse meine Träume, die ich ursprünglich mal hatte, ruhen und ich gehe wieder zurück in die Heimat. Es gibt dann irgendwie zu denken, wie er das Ganze macht. Von daher war ich da auf jeden Fall dabei und habe gesagt, das kommt auf jeden Fall ebenfalls mit in die Auswahl. Hiermit dann eben ausgepickt. Matthias Kellner, Sie ist wieder da, aus dem Album Schnappschuss. Vertrieb ist auf jeden Fall da bei Südpol Records. Man sollte keine Probleme mehr haben, das Ganze zu bekommen, bei jedem anständigen Vertrieb. Aber die Frage ist halt eben, wie lange?
denn das Album, das 2024 herausgekommen ist, ist zum Beispiel ebenfalls schon vom physischen Tonträgermarkt verschwunden. Matthias Kellner, sie ist wieder da aus dem Album Schnappschuss.

Matthias Kellner aus dem aktuellen Album Schnappschuss. Sie ist wieder da. Schönes Album. Eigentlich schon fast wieder ein bisschen zu kurz. Da hätten ruhig noch zwei Lieder draufpassen können. Wäre vollkommen in Ordnung gewesen. Macht auf jeden Fall Spaß, sich dieses Album dann anzuhören. Auch vor allen Dingen wegen der Bodenständigkeit. Kein einziges Stück drauf, bei dem ich da wirklich sage, gehört hier rausgeschmissen. Also von daher läuft wirklich sehr, sehr gut durch. Kann man auf jeden Fall empfehlen. Dankeschön. Hildegard Knef wurde hier noch gewünscht nach Manfred Krug. Bitteschön, Hildegard Knef, herzlich gerne. 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

0: Hildegard Knef, Ich brauche ein Rettungsboot, aus ihrem Album Heimweh Blues 1978, ist ein bisschen musikalisch ungewöhnlich. Harald Faltermeier war seinerzeit derjenige, der sich dieses Albums angenommen hat und der gesagt hat, ja gut, wenn die gute Frau experimentieren will, ich bin bereit. Von daher klingt das Ganze etwas sehr ungewöhnlich, auch für die damalige Zeit sehr, sehr ungewöhnlich. Faltermeier kam mit einigen sehr progressiven Ideen des Wegs, hat wahrscheinlich Hildegard Knef durchaus recht gut gefallen. Der ganz große Harald Faltermeier, der sollte halt eben dann erst einige Jahre später kommen, als er dann so langsam auch in den USA durchgestartet ist. Stichwort Axel F., Beverly Hills Cop und so weiter. Danach kam Max Rabe mit Komm mal her. Das ist aus der aktuellen Single von ihm, Komm mal her. Da gibt es noch kein Album dazu. Das ist irgendwie gerade in Arbeit. Annette Humper ist diejenige, die hier mitgewirkt hat. Im Hintergrund mit Arrangement und mit Komposition etc. Das haben die beiden dann also gemeinsam erarbeitet. Max Rabe war jetzt gerade beim Hotel Matze. Und das Interview ist, glaube ich, gestern oder vorgestern hochgeladen worden. Ich habe es mir heute früh angehört. Die anderthalb Stunden war auf jeden Fall recht aufschlussreich, hat mir Spaß gemacht und bei der Gelegenheit hat er dann eben auch dieses Stück hier gesungen, natürlich in diesem Arrangement. Es ist also nicht so, dass er das ganze a cappella dann zum Besten gegeben hätte, sondern er hat sich dann eben dann dort, das Interview findet auf einem Boot statt, interessanterweise Sommerfrische, man will ja halt auch mal ein bisschen raus an die frische Luft und von daher waren die beiden dann eben dort verabredet und Max Rabe hat dann eben in dem Boot selber dieses Lied geplaybackt, den Mund eben dazu bewegt oder so. Hat er nicht verkehrt gemacht und so weiter. Aber ich habe gedacht, das ist halt dann eben doch ein schönes Lied, in Ordnung. Von daher habe ich dann gedacht, ich hol's mal aus der Versenkung raus. Ich hatte es da eigentlich schon halb reingesteckt. Aber gut, wahrscheinlich nur mit einem Ohr zugehört. Das kann natürlich sein. Was hatte ich hier noch? Bielefeld hatte ich, glaube ich. Gibt natürlich auch Lieder über Bielefeld. Klar, kein Problem. Und es gibt auch Lieder, die davon handeln, dass man eben sich nicht in Bielefeld aufhält. Mittwochsfazit. Mittwochsfazit ist ein Trio gewesen, ein Kabarett-Trio, durchaus recht namhaft, was dann eben den Inhalt angeht. Evers habe ich gelernt. Evers mit, obwohl mit V geschrieben, mit F-Ton. Evers. Dann Boff Bjerk. Das ist derjenige, der vor allen Dingen als Autor mittlerweile sich einen Namen gemacht hat. Und Manfred Maurenbrecher, Autor, Liedermacher, natürlich. Und diese drei haben sich dann eben zusammengeschlossen als Mittwochsfazit für einige Jahre. Drei Alben sind dabei herausgekommen. Aus dem ersten Album, Dumm fickt gut, die Tragik der Hochbegabten, kommt nun ein Stück, das heißt, Ich komme, ich warte. Manfred Maurenbrecher übernimmt einen großen Teil dieses Stückes. Horst Evers ist ebenfalls einer, der hier aktiv mitwirkt, als, ja, nicht Gesangspartner, aber als Gesprächspartner mehr oder weniger. Und zum Schluss wird das Ganze dann ein bisschen turbulent, wenn dann eben auch Boff Bjerk mit einsteigt. Das ist durchaus so gewollt. Man will ja dann eben auch die Leute ein bisschen zum Lachen bringen oder so. Ich denke, das Lied hätte eigentlich auch so sehr, sehr gut funktioniert. Es hätte diese abschließende halbe Minute gar nicht gebraucht. Es ist trotzdem ein schönes Lied. Ich komme, ich warte.
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2: Hier ist Leda. Ich wollte dir nur sagen, es wird heute später. Ich sitze noch im Büro und komme hier erstmal nicht weg. Kann jetzt auch nicht drüber reden. Vergiss nicht, den Kindern was zu essen zu machen.

0: Ich habe schon die ganze Zeit mit deinem Anruf gerechnet. Ja, das habe ich auch fest vor. Nee, ich bin noch zu Hause. Kann jetzt nicht so reden, verstehst du? Ja, ich will dich doch auch sehen. Vielleicht fahre ich nachher sogar noch los. Ich rufe dich nochmal an. Muss jetzt Schluss machen. Ciao.
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bitte. Im Auftrag der Deutschen Bundesbahn führen wir eine kleine Fahrgastbefragung durch. Was wir gern von Ihnen wissen würden, ist, nutzen Sie diese Strecke eher beruflich oder eher privat? Privat, ah ja. Fahrkarte ist direkt vorher gekauft. Ja, das sehen wir jetzt eigentlich nicht mehr so gerne, aber müssen Sie ja wissen. Ja, dann eine letzte Frage noch. Wie sind Sie denn auf uns gekommen?

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1: Ich wollte dir nur sagen, es wird heute nichts mehr. Wir kriegen Besuch und den Kindern geht's auch nicht so. Ja, mein Schatz, nächstes Wochenende vielleicht. Ich ruf dich an. Ich werde den Kopf an die Scheibe lehnen, die Landschaft vorbeifliegen sehen und von dir träumen. Wieso Landschaft fliegen? Weiß ich auch nicht, wieso ich... Fiel mir nur so ein, du inspirierst mich vielleicht zu sowas.

in Hannover kriegen Sie Anschluss Richtung Ruhrgebiet, gar kein Problem. Zoo ist gleich auf dem Gleis gegenüber. Muss ich aber beeilen. Er fährt in 3 Minuten und warten tut der nicht. Aber sagen Sie mal, aus der Richtung kommen Sie doch.

Hier ist Lena nochmal. Jetzt habe ich es fast geschafft. Noch einen Brief eintüten, dann mache ich das Büro für heute dicht. Schlafen die Kinder schon? Du, ich habe heute eine wunderbare Reise. Wunderbare Formulierung gefunden. Lies sie dir nachher mal vor. Schmierst mir ein paar Brote. Bis gleich dann.

0: Wir haben Anschluss an den Regionalexpress 22:52 auf Gleis 17 in Richtung Detmold, Lemgo, Paderborn und Soest. Ferner an den Regionalexpress 23:07 auf Gleis 5
1: nächste Woche, wie wär's mit
0: Richtung
1: Freitag?
2: Also ich habe da wenig Zeit.
0: Und an den Interregio 43:63.
2: Wenn der Sommer richtig ausgebrochen
0: ist. 0:12 Uhr.
1: Im Sommer bin ich nicht da.
0: 7,
1: aber im
0: Richtung
1: Herbst dann so
0: Leverkusen.
1: Oktober, November.
0: Wir hoffen, Sie hatten eine.
2: Ja, November ist nicht so gut. Da wollte ich mit meiner Familie was machen. Wir sind ja die nachgezogenen Herbst.
0: Sollten Sie im Besitz einer Bahncard erster Klasse sein und ferner bereits die notwendigen 1000 Bonuspunkte für den FIFA-Komfort-Bonusbereich gesammelt haben, so haben Sie natürlich auch Anrecht auf unseren Gepäckträger-Service, den wir Ihnen gerne zur Verfügung stellen. 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Das wird mir schnell zu viel. Aber heute muss ich sagen, kann ich doch mal eben ein paar Fahrgäste den Bahnsteig ein Stück tragen. Warum auch nicht? Das ist eine andere Zeit geworden und da sollte man auch dieses Beamtenwesen langsam mal ablegen. Das ist auch schön. 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Wir haben in einer kleinen Minibar, die neben ihm herfahren wird, ein weites Angebot von 2 bis 3 verschiedenen Snacks. Ja, ich kontrolliere.

0: Mittwochsfazit mit Ich komme, ich warte aus dem Album Dumm fickt gut, die Tragik der Hochbegabten 2002 ist es rausgekommen. Wie gesagt, drei Alben hat das Mittwochsfazit in dieser Zeit eben veröffentlicht, 2002, 2003, 2005 meine ich, bevor sich das Trio aufgelöst hat und jeder dann wieder seine eigenen Wege ging. Trotzdem finden sie hin und wieder noch zusammen, habe ich gemerkt. John Hyde kam danach mit All the Way to the River. Das Album, das heißt The Eclipse Sessions, 2018 rausgekommen. John Hyatt hat heute Geburtstag, von daher dachte ich, soll auf jeden Fall mal hier gespielt werden. Gibt eine Kompilation von Hans-Dieter Hüsch, um die habe ich die ganze Zeit hier einen Bogen gemacht, weil ich nicht so hundertprozentig wusste, was mich denn da erwartet. Was machen wir hinterher, heißt diese Kompilation. Diese ist erschienen zusammen mit einem Buch, das den gleichen Titel trägt. Und ich hatte die ganze Zeit eben vermutet, dass es das Buch vielleicht brauchen könnte, um diese CD zu verstehen oder um dort wertvolle Zusatzinformationen zu bekommen. So etwas Ähnliches ist ja auch schon bei Dieter Süverkrüb so gemacht worden. Ohne das Buch findet man einige Informationen nicht, man hat keine Texte parat und so weiter. Also von daher braucht man das Buch bei den Liederjahren, um die CD so genießen zu können, wie man eben die einzelnen Schallplatten genießen würde. Mittlerweile glaube ich allerdings, dass das Ganze gar nicht so wirklich benötigt wird, dieses Buch. Ich habe jetzt noch ein bisschen mich umgeschaut, habe versucht, ein paar Leseproben oder etwas Ähnliches zu finden. Es scheinen Texte zu sein, die gesammelt wurden von Hans-Dieter Hüsch, aller Ehren wert. Und diese CD, was machen wir hinterher, scheint im Grunde so eine Art Ergänzung zu sein. Das heißt, ich gehe mittlerweile davon aus, dass man in dem Buch keine weiteren Informationen zu den einzelnen Quellen bekommt, denn das ist so eins von meinen Hauptproblemen gewesen. Diese CD führt zwar die einzelnen Titel auf, sagt auch, dass Hans-Dieter Hüsch die ganzen Texte geschrieben hat und natürlich auch gesprochen hat, super Sache, aber sie führt nicht auf, bei welcher Gelegenheit diese ganzen Sachen mitgeschnitten wurden. Einiges davon stammt aus Programmen, allerdings das, was ich von Hans-Dieter Hüsch kenne, ist nicht unbedingt deckungsgleich mit dem, was auf dieser CD drauf ist. Heißt, es gibt einige Sachen, da kann ich das eindeutig zuordnen. Das ist das aus dem Album Das neue Programm oder so etwas. Aber es gibt auch einige Passagen, einige Texte, die er vorliest. Das ist definitiv so nicht auf dem dazugehörigen Album vertreten. Von daher gehe ich davon aus, dass es hier Radioaufnahmen sind, oder vielleicht Mitschnitte aus Fernsehsendungen oder so etwas, die eben nicht in Schallplattenform vorliegen. Die Texte sind dann eben die identischen, weil Hans-Dieter Hüsch liest ja größtenteils nur vor. Der improvisiert da relativ wenig. Von daher gibt's da keine weiteren zusätzlichen Erkenntnisse. Aber die Quellen hätten mich halt eben dann schon interessiert. Darüber hinaus gibt es halt eben solche Passagen, Ansagen aus verschiedenen Programmen. Es gibt Stücke, die er vorliest. Es gibt Stücke, die er vor einem kleinen Publikum anscheinend vorliest. Es gibt Stücke, die er sehr wahrscheinlich, so wie das Ganze dann eben klingt, in einem sakralen Bau wahrscheinlich liest, weil es sich hierbei um christliche Texte handelt. Es gibt Interviewpassagen. Da gehe ich davon aus, dass hier der Bayerische Rundfunk eine ganze Menge, oder der Bayerische Rundfunk oder der Südwestfunk, dass die eben hier massiv Material zugeschossen haben. Also von daher ist das Ganze so ein bisschen Rätselraten, sage ich einfach mal, ohne irgendwelche besonderen Quellenangaben. Wie gesagt, einige kann ich lokalisieren, aber es sind auf der anderen Seite auch recht interessante Kombinationen entstanden. Das heißt Interview-Schnipsel, die mit Stücken kombiniert wurden. Ich bringe das Ganze hier einfach mal. Die Passage, die aus einem Interview stammt, heißt Der jüdische Junge. Und das Stück, das sich dann eben direkt anschließt, das heißt Das Phänomen. Das Phänomen, das kann ich mir wiederum zuordnen, das stammt aus dem Jahr 81 und aus dem Album Das neue Programm. Also Der jüdische Junge und Das Phänomen, Hans-Dieter Hüsch.
1: Wir hatten in unserer Straße einen kleinen jüdischen Jungen, mir war das aber gar nicht so bewusst, Jude, Arier und all sowas. Und ein ganz netter, und wir fuhren immer Dreirad, wir waren noch ganz klein. Und mein Vater kam eines Tages und sagte zu mir, spiel mal nicht mehr so viel mit dem. Das war ein typischer Satz von meinem Vater. Ich sah, ja, und ich war dann auch wieder ganz typisch. Ich reagierte gar nicht mit wieso, warum. Sondern ich kriegte das so halb mit, so mit halbem Ohr und kriegte wohl auch die Stimmung mit und habe mich dann immer so drumherum geschlichen und dann habe ich schon mal wieder mit ihm gespielt, aber dann habe ich mich wieder weiter, wie das so Kinder manchmal machen, auch wenn sie Streit haben, dass sie so von Weitem, so 100 Meter mit ihren Dreirädern auseinanderstehen und sich so gegenseitig angucken, als würde sie sagen, naja, eigentlich würde ich schon ganz gern, aber irgendwas ist da und so. Das ist eine kleine Geschichte, die ich erlebt habe, die ich damals aber gar nicht, wo ich gar nicht wusste, was da los ist. Und dann sehr viel später habe ich dann als Schüler in der eigenen Familie, sagen wir mal, das, ich will nicht sagen, dass das Faschismus war, aber diese ganz kleinbürgerlichen Animositäten erlebt. Wenn jemand anders ist, wenn jemand anders aussieht, wenn jemand anders isst, wenn jemand sich anders anzieht, wenn jemand anders geht, das, was man so nennt, sie stehen hinter den Gardinen und gucken und tratschen und machen und tun. Und da habe ich ganz früh eigentlich immer gedacht, warum denn, nun lass doch diesen Menschen, das ist doch egal, es ist doch alles so bedeutungslos und auch relativ. Im Gegenteil, es kommt dann nur darauf an, dass man untereinander freundlich ist und jeder auf seine Weise und jeden auf seine Weise leben lässt und ihm nicht zu nahe kommt und umgekehrt natürlich auch. Und das habe ich sehr früh einfach, das war gar nicht politisch durchdacht von mir, aber ich habe es nicht verstanden, dieses über einen anderen herfallen. Was ist das für ein Phänomen? Fast kaum zu hören, kaum zu sehen, ganz früh schon fängt es in uns an. Das ist das Raffinierte dran. Als Kind hat man es noch nicht gefühlt, hat noch mit allen schön gespielt. Das Dreirad hat man sich geteilt und niemand hat deshalb geheult. Doch dann hieß es von oben her, mit dem da spielst du jetzt nicht mehr, das möchte ich nicht noch einmal sehen. Was ist das für ein Phänomen? Und ist man größer, macht man es auch. Das scheint ein alter Menschenbrauch. Nur weil ein anderer anders spricht, hat ein anderes Gesicht, wenn man es noch so harmlos meint, das ist das Anfangsbild vom Feind. Er passt mir nicht. Er liegt mir nicht. Ich mag ihn nicht und finde ihn schlicht geschmacklos. Hat keinen Grips und außerdem sein bunter Schlips. Dann setzt sich in Bewegung leis der Hochmut und der Teufelskreis. Und sagt man, was dagegen war, dann heißt, wer ist denn hier normal? Wer ist denn hier normal? Ich oder er, du oder ich? Ich finde den Typen widerlich. Und wenn du einen Penner siehst, der sich sein Brot vom Dreck aufliest, dann sagt ein Mann zu seiner Frau, guck dir den Schmierfinger an die Sau, verwahrlos bis zum Tocht hinaus. Ja, früher warf man die gleich aus und heute muss ich sie ernähren. Und unser eins darf sich nicht wehren, auch die Gastarbeiter pisst. Der letzte Rest vom Menschenrest, die soll man alle, das geht gut, Spießruten laufen lassen, bis aufs Blut. Das haben wir ja schon mal gehört. Da hat man die gleich streng verhört, verfolgt, gehetzt und für ins Lager reingefercht. Und hier hat man sie dann erschlagen. Die Kinder mal auf jeden Fall, die hatten keinem was getan. Was ist das für ein Größenwahn? Das lodert auf im Handumdrehen und ist auf einmal Weltgeschehen, denn plötzlich steht an jedem Haus die Türken und Zigeuner raus, nur weil kein Mensch derselbe ist. Und weiß und schwarz und gelbe ist, wird er verbrannt, ob Frau, ob Mann. Und das fängt schon von klein auf an. Und wenn ihr heute Dreirad fahrt, ihr Sterblichen noch klein und zart, es ist doch eure schönste Zeit, voll Fantasie und Kindlichkeit. Lasst keinen kommen, der da sagt, dass ihm dein Spielfreund nicht behagt. Dann stellt euch vor, das Türkenkind, das ihm kein Leids und Tränen sind. Dann nehmt euch alle an die Hand und nehmt auch den, der nicht erkannt, dass früh schon in uns allen brennt. Das, was man den Faschismus nennt. Nur wenn wir eins sind, überall, dann gibt es keinen neuen Fall von Auschwitz bis nach Buchenwald. Und wer es nicht spürt, der merkt es bald. Nur wenn wir in uns alle sehen, besiegen wir das Phänomen. Nur wenn wir in uns alle sind, fliegt keine Asche mehr im Wind.

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1: Der jüdische Junge, ein Interview-Schnipsel unbekannter Herkunft. Das glaube ich dann wiederum sehr wohl, dass man das Ganze identifizieren könnte, wenn man dann eben das Buch dazu hätte. Sehr wahrscheinlich wird dann dort eine vernünftige Quellenangabe gegeben. Auf der CD selber findet sich diese Quellenangabe nicht. Ich glaube auch, dass, wie gesagt, ziemlich viele von den Dingen, die bei verschiedenen Programmen mitgeschnitten wurden, die aber augenscheinlich nicht aus dem dazugehörigen Album stammen, dass die dort ebenfalls nicht genauer identifiziert werden. Der jüdische Junge. Danach das Phänomen, das nun wiederum definitiv aus dem Album Das neue Programm 1981 veröffentlicht worden. Beides Hans-Dieter Hüsch. Danach Hermann van Veen mit Breaking News. Neue Seiten heißt das Album. 2019 herausgekommen. Von dem Herrn Andreas Albrecht. Wenn ich dann eben schon so Mittwochsfazit ist auf seinem Label herausgekommen, auf dem Silberblick Musiklabel, dann darüber hinaus Manfred Maurenbrecher, natürlich sehr intensiv die Zusammenarbeit zwischen Andreas Albrecht und ihm. Also wenn es da irgendwelche Bandbegleitungen gibt oder so etwas, dann ist meistens dann eben Puls mit dabei gewesen. Oder aber Andreas Albrecht war der Produzent oder aber Marco Ponce-Kergel, der Gitarrist von Puls, ist ebenfalls bei Manfred Maurenbrecher bei einigen Albenaufnahmen mitvertreten. Und von daher soll halt eben einfach nochmal Puls kommen. Puls ist nun wiederum die Band, mit der Andreas Albrecht mehr oder weniger angefangen hat. Hat einige Alben veröffentlicht, diese nun wiederum auf seinem eigenen Label, weil er gesagt hat, warum soll ich denn eben meine Rechte abgeben? Ich kann damit doch immer noch was anfangen. Andreas Albrecht und Marco Ponce-Kergel waren von Anfang an mit dabei. Diese beiden sind also auch gewissermaßen so dieser harte Kern dieser Band. Und nachdem der dritte ausgestiegen ist, hat dann eben Andreas Albrecht angefangen mit einer Solokarriere. Marco Ponce-Kergel dasselbe. Beide haben sich allerdings gegenseitig nicht aus den Augen verloren, sondern immer selbst gegenseitig unterstützt. Wenn der eine Hilfe brauchte, war der andere dann eben da. Von daher, ja. Puls aus dem Album Wunderbar, meines Wissens das erste Album von Puls, das Stück Die traurige Wahrheit.

Puls mit Die traurige Wahrheit aus dem Album Wunderbar. Das entstand im Jahr 2002. Danach kam Rühlmann und Heimüller mit Deine blauen Augen. Das stammt aus dem zweiten Album von ihnen, Prachtkerle Deluxe, 2008 rausgekommen. Der Herr Rühlmann, Theaterleiter auf jeden Fall. Soweit ich weiß, ist er allerdings mittlerweile kein Theaterleiter mehr. Also die letzte Information, die ich in diese Richtung bekommen habe, die stammt aus dem Jahr 2022. Mit anderen Worten, ich gehe davon aus, dass Corona wahrscheinlich dann eben dieses kleine Theater dann eben hinweggerafft hat. Dementsprechend sind auch keine Möglichkeiten mehr vorhanden, die Alben von Rühlmann und Heimüller zu bekommen. Heimüller ist der Pianist und die zweite Stimme, die wir hier gehört haben. Prachtkerle Deluxe, wie gesagt, die zweite Veröffentlichung. Die erste heißt, glaube ich, Neurosenkavaliere. Ich meine, dass es noch ein drittes Album gibt. Zumindest glaube ich, dass ich irgendwas mit einer Ankündigung gesehen habe. Das dürfte auch noch rechtzeitig rausgekommen sein. Allerdings, ja, gut. Dadurch, dass es halt eben dann, ich weiß nicht, ob man den jetzt mittlerweile dann eben noch antickern kann oder so etwas. Ich habe es noch nicht probiert. Könnte ich mal machen, weil das erste Album, das würde mich da auch nochmal interessieren. Oder das dritte Album, sofern da was rausgekommen ist. Vielleicht finde ich ja auch raus, was er mittlerweile so alles macht. Rühlmann, Heimüller. So, von Veronika Fischer habe ich hier so ein Bundle, anlässlich ihres Jubiläums. Da wurde dann eben so eine 5-CD-Box, glaube ich, rausgegeben, 5 CDs und eine DVD, glaube ich. Und da habe ich das mir mal vorgenommen und habe dann eben wieder da reingehört nach längerer Zeit aus dem Album Aufstehen, armer Harlekin.

Veronika Fischer und Band mit Arme Harlekin aus dem Album Aufstehen. Stammt aus dem Jahr 1978. Und danach Renaissance mit Mother Russia. Das Album heißt Turn of the Cards. Und jetzt ist mir der Name natürlich wieder weggefallen. Ach. Finde ich den in den ganzen Seiten jetzt nicht wieder? Nee, wahrscheinlich nicht. Es geht hier vor allen Dingen um ein Schriftsteller. Es geht hier um einen Dissidenten und Schriftsteller, der den Roman geschrieben hat, ach, Ein Tag im Leben des Ivan Denisovich, oder Denisovich, so rum. Ivan Denisovich, ach, da geht es halt eben um diese, die harte Realität und die Unterdrückung in den sowjetischen Gulags. Und die Autorin dieses Textes, Betty Thatcher, hat sich entsprechend von dieser Biografie beziehungsweise von der Biografie des Ivan Denisovich inspirieren lassen, um eben diesen Text abzuliefern. Und das Ganze soll ebenfalls als Hommage gedacht sein, als für diesen Schriftsteller, der den eben erdacht hat. Jetzt fällt mir der Name trotzdem nicht ein. Alexander, ich schiebe das Ganze jetzt auf. Ich werde gleich mal nochmal nachschauen. Mal gucken, ob ich das Ganze gleich herausfinden kann. Renaissance Mother Russia, Turn of the Cards, hatte ich das Jahr dazu gesagt? Weiß ich gar nicht, 1974 auf jeden Fall. Gut. Guter alte Mond, er ist hier im Chat ebenfalls angekommen, war eben gerade im Theater. Darin ging es um die Mary Celeste. Mary Celeste, das war ein Schonabrik, US-amerikanischer Bauart. Das heißt also, bekannt geworden ist das Ganze eigentlich nicht deshalb, weil es eine Schonabrik war, sondern es ist wohl bekannt dadurch, dass dieses Schiff irgendwann einmal als Geisterschiff in der Gegend herum schwamm und keiner konnte sich dann eben erklären, was jetzt eben genau passiert ist. Und da gibt es jetzt anscheinend ein Theaterstück darüber, das hat er sich gerade angeschaut, okay. Ist ja nicht die erste künstlerische Verarbeitung dieses Themas. Also Ecstasy zum Beispiel haben ein recht schönes Stück darüber gemacht. Oder auch Al Stewart, Life in Dark Water heißt das.

Al Stewart mit Life in Dark Water. Das ist ein Stück, das inspiriert wurde von der Mary Celeste. Der gute alte Mond kam eben gerade rein, hat ein solches Theaterstück besucht, in dem es um genau dieses Thema ging. Ich gehe davon aus, dass es ein kleines bisschen länger war als das Stück von Al Stewart. Das war ja gerade mal knapp 6 Minuten lang. 5:49 sehe ich hier eben gerade. Time Passages heißt das Album dazu. 1978 ist das erschienen. Karl die Große kam danach mit Ein Blick. Das stammt aus ihrem Album Aufgehoben. Das kam im letzten Jahr heraus, 2025. Dort war es so, das Ganze ist durch eine Crowdfunding-Aktion finanziert worden. Und bei dieser Gelegenheit hat Karl die Große ebenfalls, also Wiebke hat dann eben gesagt, dass dieses Aufgehoben das reguläre Album ist. 2025 sollte es rauskommen, wunderbar. Darüber hinaus hätte sie aber auch noch einige weitere Sachen im Augenblick gerade in petto. Die seien noch nicht sauber abgemischt und da gäbe es auch noch ein bisschen was zu korrigieren. Aber sie würden nicht auf dieses eigentliche Album Aufgehoben passen. Deswegen würde Aufgehoben rausgehauen und danach würde dann eben für die Leute, die sich an der Crowdfunding-Aktion beteiligt haben, ebenfalls ein Bonusalbum herauskommen, das halt eben das fertiggestellte Restmaterial enthält. Ob davon später noch etwas Neues veröffentlicht wird oder so etwas, ob das ein weiteres Album gibt, einen neuen Grundstock für ein Album oder so etwas, das wollte sie dann nicht hundertprozentig genau sagen. Sie weiß selber nicht so hundertprozentig genau, was mit diesen Liedern passiert, wie diese umgesetzt werden sollen, ob es da noch andere Ideen gibt. Sie wollte sie einfach nur mal festhalten, fertigstellen, rausgeben. Dieses Bonusalbum ist nicht aufgeschoben. Also aufgehoben, das reguläre Album ist nicht aufgeschoben. Das Bonusalbum sollte eigentlich im Januar erscheinen, hat sich dann allerdings ein bisschen verzögert, da sie ein bisschen aktiv war. Unter anderem hat sie Dota Care auf Tour begleitet, hat noch ein paar weitere Projekte dann eben am Laufen gehabt. Mit anderen Worten, es lief nicht so richtig. Sie ist nicht so richtig vorangekommen. Es gab immer wieder andere Prioritäten. Jetzt liegt dieses Album, dieses Bonusalbum hier bei mir. Darüber hinaus wurde gesagt, es sind ein paar weitere Alben noch übrig geblieben von dieser Produktion. Diese sollten jetzt in der nächsten Zeit auf ihrer Homepage zum Verkauf angeboten werden. Das heißt, wer sich dann eben an dieser Crowdfunding-Aktion nicht beteiligt hat, der könne dort sich ebenfalls daran gütlich halten. Ich habe jetzt noch nicht in dieses Album reingehört, werde ich aber tun. Reden wir vielleicht auch nochmal drüber. Ich gehe davon aus, dass die Restexemplare, die im Augenblick zum Verkauf angeboten werden, noch so lange reichen werden. Von daher, ja, vertagt. Also Karl die Große mit Ein Blick aus dem Album Aufgehoben. Und über das Bonusalbum reden wir nochmal. Und dann schließlich noch ZZ Top mit Blue Jeans Blues. Das ist aus dem Album Fandango 1975 herausgekommen. ZZ Top, der Schlagzeuger Frank Beard, ist jetzt am 17. August verstorben. Somit bleibt Billy Gibbons, der Sänger, der Gitarrist, der Hauptsongautor der Band, als das einzige Gründungsmitglied erhalten. 1969 hat sich die Band gegründet. Also ich meine, das ist eine relativ lange Zeit. Von daher, Dusty Hill ist vor ein paar Jahren verstorben, der Bassist Frank Beard jetzt. Trotzdem, ZZ Top haben weitergemacht. Ich gehe davon aus, dass ZZ Top auch noch weiterhin aktiv bleiben werden. Zumindest mal noch für ein paar Jährchen. Billy Gibbons klang jetzt nicht unbedingt gerade so in der letzten Zeit, als würde er jetzt ans Aufhören denken oder so. Er hat ja auch in den letzten Jahren einige Soloalben herausgegeben. Also von daher, Material scheint noch vorhanden zu sein. Schauen wir mal nach, was daraus wird. ZZ Top. Wir gehen auf Paul Bartsch und Band. Diese haben ein neues Album rausgebracht, Theaterdonner. Das ist ein sehr aktuelles Album, ein sehr politisches Album, das sich wahrscheinlich dann eben so gedacht hat, wir geben nochmal ganz kurz einen Kommentar zur Situation ab, wie sich das Ganze im Augenblick gerade politisch darstellt. Politisches wird einiges kritisiert. Ja, sozialkritisches ist ebenfalls hier vorhanden. Es sind einige Neuaufnahmen mit dabei. Also von daher, ja, es hat auf jeden Fall eine gute Begründung, dass dieses Album jetzt herauskommt. Und es gibt eine gute Begründung dafür, dass einige Sachen neu aufgenommen wurden, denn auch diese äußern sich entsprechend kritisch. Das Stück Theaterdonner ist das Titelstück, ist aber ein bisschen was
das von dem eigentlichen Thema etwas wegdriftet. Und es ist ein Thema, bei dem ich das Gefühl habe, dass mir das Ganze irgendwie sehr vertraut vorkommt, denn tatsächlich Achim Amme ist ein Künstler, ein Autor, ein Schauspieler, Theatermacher, als Liedermacher ist er ebenfalls hier einige Male bereits aufgetaucht. Und dieser hat sich in der Vergangenheit recht häufig sehr, sehr kritisch darüber ausgelassen, was denn im Augenblick gerade mit dem Theater passiert. Das geschah schon zu Corona-Zeiten so. Er hat sich dann also darüber aufgeregt, dass im Grunde genommen die Theatermacher, die Schöpfer, die Leute, die im Prinzip von der Bühne abhängig sind, dass die so gut wie gar keine Unterstützung erfahren haben. Teilweise noch nicht mal lobende Worte. Und natürlich seit Corona hat sich da einiges wieder entwickelt. Aber machen wir uns nichts vor. Natürlich ist das Ganze bei weitem nicht wieder so stark angelaufen, wie das Ganze eben aufgehört hat. Mit anderen Worten, die steigenden Preise natürlich und auch die Alternativen, die mittlerweile natürlich existieren, die haben auf jeden Fall dafür gesorgt, dass das Theater bei weitem nicht mehr den alten Stellenwert hat. Und Achim Amme hat sich darüber recht häufig aufgeregt, ist auch dafür schon einige Male kritisiert worden. Paul Bartsch hat sich nun wiederum dann eben mit seinem Freund Achim Amme dann eben zusammengesetzt und hat mit ihm darüber gesprochen. Theaterdonner ist gewissermaßen dann eben die künstlerische Verarbeitung genau dieses Themas. Paul Bartsch und Band Theaterdonner aus dem gleichnamigen Album.

Paul Bartsch und Band mit Theaterdonner aus dem gleichnamigen Album, vor ein paar Wochen rausgekommen, was heißt vor ein paar Wochen, vor ein paar Monaten eigentlich schon rausgekommen, 2026 auf jeden Fall. Ich meine, das ist im Mai rausgekommen. Haben uns trotzdem erst vor kurzem darüber unterhalten. Jetzt wurde hier noch ein Wunsch geäußert. Fame aus dem gleichnamigen Film bzw. der Serie. Ja gut, Irene Cara ist die Interpretin, ganz genau dieselbe, die auch bei Flashdance, What a Feeling gesungen hat. Die beiden Tanzfilme, die scheinen irgendwie dafür gesorgt zu haben, dass jemand gefragt hat, wer kann denn hier bei Tanzfilmen das Titellied singen? Irene Cara, die kann das. Okay, gut, in Ordnung. Fame, von daher

Gut. Irene Cara war das mit Fame aus dem gleichnamigen Soundtrack des Filmes. Hier steht 2003, das ist die Auflage von 2003. Jetzt hätte man natürlich nochmal nachschauen können, wann das Ganze rausgekommen ist. Der Soundtrack, die Version von 2003 hat zwei, drei Bonustitel, meistens Instrumentaltitel, die im Film halt eben auch verwendet wurden. Fame stammt aus dem Jahr 1980. Jetzt hätte ich 82 gesagt, aber okay, gut. Wer bin ich denn, dass ich Wikipedia widersprechen möchte? Also von daher 1980 rausgekommen. Und danach kam von Galt McDermott, also von dem Komponisten Wassermann, das heißt im Original Aquarius, stammt aus dem Musical Hair. Ebenso auch das Stück, das Nina Simone interpretiert hat, Ain't Got No, beziehungsweise I Got Life. Das stammt ebenfalls aus dem Musical Hair. Beide Stücke stammen aus dem Jahr 86, wobei Nina Simones Stück nicht veröffentlicht wurde. Das Ganze ist die Studioversion. Live hat sie es auf jeden Fall gebracht. Die Studioversion dagegen wurde zurückgehalten. Ich vermute mal stark, dass da zu viel Körperlichkeit mit dabei ist. Mit anderen Worten, man wollte halt eben wahrscheinlich nicht, dass die Leute sich dann eben darüber aufregen, dass da eben jemand davon singt, gerade eine Frau nicht davon singt, dass sie eben ihre Brüste hat. Jedenfalls, ja, Nina Simone dürfte von daher, ist hier rausgegeben worden, erst Jahre später auf der Kompilation Tell It Like It Is. Da sind einige Studio- und einige Live-Raritäten enthalten. Wassermann dagegen, das stammt aus der deutschsprachigen Version von Hair, also aus dem Musical Haare, wie man das Ganze eben übersetzt hat. Ich habe jetzt hier mittlerweile auch die Schallplatte, der das Ganze entnommen ist. 68 ist das Ganze rausgegeben worden, was interessant ist, denn das Ganze muss praktisch noch vor der Premiere aufgenommen worden sein. Das ist auf jeden Fall die Premierenbesetzung in Deutschland. Mit anderen Worten, derjenige, der hier den Burger macht, das ist Rainer Schöne. Darüber hinaus haben wir dann eben noch hier L. Holstone, Barbara F., Bernd Redeker, Bernd Tischer. Bernd Tischer, der hat bei Amondyl angefangen, Amondyl. Und mit anderen Worten hat eigentlich eher Krach gemacht. Und irgendwann hat er sich halt eben gesagt, am besten ist, ich gehe als erstes mal ans Theater und lerne da mal, wie man ordentlich Musik macht. Er hat später Amondyl 2 auf jeden Fall noch mal kurz besucht. Ich weiß nicht, ob er für ein oder zwei Alben mit dabei war, aber er war auf jeden Fall mit dabei. Dann sehe ich hier Birgit Rüssmann. Von der habe ich, glaube ich, noch irgendwie einen Schlager oder sowas aus den 70er Jahren im Plattenschrank stehen. Donna Gaines, die dürfte eher bekannt sein unter dem Namen Donna Summer. Also diese war auf jeden Fall auch bei der Premiere mit dabei. Elke Koska, Harry Wieser, Horst Wieck, sagt mir jetzt erstmal nichts. Joe Kienemann, der sagt mir nun wiederum eine ganze Menge. Joe Kienemann ist jemand, der vor allen Dingen als Gruppensänger weiterhin Karriere gemacht hat. Die bekannteste Gruppe in Deutschland war die Gruppe Love Generation. Diese ist so ein bisschen auf die, auf die Les Humphreys Singers, sage ich einfach mal, sind die dann eben so ein bisschen eingestiegen und haben von daher dort einige Gospel-inspirierte Schlagermusik gemacht. Dann John McLaren, Jürgen Bäumer. Jürgen Bäumer, das ist der bürgerliche Name von Jürgen Markus. Der dürfte bekannt sein. Also der hat eine ganze Menge Sachen später noch verbrochen. Jutta Weinhold sehe ich hier. Jutta Weinhold ist mir bekannt, weil die gut, Mensa Mece. Also die ist Rocksängerin geworden, größtenteils im englischsprachigen Sektor. Hat dort auch in der Gruppe recht guten Erfolg gehabt, vor allen Dingen in den 70er Jahren, frühe 80er Jahre, bevor sie sich dann erstmal wieder von der Bühne zurückgezogen hat. Ich weiß, dass sie hier in der Region noch einige Male dann eben aufgetreten ist, auch in jüngerer Zeit. Jüngere Zeit heißt 2022, 23. Also von daher, die ist auf jeden Fall noch aktiv. Dann sehe ich hier Livia Bauer, sagt mir jetzt erstmal nichts. Miloš Vokura, auch nichts. Minoru Toroda, Rainer Schöne hatte ich genannt. Renate Maurer, Ron Williams, der ist später ebenfalls noch recht populär geworden. Als Sprecher halt eben und als Schauspieler und als Moderator. Und dann sehe ich noch eine Shirley Thompson. Das sind also diejenigen, die hier den Chor abgegeben haben. Gut, Schallplatte wieder weg. Ach so, gut, was habe ich hier noch? Simone Stahl habe ich hier noch. Simone Stahl hat ein neues Album rausgebracht. Und das liegt hier rum. Räuber und Raben heißt das.
liegt seit einer guten Woche hier. Gehört habe ich das Ganze noch nicht, ist gelogen. Also ich habe das Ganze auf jeden Fall im Hintergrund plätschern lassen, aber das war nicht gut genug zugehört, um da wirklich schon ein Urteil drüber zu treffen. Also von daher, das werde ich mir nochmal in aller Ruhe anhören, dann reden wir nochmal drüber. Simone Stahl aus dem Debütalbum von Wegen, Erkunde für uns die Zukunft.

Simone Stahl, erkunde für uns die Zukunft. Von wegen heißt das Album, 2025 ist es herausgegeben worden. 0:20 Uhr wird langsam Zeit, an den Feierabend zu denken. Hier wurde vorhin gesagt, wie wär's denn mal mit Lachen? Okay, also reden wir über Lachen. Das ist das Thema der nächsten Lieder. Kann natürlich dann eben auch sein, dass hier nicht unbedingt drin gelacht wird, dass sich jemand an ein Lachen erinnert oder so etwas, das vielleicht etwas lachhaft ist oder so. Es gibt auf jeden Fall eine relativ große Bandbreite. Schauen wir mal, was denn eben dabei gleich herauskommen wird. Bevor es soweit kommt, habe ich noch einen Titel hier. Aber bevor wir dazu nun wiederum kommen, gehen wir ganz kurz auf das Programm des Fliederti-Radios und schauen mal nach, denn heute Freitag ist um 20 Uhr ein Freiraum angesetzt. So wie ich das sehe, wird das wohl auch ein Freiraum bleiben. Ja, sieht zumindest so aus. Somit geht es also im Sendeplan ganz regulär weiter am Sonntag um 19 Uhr mit Folgloria und mit Rädern, am Dienstag um 22 Uhr die Mondphasen mit dem guten alten Mond, Mittwoch 21 Uhr der bunte Hahn mit Ohne Land und Löwenherz, Donnerstag 21 Uhr da wieder hier der Plattenbau. Schauen wir mal, was denn eben da noch weiterhin passieren wird. Ja, im Grunde genommen war das dann eben der Plattenbau für den 20.08.2026. Es waren mit dabei Viva la Diva, Viva Voce, Gottfried und Lonzo, Bosse, Margot Hilscher, Miedekens Bab, Manfred Krug, John und Joker zusammen mit der Plastic Ono Band, mit Elephant's Memory, Udo Jürgens, Alexander Scheer und Band, Hildegard Knef, Max Rabe, Mittwochsfazit, John Hyatt, Hans-Dieter Hüsch, Hermann van Veen, Puls, Rühlmann Heimüller, Veronika Fischer und Band, Renaissance, Al Stewart, Karl die Große, Sissi Top, Paul Bartsch und Band, Irene Cara, das Ensemble von dem Musical Hair, Nina Simone, Simone Stahl und jetzt kommt noch ein Stück und dann gehen wir in die Richtung Lachen. Das Stück heißt Die Nacht und stammt von Herwig Mitteregger aus dem Album Wie im Leben. 1992 war damals nicht unbedingt gerade ein großer Erfolg, dieses Album, hat so das obligatorische Mischmasch von Herwig Mitteregger, der manchmal wirklich gute Sachen macht, musikalisch sowieso, meistens sehr überzeugend. Textlich ist das Ganze manchmal sehr, sehr naiv, sehr, heutzutage wird man wahrscheinlich sagen, cringe. Also wenn sich irgendwie so etwas in einem zusammenballt und denkt, ach komm, das könntest du doch normalerweise besser oder musst du jetzt darüber singen. Aber es gibt halt eben auch einige Stücke, die dann wiederum deutlich besser sind. Es gibt also diese schlanke Linie irgendwo zwischen Schlager, Belanglosigkeit und Liedermachertum. So irgendwo Deutschrockertum, wollen wir nicht vergessen. Also da irgendwo treibt er sich halt eben rum. Mal schlägt das Pendel in die eine Richtung aus, mal in die andere Richtung. So wirklich konsequent gute Alben hat er eigentlich nicht gemacht. Ein paar Hits hat er auf jeden Fall für sich verbuchen können. Immer mehr ist wahrscheinlich der bekannteste Titel von ihm aus dem gleichnamigen Album. Das hier entstand ein bisschen später. Wie im Leben ist ein etwas experimentelleres Album, von daher musikalisch recht empfehlenswert. Inhaltlich, man kann es sich anhören. Also über weite Strecken ist das ganze Album zumindest so weit in Ordnung, dass man es hören kann, ohne dass einem da irgendwo der Bruch draus tritt. Also von daher, Herwig Mitteregger mit Die Nacht. Bleibt nur zu sagen, ich bedanke mich fürs Zuhören. Ich wünsche eine gute Nacht. Ich wünsche einen schönen Freitag, ich wünsche ein schönes Wochenende, ich wünsche eine gute nächste Woche. Kommt gut durch die nächste Woche, bleibt schön gesund. Macht's nicht gut, macht's besser. Es wäre schön, wenn ich im Fliederti euch nächste Woche wiedersehe. Tschüss und macht's gut.

0: Gitarrenmikro.
1: Das ist geil. Das, ich flipp aus.
2: Ich glaube, wie alt der Günther ist.
0: Das erinnert mich so an meine Jugend. Irgendwie so. An die Moomin-Familie. Und das.
1: Okay.
0: An Conny Francis.
1: Hallo.
0: Mein Jahrgang.

0: Es ist zu viel bis heute nicht aus.
1: Wahnsinn! Super, wenn ich mehr.
2: Jetzt gehen wir auf Bahn spielen. Stück werde ich jetzt ölen.
3: Eins.

0: So wie.
1: Schön.
0: Ich hab's. Schmerzen. Jetzt komm ich doch.

0: What do you think about it? Ne, das weiß ich doch, ne? Du noch warten, die hören wir uns jetzt einmal an, gell?
1: Machen wir gleich noch eine, das Wandel läuft ja weiter.

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Gut.

Aber jetzt kommt dann auch wieder was Schönes. Sowas für die Frauen. Man kann ja nicht den ganzen Abend nur feinsinnige, gesellschaftskritische, intellektuelle Sachen machen. Man muss auch mal was für die Frauen machen.

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Ist so ein Schunkellied, ne? Wir haben extra die Stühle etwas näher zusammengetan, damit alle gut unterhaken können.

die letzte Strophe. Letzte Schunkelchance für heute Abend. Einmal einsteigen, dabei sein, die ganz, ganz große Schunkelchance. 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